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1: Gemeindereferentin in Bitterfeld. Vor einer Weile. Es war Regenwetter und 15 Grad. Da stand plötzlich unser jüngster Sohn in kurzer Hose und T-Shirt vor mir. Frederik, meinst du nicht, dass es dafür zu kalt ist? Aber er strahlte über das ganze Gesicht und meinte, Mama, heute ist Sommer. Im ersten Moment musste ich lachen. Und dann dachte ich mir, ja klar, er hat recht. Es war Sommer, auch wenn es sich im Moment nicht so anfühlte. Es ist auch dann Sommer, wenn ich so in Gedanken oder so beschäftigt bin, dass ich es gar nicht wahrnehme. Die Sonne scheint trotzdem. Manche Situationen kann ich tatsächlich nicht ändern, aber meine Sicht auf die Dinge. Dann ist es gut, wenn ich mir wenigstens in meinem Kopf und in meinem Herzen ein Stück Sommer bewahre. In einem Lied der Band Wise Guys heißt es, jetzt ist Sommer. Egal, ob man schwitzt oder friert, Sommer ist, was in deinem Kopf passiert. Oder wie Frederik sagen würde, Mama, jetzt ist Sommer.
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2: Es ist 3 Uhr. Ich bin Oliver Urbanke. Nach dem Rücktritt von Unionsfraktionschef Spahn soll relativ bald ein Nachfolger feststehen. Das hat CDU-Chef Merz im ZDF-Sommerinterview gesagt. Er hat auch nicht ausgeschlossen, dass es größere Veränderungen in der Bundesregierung geben könnte. Zum Spahn-Rücktritt selbst sagte er, die vorausgegangene Empörung habe er so nicht erwartet.
3: Zumindest nicht in diesem Umfang. Aber es hatte wahrscheinlich auch was mit seiner Person zu tun und auch mit der Kommunikation. Und da hat es dann ziemlich viel Empörung gegeben.
2: Spahn war zurückgetreten, weil er wegen seiner Elternschaft durch eine Leihmutter in den USA unter Druck stand. Bei einem Unfall mit einer Geisterfahrerin sind gestern in Hessen 2 Menschen ums Leben gekommen. 3 Kinder und Jugendliche schweben in Lebensgefahr. Die Frau war an der Anschlussstelle Florstadt in falsche Richtung auf die A45 gefahren und kurz darauf mit dem Auto eines 70-Jährigen zusammengestoßen. Die beiden Fahrer starben, der Ehemann der 34-Jährigen ist schwer verletzt. Die Kinder im Alter von 10 bis 15 Jahren sind in kritischem Zustand. Die Familie stammt aus Bayern. Große Handelsketten in der EU dürfen unverkaufte Kleidung und Schuhe künftig nicht mehr einfach vernichten. Seit gestern ist eine entsprechende Vorschrift der EU in Kraft getreten. Das Ziel, die nicht abgesetzten Waren sollen gespendet oder durch gesonderte Aktionen doch noch verkauft werden, um so Müll zu vermeiden. Bisher ist es oft günstiger, Kleidung wegzuschmeißen, statt sie zu lagern oder erneut zu verkaufen. 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
1: Es ist 4 Uhr. Ich bin Oliver Urbanke. Bundeskanzler Merz möchte nach dem Rücktritt von Fraktionschef Spahn keine lange Hängepartie. Er will die Nachfolge schnell regeln und zusammen mit CSU-Chef Söder bald einen Vorschlag machen, sagt er im ZDF. Dirk Zeitler berichtet.
2: Als Kandidat Nummer 1 gilt Kanzleramt cheffrei. Er war schon nach der Bundestagswahl für den Fraktionsvorsitz im Gespräch. Geht es um die Spahn-Nachfolge, fallen oft auch die Namen von CDU-Generalsekretär Lindemann und Bundesinnenminister Dobrindt. Die einzige Frau, die in den Personalspekulationen eine Rolle spielt, ist Gesundheitsministerin Wagen.
1: Der Fall erinnert an den Tod des US-Amerikaners George Floyd. In Italien ist bei einem Polizeieinsatz ein 43 Jahre alter Mann ums Leben gekommen. Der Mann starb laut Augenzeugen, nachdem sich zwei Polizisten längere Zeit auf ihn gesetzt hatten, während er am Boden lag. Lokale Medien veröffentlichten ein Video, auf dem zu sehen ist, wie der Mann mehrfach um Hilfe ruft, ohne dass die beiden von ihm ablassen. Danach ist er tot. Der Mann marokkanischer Herkunft soll zuvor einen Wutanfall gehabt haben. Der Weg für Jürgen Klopp als neuer Bundestrainer der Fußballnationalmannschaft ist frei. Es gäbe eine Einigung mit Red Bull, hat er bei Magenta TV gesagt. Sein bis 2029 datierter Vertrag bei dem Konzern ist demnach offenbar kein Problem mehr. Idealerweise soll in den kommenden Tagen Klopp zufolge noch letzte Vertragsdetails mit dem DFB geklärt werden. 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
4: Ja, da sind wir wieder. Raus aus dem Wochenendmodus, rein in die dritte Sommerferienwoche. Geht also weiter mit Ferien for free, mit guter Sommerlaune und auch mit unseren Happy Hits.
5: Und überhaupt geht's weiter mit der besten Musik für Sachsen-Anhalt. Schön zum Wachwerden, Deepish Mode, Enjoy the Silence nach Bibi Rexha und Faithless, New Religion. Das Beste von heute, jetzt bei Radio Pop.

0: gemeinsam mit Ihnen in den Montag.
1: Guten Morgen.
0: Und Thilo hier, das Radio Bocken Morgenshow Warm-up. Und die beste Musik für Sachsen-Anhalt, die bekommen Sie gleich mit Amy McDonalds um die Ohren und mit Man at Work.
1: Und er kommt aus dem Gute-Laune-Sonntag direkt zu Ihnen in den Montag und schnattert Ihnen jetzt was, unser Meister für unnützes Wissen.
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1: Ihnen in den Montag und schnattert Ihnen jetzt was, unser Meister für unnützes Wissen.
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1: Ich bin Oliver Urbanke. Bundeskanzler Merz möchte nach dem Rücktritt von Fraktionschef Spahn keine lange Hängepartie. Er will die Nachfolge schnell regeln und zusammen mit CSU-Chef Söder bald einen Vorschlag machen, sagt er im ZDF. Dirk Zeitler berichtet.
2: Als Kandidat Nummer 1 gilt Kanzleramt-Chef frei. Er war schon nach der Bundestagswahl für den Fraktionsvorsitz im Gespräch. Geht es um die Spahn-Nachfolge, fallen oft auch die Namen von CDU-Generalsekretär Lindemann und Bundesinnenminister Dobrindt. Die einzige Frau, die in den Personalspekulationen eine Rolle spielt, ist Gesundheitsministerin Wagen.
1: Der Fall erinnert an den Tod des US-Amerikaners George Floyd. In Italien ist bei einem Polizeieinsatz ein 43 Jahre alter Mann ums Leben gekommen. Der Mann starb laut Augenzeugen, nachdem sich zwei Polizisten längere Zeit auf ihn gesetzt hatten, während er am Boden lag. Lokale Medien veröffentlichten ein Video, auf dem zu sehen ist, wie der Mann mehrfach um Hilfe ruft, ohne dass die beiden von ihm ablassen. Danach ist er tot. Der Mann marokkanischer Herkunft soll zuvor einen Wutanfall gehabt haben. Der Weg für Jürgen Klopp als neuer Bundestrainer der Fußballnationalmannschaft ist frei. Es gäbe eine Einigung mit Red Bull, hat er bei Magenta TV gesagt. Sein bis 2029 datierter Vertrag bei dem Konzern ist demnach offenbar kein Problem mehr. Idealerweise soll in den kommenden Tagen Klopp zufolge noch letzte Vertragsdetails mit dem DFB geklärt werden. 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
4: Willkommen zurück aus dem Wochenende.
5: Guten Morgen.
4: Schönen Montag.

0: Wir hoffen, Sie hatten ein schönes Wochenende.
1: Ja, stimmt.
0: Vielleicht beginnt ja heute auch Ihr Urlaub und dann heißt das Motto Kopf aus, Urlaub an.
1: Gerne auch mit Radio Bocken. Geht super über unsere App. Da fährt die beste Musik für Sachsen-Anhalt direkt mit. Jetzt mit Sunburn, Homewrecker und Lily Allen. 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

0: Richtig cooler Song von Somber im Radio-Brocken-Morgenshow Warm-Up.
1: Guten Morgen.
0: Moin.
1: Ein neues Highlight bei Ferien for Free. Thilos lustiger Seitenhieb auf die Woche und die Frage an Sie, ob wir für alle Hunde einen Hundeführerschein brauchen. Die Radio-Brocken-Morgenshow ist heute wieder knackevoll.
0: Aber Platz für die beste Musik für Sachsen-Anhalt ist immer.
1: Na logisch.
0: Die besten 80er mit Yazoo gleich, Don't Go. Und aus den 90ern kommt dieser richtig schöne Song von The Verve, Bittersweet Symphony. Schön, dass Sie mit uns aufstehen. Kommen Sie gut in den Montag.

0: Einen wunderschönen guten Morgen mit dem Wetter in Sachsen-Anhalt. Wir starten in eine Woche, naja, mit so moderaten, mittleren Sommerwerten. Der Morgen mit 13 Grad in Reutzig bei Köthen, in Stendal aktuell auch 13 Grad, sind so ein paar Regenwolken unterwegs, zeigt das Radio Brocken Wetterradar. Und dann wechseln sich erstmal Sonne und Wolken ab. Bis zum Nachmittag sind auch kurze Schauer möglich, bis 21 Grad, holla.
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2: Es ist 5 Uhr. Ich bin Oliver Urbanke. Guten Morgen. Krankheitsausfälle im Job sind nach einer Auswertung der Krankenkasse DAK Gesundheit in der ersten Hälfte dieses Jahres leicht zurückgegangen. Im Schnitt waren Erwerbstätige 9,6 Tage arbeitsunfähig geschrieben. Im ersten Halbjahr 2025 waren es noch 9,9 Tage. Die häufigste Ursache für Fehlzeiten waren demnach psychische Erkrankungen, während es bei Atemwegserkrankungen einen deutlichen Rückgang gab. Nach dem Rücktritt von Unionsfraktionschef Spahn berät die CDU-Spitze heute über das weitere Vorgehen. Als möglicher Nachfolger gilt Kanzleramtschef Frei. Dirk Zeitler berichtet.
3: Bundeskanzler Merz will die Nachfolge von Spahn zügig regeln und hat dazu am Wochenende schon Gespräche mit CSU-Chef Söder geführt. Die beiden haben das Vorschlagsrecht für den Posten, doch gewählt wird der neue Chef oder die neue Chefin von der Fraktion. Und so warten auf Merz und Söder intensive Gespräche in den Gremien.
2: Und wir bleiben beim Fußball. Der Weg für Jürgen Klopp als neuer Bundestrainer ist frei. Es gäbe eine Einigung mit Red Bull, hat er bei Magenta TV gesagt. Sein bis 2029 laufender Vertrag bei dem Konzern ist demnach offenbar kein Problem mehr. Idealerweise in den kommenden Tagen sollen Klopp zufolge noch letzte Vertragsdetails mit dem DFB geklärt werden. 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
4: Es ist ein ruhiger Morgen. Im Moment jedenfalls ist noch nichts los. Geblitzt werden Sie auf der A36 Richtung Braunschweig bei Wernigerode Nord und A38 Richtung Göttingen am Dreieck Südharz. Sie melden Staus und Blitzer kostenlos. 08000 52 58 52. Gute Fahrt.
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5: Wir sind weiter im Sommerferienmodus. Also es ist alles noch recht ruhig.
0: Okay.
5: Mal gucken, was die Sterne so zu diesem Montag sagen in 7 Minuten. Das früheste Horoskop des Tages.
0: Was war das jetzt? Der Oberenterich?
5: Oder das
0: was?
5: Ist der Sommerferienmodus bei mir.
0: Okay.
5: Schaltet er in diesen Automatik.
0: Okay, wir hoffen, dass Celine Dion bald nach Hause kommt. Die ist die ganze Nacht gefahren.
5: Ah.
0: I drove all night. Und vorher die Pet Shop Boys, die sind ja nicht wegzudenken aus der besten Musik für Sachsen-Anhalt. Rent, die besten 80er, die gehören einfach zu Radio Brocken.

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1: Ja, läuft bei Ihnen.
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3: 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Widder.
4: Vitamine sind jetzt genau das Richtige für Sie.
3: Stier.
4: Einige Kollegen schalten heute auf Konkurrenzkampf um.
3: Zwillinge.
4: Aus einem aufregenden Flirt könnte sich mehr entwickeln.
3: Krebs.
4: Verstecken Sie sich nicht vor Problemen, sondern stellen Sie sich diesen offen.
3: Löwe.
4: Sie brauchen Spaß und Unterhaltung. Ziehen Sie mal wieder mit Freunden los.
3: Jungfrau.
4: Versuchen Sie nicht, es jedem recht zu machen. Gehen Sie auch Ihren eigenen Wünschen und Bedürfnissen nach.
3: Waage.
4: Machen Sie heute nur das, worauf Sie auch wirklich Lust haben. Es bleibt Ihnen endlich Zeit dafür.
3: Skorpion.
4: Ein bisschen Sport käme Ihrer Gesundheit jetzt zugute.
3: Schütze.
4: Passen Sie auf, wem Sie was erzählen. Jemand könnte sich mit Hilfe Ihrer Infos zu Unrecht bereichern.
3: Steinbock.
4: Sie sind viel zu bescheiden. Nehmen Sie Lob und Komplimente ruhig an.
3: Wassermann.
4: Augen zu und durch. Mit diesem Motto meistern Sie Ihren Tag mit links.
3: Fische.
4: Sie sind unser Glückssternchen des Tages. Sehr leidenschaftlich und engagiert stehen Sie zu Ihrem Job. Ihr Chef weiß das zu schätzen.
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0: ein schöner Morgen, dieser Montag. Eine leichte, frische Brise durchs offene Fenster. Sie sind da, wir sind da, Amrei und Thilo. Passt doch alles, oder?
1: No.
0: Und die beste Musik für Sachsen-Anhalt läuft in der Radio Brocken-Morgenshow. Das macht uns happy.
1: Wie muss die denn sein, die Musik, dass Sie sich damit glücklich fühlen?
2: Für mich in erster Linie mich unterhalten.
3: Mich hauptsächlich entspannen. Wenn ich schön auf der Couch sitzen kann, Musik hören, über Kopfhörer, dann entspannt mich das, dann bin ich auch glücklich.
4: Etwas Schnelleres, also so ein bisschen Lebendigeres.
5: Alles. Musik hilft mir. Also wenn es mir recht schlecht geht, dann steige ich ins Auto, mache laut Musik an und dann ist wieder gut.
6: Abwechselnd sein, Spaß bringen, auch mal ein paar leise und ein paar ernste Töne abspielen.
7: So ein bisschen Urlaubsstimmung.
1: Also alles das, was sowieso in unseren Happy Hits steckt, damit begleiten wir Sie den ganzen Sommer lang. Songs, die uns immer wieder grinsen lassen, weil die einfach Spaß machen.
0: Ja, wie dieser hier von Katy Perry.

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2: Guten Morgen mit dem Wetter in Sachsen-Anhalt. Wir starten in Heiligenkreuz bei Naumburg mit 11 Grad, in Oschersleben 13 Grad. Das ist schon ein bisschen merklich kühler. Und die Woche wird auch so moderat sommerlich, was die Temperaturen angeht. Mit Sonne, mit Wolken bis zum Nachmittag sind stellenweise auch kurze Schauer möglich. Und 21 Grad werden es maximal.
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4: Ich bin Oliver Urbanke. Guten Morgen. Krankheitsausfälle im Job sind nach einer Auswertung der Krankenkasse DAK Gesundheit in der ersten Hälfte dieses Jahres leicht zurückgegangen. Im Schnitt waren Erwerbstätige 9,6 Tage arbeitsunfähig geschrieben. Im ersten Halbjahr 2025 waren es noch 9,9 Tage. Die häufigste Ursache für Fehlzeiten waren demnach psychische Erkrankungen, während es bei Atemwegserkrankungen einen deutlichen Rückgang gab. Nach dem Rücktritt von Unionsfraktionschef Spahn berät die CDU-Spitze heute über das weitere Vorgehen. Als möglicher Nachfolger gilt Kanzleramtschef Frei. Dirk Zeitler berichtet.
5: Bundeskanzler Merz will die Nachfolge von Spahn zügig regeln und hat dazu am Wochenende schon Gespräche mit CSU-Chef Söder geführt. Die beiden haben das Vorschlagsrecht für den Posten, doch gewählt wird der neue Chef oder die neue Chefin von der Fraktion. Und so warten auf Merz und Söder intensive Gespräche in den Gremien.
4: Und wir bleiben beim Fußball. Der Weg für Jürgen Klopp als neuer Bundestrainer ist frei. Es gäbe eine Einigung mit Red Bull, hat er bei Magenta TV gesagt. Sein bis 2029 laufender Vertrag bei dem Konzern ist demnach offenbar kein Problem mehr. Idealerweise in den kommenden Tagen sollen Klopp zufolge noch letzte Vertragsdetails mit dem DFB geklärt werden. 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
6: Gerade frisch reingekommen, ein Unfall im Saalekreis zwischen Rastnitz und Gröbers. Auf der rechten Spur, Vorsicht bitte. Geblitzt werden Sie A36 Richtung Braunschweig bei Wernigerode Nord und A38 Richtung Göttingen am Dreieck Südharz. Sie finden alle Staus und Blitzer jederzeit in unserer kostenlosen Radio Brocken App. Gute Fahrt, kommen Sie bitte an.
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6: Da sind wir wieder. Amrain Thilo hier, mit Ihnen gemeinsam zurück aus dem Wochenende.
2: Jawohl.
6: Mit Fußballweltmeister Spanien. Und wir schultern erstmal viel Musik für einen guten Start in den Montag. Prince Little Joe und Marky Mark United werden wir hören.
2: Und das Beste von heute? Kamrat, Be Mine. Super erfolgreich dieser Song. 50 Millionen Mal gestreamt, mehrere Wochen auf Platz 1 in den deutschen Charts. Und jetzt mal wieder bei Radio Brocken. Das ist halt die beste Musik für Sachsen-Anhalt.

0: Guten Morgen im Montag.
1: Hallihallo.
0: Mit Amrei und Thilo und der Radio Brocken Morgenshow. Wie immer neugierig mit Ihnen in diesem Montag. Brauchen wir in Deutschland einen Hundeführerschein für alle Hunde? Das ist ja in Österreich frisch eingeführt worden. Kann man schon mal drüber nachdenken.
1: Ja, der Hundeführerschein ist eben dann wieder ein heiß diskutiertes Thema hier bei uns. Nicht nur wegen voller Tierheime. Ist das Quatsch oder längst überfällig? Also ich kann mir das durchaus vorstellen. Ich glaube, das würde so manches Tierleid verhindern.
0: Ja, bin ich auch überzeugt davon. Hundeführerschein für alle Hunde. So tickt Sachsen-Anhalt. Das Ergebnis in einer halben Stunde um 6:10 Uhr. Wach werden jetzt mit der Cutting Crew.

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0: Guten Morgen. Rein in den Montag mit Radio Brocken. Es wird gleich 6:10. Wieder zurück aus dem Urlaub oder noch drauf hinarbeiten?
1: Oder vielleicht auch mittendrin.
0: Ja. Die Sommerferien gehen jetzt noch 4 Wochen. Wir sorgen weiter dafür, dass Sie und Ihre Kinder eine richtig schöne Zeit haben.
1: Ferien for free. Mit dem Hallo Radio Brocken gibt's freien Eintritt zu ganz vielen tollen Dingen hier in Sachsen-Anhalt. Auch heute natürlich mit einem richtig schönen Ferienerlebnis, das uns schon kristallfarben entgegenleuchtet. 7:10 Uhr verraten wir alles zu Ferien for free hier bei Radio Brocken.

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1: Gemeindereferentin in Bitterfeld. Vor einer Weile. Es war Regenwetter und 15 Grad. Da stand plötzlich unser jüngster Sohn in kurzer Hose und T-Shirt vor mir. Frederik, meinst du nicht, dass es dafür zu kalt ist? Aber er strahlte über das ganze Gesicht und meinte, Mama, heute ist Sommer. Im ersten Moment musste ich lachen. Und dann dachte ich mir, ja klar, er hat recht. Es war Sommer, auch wenn es sich im Moment nicht so anfühlte. Es ist auch dann Sommer, wenn ich so in Gedanken oder so beschäftigt bin, dass ich es gar nicht wahrnehme. Die Sonne scheint trotzdem. Manche Situationen kann ich tatsächlich nicht ändern, aber meine Sicht auf die Dinge. Dann ist es gut, wenn ich mir wenigstens in meinem Kopf und in meinem Herzen ein Stück Sommer bewahre. In einem Lied der Band Wise Guys heißt es, jetzt ist Sommer. Egal, ob man schwitzt oder friert, Sommer ist, was in deinem Kopf passiert. Oder wie Frederik sagen würde, Mama, jetzt ist Sommer.
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2: Ja, schönen guten Morgen. Das Horoskop sagt heute für mich, mach heute nur was, worauf du Lust hast.
3: Okay, hast du Lust aufs Wetter?
2: Ich bin hier. Hier und mach das Wetter. Natürlich.
3: Ja, aber er Schwein gehabt.
2: 13 Grad in Kleinkorga bei Jessen. Gentin 13 Grad. Heute wechseln sich Sonne und Wolken ab. Bis zum Nachmittag sind da stellenweise auch mal kurze Schauer möglich. Und wir bekommen bis zu maximal 21 Grad.
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4: Es ist 6 Uhr. Ich bin Elisa Engel. Guten Morgen. Der neue Fußballweltmeister Spanien feiert und Argentinien weint mit Lionel Messi. Im WM-Finale haben die Spanier Argentinien mit 1:0 in der Verlängerung geschlagen. Auch die Auszeichnungen für den besten WM-Spieler, Torhüter und Nachwuchsspieler sind allesamt an Spanien gegangen, an Rodri, Simon und Kubasi. Deutschland hat in ein paar Tagen wohl wieder einen Bundestrainer. Jürgen Klopp hat jetzt bekannt gegeben, er hat sich mit seinem bisherigen Arbeitgeber Red Bull geeinigt. Spätestens Freitag soll Klopp offiziell als Nationalcoach präsentiert werden. Die Sorge wächst, dass sich der Krieg im Nahen Osten ausweitet. Die USA und der Iran haben sich wieder gegenseitig angegriffen, die 9. Nacht in Folge. Nach Medienberichten verlegt das US-Militär jetzt weitere Kampfjets und Tankflugzeuge in die Region. Präsident Trump sagte, man habe den Iran wieder hart getroffen. Der Iran wiederum feuert auf US-Stützpunkte in Kuwait und Bahrain. In der wichtigen Straße von Hormuz ist zudem ein Schiff in Brand geraten. Die Ursache ist noch unklar. Nach dem Rücktritt von Unionsfraktionschef Jens Spahn berät heute Vormittag die CDU-Spitze, wie es weitergeht. Kanzler Merz will die Nachfolge zügig regeln. Am Wochenende hat er schon mit CSU-Chef Söder gesprochen. Als Favorit gilt der bisherige Kanzleramtschef Thorsten Frey. In dem Fall wäre auch Stühlerücken in der Ministerriege angesagt. Und das ist die gute Nachricht aus Sachsen-Anhalt. Das Fraunhofer-Zentrum in Leuna bekommt fast 5 Millionen vom Land für den Ausbau seiner Forschungsanlagen. Damit können Chemieunternehmen in Sachsen-Anhalt neue, energiesparende Verfahren entwickeln und auch pflanzliche Rohstoffe besser nutzen. Jetzt haben wir es 6:02 und Sie sind auf dem aktuellsten Stand.
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3: Im Moment haben wir einen Unfall zwischen Rassnitz und Gröbers auf der rechten Spur. Da Vorsicht bitte, geblitzt werden Sie auf der A36 Richtung Braunschweig bei Wernigerode Nord und A38 Richtung Göttingen am Dreieck Südharz. Sie melden Staus und Blitzer kostenlos 08000 52 58 52. Gute Fahrt.
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3: Auf geht's in den Montag.
2: Jawohl.
3: Und wir sind gespannt auf Ihre Meinung. Hundeführerschein für alle Hunde. Also nicht nur für die Großen, sondern eben auch für die ganz kleinen Kleffer.
2: Die Pfiffis.
3: Pfiffis. So tickt Sachsen-Anhalt. Wir haben Sie gefragt und das Ergebnis hören wir in 7 Minuten.
2: Und dazu die beste Musik für Sachsen-Anhalt. Die gibt's immer und überall, wo Sie möchten. Gleich mit Thorn in My Sight von den Eurythmics aus den 80ern. Und das Beste von heute immer dazu für die Abwechslung. Mit Topic und Nico Santos bei Radio Brocken.

0: Willkommen zurück aus dem Wochenende.
1: Guten Morgen.
0: Im Montag, Radio Brocken hier um 17:50. Es ist Sommer in Sachsen-Anhalt. Es ist Ferienzeit, entspannen, Urlaub mit Hund oder ohne. Der ist dann in der Tierpension oder bei Freunden, Verwandten. Das ist die eine Seite der Medaille.
1: Ja, auf der anderen Seite dann eben auch überfüllte Tierheime. Berichte über Hundeangriffe mit Verletzungen. Eben auch Kinder zum Beispiel am Strand werden verletzt. In Österreich ist seit dem 1. Juli der Sachkundenachweis für alle Hunde und Hundehalter Pflicht. Also die Hunde jetzt, die müssen den nicht machen, aber die Hundehalter insbesondere.
0: Betonung auf alle.
1: Ne? Auf alle, genau.
0: Da möchten wir gerne von Ihnen wissen, brauchen wir einen Hundeführerschein für alle Hunde?
2: Man muss halt viele Sachen auch hinten anstellen und viele Leute sind dafür einfach nicht bereit. Deswegen finde ich das gut, das vorher mal so zu testen.
3: Artgerechte Haltung ist halt auch so umfangreich. Man muss so viel Zeit für einen Hund investieren. Ich meine, es ist ja auch ein ganz guter Test für einen selber, wenn man so eine Art Führerschein hat, kann man das.
4: Ich finde auf jeden Fall, dass man den einführen sollte. Nicht jede Hunderasse ist für jeden Menschen bestimmt. Mhm. Und die Hunde leiden dann leider drunter und kommen dadurch dann ins Tierheim. Und ich finde, so ein Führerschein verhindert das.
1: Und die meisten von Ihnen finden den Führerschein für alle Hunde notwendig. Genau 7 von 10 sagen, jupp, her damit. Das ist das Ergebnis unserer Radio Brocken Umfrage bei So tickt Sachsen-Anhalt.
0: Ja, kleine Hunde wie Yorkshire, Terrier oder Pinscher werden von anderen gerne mal ausgeschlossen dabei, weil sie vielleicht leichter zu handeln sind. Mhm. Ne? Also meine Anna, ein weißer Schäferhund, ist jetzt 5. Ich gehe mit ihr so seit 4,5 Jahren immer wieder in die Hundeschule und ich wollte es am Anfang nicht, muss ich zugeben. Und lerne jedes Mal dazu. Ja. Also auch einfach, wenn ich die anderen beobachte im Umgang mit ihren Hunden, ich finde das super spannend, nehme da für mich ganz viel mit. Und ich fände so einen Hundeführerschein für alle voll wichtig, auch für die kleinen Hunde.
1: Was sagen Sie? Finden Sie das gut oder eher nicht? Und sagen, ach, brauche ich nicht. Hauptsache, der Hund ist da und wir kommen klar miteinander. Melden Sie sich gern zu uns in die Show. 0345 20 44 300. Hundeführerschein für die großen und auch für die ganz kleinen Hunde. Was halten Sie davon?

0: Guten Morgen.
1: Guten Morgen.
0: Genau, 6:45 schauen wir für Sie in die Radebrocken-Verkehrszentrale, Thilo.
1: Es gab einen Unfall auf der A2 Richtung Hannover zwischen Ziesa und Rastplatz Wüstenforst. Da kommen Sie vorsichtig dran vorbei. Der aktuellste Blitzer steht A38 Richtung Göttingen am Dreieck Südharz. Das ist der Blitzeranhänger. 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
0: Das Wetter für heute, mehr Wolken, bisschen Sonne, kann hier und da auch mal ein paar Tröpfelein geben und das bei bis zu 21 Grad. Das hätten wir auch gerne, so wie die Strangers. Stranglers, Entschuldigung. Ich sag's immer falsch, ich weiß.
1: Deswegen haben wir sie ja, die Stranglers, weil die singen ja von Always the Sun. Ne? Mhm. Falls die Mann nicht da ist, einfach Radio lauter drehen, dann ist sie da, die Sonne.
0: Strahlt sie direkt hinaus. Ja. Schönen guten Morgen mit Radio Brocken. Schön, dass Sie da sind.

0: Das wird ein guter Montag. Sie hören die Radio-Brocken-Morgenshow.
1: Jo.
0: Das ist schon mal der erste Schritt, warum er gut wird, dieser
1: genau.
0: Montag. Guten Morgen um 6.20 Uhr.
1: Ja, und gefühlt gerade noch im Gute-Laune-Sonntag und schon wieder am Schnattern. Unser Meister für unnützes Wissen.
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4: Donald Duck, die allseits beliebteste Meckerente ohne Hose, hat ein besonderes Geheimnis. Er hat nämlich einen zweiten Vornamen. Das weiß kein Mensch. Wussten Sie nicht? Nee. 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

0: Ja, schönen guten Morgen mit dem Wetter in Sachsen-Anhalt. Es ist Montag und es ist 13 Grad. Ja, kühl oder angenehm, je nachdem, wie Sie das empfinden. Ne? In Welfesholz bei Hettstedt. Zerbst hat aktuell 14 Grad. Es bleibt bei T-Shirt-Wetter, ne? Mit Wolken und Sonne. Und es kann bis zum Nachmittag auch mal stellenweise ein paar kurze Schauer dabei sein. Und 21 Grad sind drin heute.
1: Jacke, Kapuze und drunter eben das T-Shirt.
0: So macht's Thilo.
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3: Es ist 6.30 Uhr. Ich bin Elisa Engel. Guten Morgen. Spanien ist Fußballweltmeister. Zum zweiten Mal seit 2010. In der Verlängerung haben die Spanier Argentinien am Abend mit 1:0 geschlagen. Zum ersten Mal gab es auch eine Halbzeitshow mit Stars wie Madonna und Shakira. Dadurch war die Halbzeitpause fast doppelt so lang wie normalerweise. In Deutschland ist jetzt der Weg frei für den neuen Bundestrainer. Jürgen Klopp hat sich nach eigenen Aussagen mit Red Bull geeinigt und verhandelt jetzt noch Details mit dem DFB. Spätestens Freitag soll er offiziell als neuer Nationalcoach vorgestellt werden. Auf Sachsen-Anhalt-Straßen hat es am Wochenende gleich zwei tödliche Unfälle gegeben. Ein Motorradfahrer ist auf der A9 bei Weißenfels gegen die Leitplanke und ein Auto geprallt und noch am Unfallort verstorben. Im Harz zwischen Stiege und Hasselfelde ist ein Auto in den Gegenverkehr geraten und frontal mit einem entgegenkommenden Wagen zusammengestoßen. Der Unfallverursacher ist noch vor Ort, seinen Verletzungen erlegen. Zwei weitere Menschen wurden leicht verletzt. Die CDU-Spitze berät heute in Berlin, wie es nach dem Rücktritt von Fraktionschef Spahn weitergeht. Als aussichtsreichster Kandidat für die Nachfolge gilt der bisherige Kanzleramtschef Thorsten Frey. Übernimmt er als Fraktionschef, dann müsste auch die Ministerriege umgebaut werden. Spahn war am Samstag zurückgetreten. Er hatte als Politiker Nein zur Leihmutterschaft in Deutschland gesagt, ist jetzt aber per Leihmutterschaft in den USA selbst Vater geworden. Das hatte für heftige Kritik gesorgt. Und das ist die gute Nachricht aus Sachsen-Anhalt. Junge Menschen in Magdeburg finden dank des Projekts Lebensraum leichter eine eigene Wohnung. Seit 2023 hat die Stadt bereits 100 Jugendliche und junge Erwachsene beim Start in ein selbstständiges Leben begleitet, die von Obdachlosigkeit bedroht waren. Jetzt haben wir es kurz nach 6:30 und Sie sind auf dem aktuellsten Stand.
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1: Ein Unfall gab es auf der A2 Richtung Hannover zwischen Ciesa und dem Rastplatz Wüstenforst. Dann gab es einen Unfall auf der B176 im Burgenlandkreis zwischen Laiha und Pettstedt. Noch ein Unfall im Saalekreis zwischen Rassnitz und Gröbers. Da kommen Sie vorsichtig dran vorbei. Und als ob es nicht schon genug wäre, gibt es noch einen Unfall im Saalekreis zwischen Kösseln und Werdetau. Und geblitzt werden Sie auf der A36 Richtung Braunschweig bei Wernigerode Nord, A38 Richtung Göttingen, Dreieck Südharz, B107 zwischen Schwemmsaal und Bad Düben. Und Sie finden alle Staus und Blitzer jederzeit in unserer kostenlosen Radio Brocken App. Gute Fahrt.
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0: Also wenn Sie gerade überlegen sollten, sich ein neues Haustier zuzulegen, wie wär's mit einer Dittelmaus? Die finden Sie ja heute wieder in den Läden wie in den 90ern, ne, ja. Damals. Unter anderem ja auch als Plüschtier, auch mit dem weiblichen Pendant Dittlina.
1: Ja, ansonsten freuen wir uns auch über den Dittel, den Spanien sich geholt hat bei der Fußball-WM.
0: Ja, super. Noch mehr Lustigkeiten von Thilo im lustigen Seitenhieb auf die Woche in 20 Minuten, die Radio Brocken Wochenvorschau.
1: Und bis dahin grooven wir uns in den Montag mit Queen, Another One Bites the Dust. So ein cooler Song.

0: Ein typischer Ferienmontag.
1: Schon, ne?
0: Im Land. Schönen guten Morgen mit Amrei.
1: Guten Morgen.
0: Und Thilo. Radio Brocken hier um 6:50. Alle lieben ja Ferien for free.
1: Ja.
0: Und unsere tägliche Einladung für alle, einen tollen Tag zu erleben. Jeden Tag machen wir da was Neues, immer woanders. Ein richtig schönes Ferienerlebnis.
1: Und das kostet sie vor allem nicht. Nur ein Lächeln und ein Hallo Radio Brocken an der Kasse. Und die 11-jährige Soleika war dabei und weiß das auch schon zu schätzen.
2: Meine Mama hat gesagt, Hallo Radio Brocken. Und dann sind wir reingekommen. Das ist cool, weil man nichts bezahlen muss und weil es auch teuer ist sonst immer. Und weil dieses Glücksrad auch da ist und man da dran drehen kann. Da gibt es auch kleine Preise.
1: Total niedlich. Wo es heute hingeht und ob es da auch ein Glücksrad gibt. Sie erfahren, 7:10 Uhr laden wir Sie gerne ein zu Ferien for free für diesen Montag.

0: Mit den besten 80ern kommen wir einfach gut in diesen Montag. Schönen guten Morgen um 6:45. Und da gab es einen Unfall auf der A2, Thilo, in der Radiobocken-Verkehrszentrale.
1: In Richtung Hannover zwischen Ciesa und dem Rastplatz Wüstenforst hat es gerumpelt. Da kommen Sie aber vorsichtig dran vorbei. Und der aktuellste Blitzer steht in Pollitz, wenn Sie aus Richtung Scharpenhofe kommen. 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
0: Ja, es wird hier und da auch schon mal dunkler vorm Fenster. Und dann kann es da auch mal Regen geben. Aber die Sonne kriegt auch ihre Chance. Also Sonne und Wolken im Wechsel mit ein paar Tröpfeleien. Und bis zu 21 Grad sind drin heute.

0: Guten Morgen im Montag mit Radio Brocken. Also das spannendere Spiel der Fußball-WM am Wochenende war ganz bestimmt das um Platz 3, England gegen Frankreich. Das war ja ein Torfeuerwerk, aus dem England dann als Sieger hervorging. Das Finale gestern inklusive Halbzeitshow, naja. Aber Glückwunsch an Spanien als neuer Weltmeister. Und was kommt jetzt? Thilos lustiger Seitenhieb auf die Woche.
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2: Die CDU sucht einen neuen Maskendealer. Jens Spahn hat sich, und das war ja überfällig, in sein Privatleben zurückgezogen. Da kann er jetzt sein Buch schreiben, Ich, meine Lieblingsskandale und ich. Mittwoch ist Welttag des Gehirns und Welttag der Hängematte, was bestens zusammengeht, denn ein ausgeruhtes Hirn leistet mehr. Es sei denn, man nutzt das Hirn eh nie zum Denken, dann hat man einfach einen schönen Tag in der Hängematte. Martin Gore von Depeche Mode wird 65 diese Woche, also auf geht's in Rente. Enjoy the silence. Oder bei Mindestrente, you just can't get enough.
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2: 6.58 Uhr. Schönen guten Morgen.
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2: Schönen guten Morgen mit dem Wetter in Sachsen-Anhalt. Also Wind begleitet uns auch in der neuen Woche. Am Wochenende war der ja auch zum Teil sehr ordentlich unterwegs und pustet auch heute wieder so alles durcheinander. Ein Sonne-Wolken-Mix und das jetzt im Moment bei 14 Grad in Biederitz bei Magdeburg. Kemberg auch 14 Grad. Es kann auch bis zum Nachmittag noch stellenweise kurze Schauer geben. Und dann landen wir bei maximal 21 Grad heute.
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12: Es ist 7 Uhr. Ich bin Elisa Engel. Guten Morgen. Der neue Fußball-Weltmeister Spanien feiert. Und Argentinien weint mit Lionel Messi. Im WM-Finale haben die Spanier Argentinien mit 1:0 in der Verlängerung geschlagen. Auch die Auszeichnungen für den besten WM-Spieler, Torhüter und Nachwuchsspieler sind allesamt an Spanien gegangen. An Rodri, Simon und Kubasi. Deutschland hat in ein paar Tagen wohl wieder einen Bundestrainer. Jürgen Klopp hat jetzt bekannt gegeben, er hat sich mit seinem bisherigen Arbeitgeber Red Bull geeinigt. Spätestens Freitag soll Klopp vom DFB offiziell als Nationalcoach präsentiert werden. Die Sorge wächst, dass sich der Krieg im Nahen Osten ausweitet. Die USA und der Iran haben sich wieder gegenseitig angegriffen. Die 9. Nacht in Folge. Nach Medienberichten verlegt das US-Militär jetzt auch weitere Kampfjets und Tankflugzeuge in die Region. Präsident Trump sagte, man habe den Iran wieder hart getroffen. Der Iran wiederum feuert auf US-Stützpunkte in Kuwait und Bahrain. In der wichtigen Straße von Hormuz ist zudem ein Schiff in Brand geraten. Nach dem Rücktritt von Unionsfraktionschef Jens Spahn berät heute Vormittag die CDU-Spitze, wie es weitergeht. Kanzler Merz will die Nachfolge zügig regeln. Am Wochenende hat er schon mit CSU-Chef Markus Söder gesprochen. Als Favorit gilt Kanzleramtschef Thorsten Frey. In dem Fall wäre auch Stühlerücken in der Ministerriege angesagt. In Magdeburg hat ein Angler eine Fliegerbombe aus dem Zweiten Weltkrieg im Niedrigwasser der Elbe entdeckt. Die amerikanische 50-Kilo-Bombe hatte allerdings keinen Zünder mehr. Deshalb konnte sie gestern von Experten abtransportiert werden. Gefahr für die Bevölkerung in Magdeburg bestand nicht. Und das ist die gute Nachricht aus Sachsen-Anhalt. Feuerwehrleute und Katastrophenschutz im Burgenlandkreis können bald unter echten Bedingungen üben, wie sie im Ernstfall Menschen retten. Bei Wetau entsteht dafür eine neue Ausbildungsanlage mit Brandwanne, Tunnel und Gleisanlage für fast 2,5 Millionen Euro. Jetzt haben wir es 7:02 und Sie sind auf dem aktuellsten Stand.
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1: Naja, das ist so ein typischer Ferientag. Also hier und da hat es heute allerdings schon ein paar Unfälle gegeben. Und da gehen wir direkt mal auf die B180 Lutherstadt-Eisleben Richtung Wandsleben. Zwischen Kloster Mansfeld und Mansfeld steht erstmal ein kaputtes Auto im Kreuzungsbereich. Das ist natürlich doof, weil ihr behindert das alles. Gegenstände liegen auf der A9 Richtung Berlin zwischen Kleinmarzens und Niemeck. Dann gab es einen Unfall auf der B176 im Burgenlandkreis zwischen Leiha und Pettstedt. Noch ein Unfall im Saalekreis zwischen Rassnitz und Gröbers. Da kommen Sie vorsichtig dran vorbei. Und im Saalekreis gibt es sogar eine Vollsperrung zwischen Kösseln und Werdetau. Auch hier gab es einen Unfall. Die Umleitung geht über Werben und Möstinsdorf. Geblitzt werden Sie. A36 Richtung Braunschweig bei Wernigerode Nord. A38 Richtung Göttingen im Dreieck Südharz. Dann auf der B107 zwischen Schwemmsaal und Bad Düben und in Pollitz aus Richtung Scharpenhufe. Sie melden Staus und Blitzer kostenlos. 08000 52 58 52. Kommen Sie gut an. Gute Fahrt.
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2: Montagmorgen und es geht los mit Woche 3 in den Sommerferien. Bedeutet ja auch, dass wir wie immer bei Ihnen sind und Sie jeden Tag aufs Neue einladen zu einem neuen Erlebnis mit Ferien for free. Und wohin es geht heute, das wolltest du auch gerade sagen, ja, ne, Thilo? In 7 Minuten erfahren Sie natürlich alle. Alles, was Sie wissen müssen.
1: Es wird ein richtig tolles Abenteuer und die beste Musik für Sachsen-Anhalt darf nicht fehlen. Mit der starten Sie am besten in den Montagmorgen. Purple Disco Machine macht ja gleich Banane mit All My Life und die besten 80er sind dabei mit Don Henley, The Boys of Summer. Wir freuen uns, dass Sie mit uns in den Montag starten.
2: Jawohl. Bye.

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0: So, alle Müsli- und Cornflakes-Kauer halten mal kurz inne. Radio lauter drehen, na? Wo geht's hin mit Radio Brocken? Es ist 7:12, Zeit für ein neues Ferienerlebnis.
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2: Und heute geht's auf eine wirklich spannende Expedition. Wir laden euch ein, tief nach unten in eine völlig andere Welt. Es tropft von der Decke, ist auch merklich kühler als draußen. 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Die sind scheue, die sind auch echt knuffig. Und die leben auch nur hier, die sind total süß.
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0: Auch die coolen 90er hier bei Radio Brocken. Schönen guten Morgen am Montag um 7.17 Uhr mit dem Blick in die Radio Brocken Verkehrszentrale.
1: Tino. Ja, es gibt einige Unfälle heute Morgen. Einen eben auch auf der B176 zwischen Leiha und Pettstedt. Da kommen Sie vorsichtig dran vorbei. Der aktuellste Blitzer steht in Pollitz aus Richtung Scharpenhufe. 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
0: Also es ist ein bisschen kühler, als wir das sonst gewohnt sind. So die letzten Wochen, sag ich mal, ja. Bis zu 21 Grad heute mit Sonne, mit Wolken und auch ein paar Regentropfen.
1: Aber mit dem Hundi kann man trotzdem rausgehen, auch wenn es mal regnet. Und wir fragen heute nach Ihrer Meinung zum Hundeführerschein für alle Hunde, eben auch für den kleinen Fifi bei Sotik Sachsen-Anhalt. Viele melden sich dazu in die Show, wie Frank aus Schönebeck.
2: Ich bin der Meinung, dass man für Pitbulls und Kampfhunde so einen Hundeführerschein ausstellen sollte und die Leute bloß mal vorher überprüft, ob sie damit umgehen können, aber nicht für einen normalen Yorkshire oder sonst irgendwas. Und der Bürokratismus nimmt noch mehr seinen Lauf.
0: Ein Hundetrainer aus dem Salzlandkreis befürwortet so einen Führerschein mit einem schönen Vergleich. Den hören Sie nach Soul Sister hier bei Radio Brocken. Schönen guten Morgen.
1: Guten Morgen.
0: Einem schönen Vergleich, den hören Sie nach Soul Sister hier bei Radio Brocken. Schönen guten Morgen.
1: Guten Morgen.

0: Morgenshow in den Sommerferien um 7.22 Uhr.
1: Guten Morgen.
0: Und natürlich sind alle unterwegs und genießen die schöne Zeit, gehen baden. Und dann wird am Strand ein Mädchen von dem Hund mitten ins Gesicht gebissen. Der Schock ist natürlich groß und kurbelt erneut die Diskussion an über den Hundeführerschein für alle Hunde. Also nicht nur für die Kampfhunde etc. und für die Großen, sondern eben auch für die kleinen Pfiffis. In Österreich gibt es den Hundeführerschein seit Anfang Juli eben generell.
1: Ja, und wie sehen das die Experten hier bei uns? Sven Preisler von der Hundeschule und Tierpension Bears Ranch in Sieglitz war unter anderem deutscher Meister in der Fährtenhundeprüfung. Es gibt ein klares Ja von deiner Seite.
2: Generell halte ich es für eine gute Sache, da ja, wenn ich halt ein Auto fahren will, ist es völlig wurscht, ob ich einen Trabi fahre oder einen Mercedes fahre. Ich brauche für beide einen Führerschein. Ja? Und wenn ich einen kleinen Hund kaufe, oder einen großen Hund kaufe, muss ich mit beiden wissen, wie ich damit umzugehen habe, wie ich damit in der Öffentlichkeit umzugehen habe, wie ich tierschutzrechtlich mit dem Hund umgehen muss, so dass wir eben einfach, dass es ihm einfach gut geht und dass ich in der Öffentlichkeit keine Gefahr mit meinem Hund bin.
1: Mhm. Also meine Erfahrung beim Hundetraining ist ja, kleine Hunde siehst du kaum, aber auch da siehst du Handlungsbedarf.
2: Es gibt ganz viele kleine Hunde, die ganz einfach von der Genetik her viel Jagdverhalten haben, viel Territorialverhalten haben. Und darum muss auch ein kleiner Hund erzogen sein und ein kleiner Hund muss auch hören. Und wenn ich mir einen Hund anschaffen möchte und ins Internet schaue und finde das ganz toll, dass der kurzes Fell hat oder dies oder jenes, das reicht einfach nicht aus. Ich sollte schon Bescheid wissen über die Hunderassen. Passt die Rasse zu mir? Und wenn ich einen Sachkundenachweis mache und beraten werde, dass vielleicht der Canne Corso doch nicht zu Oma Erna passt, dann wäre das eine tolle Sache und es könnte viel Tierleid vermieden werden und viel Schaden begrenzt werden.
0: Also wir freuen uns, dass Sie sich zu uns in die Show melden und sammeln das gerade. Das werden wir in einer halben Stunde dann mal alles sichten. Da gehen die Meinungen ja sowohl in die eine als auch in die andere Ecke. Also es bleibt weiterhin spannend. Hundeführerschein für alle Hunde. Was halten Sie davon?

0: Ed Sheeran und Justin Bieber in der Radio Brocken Morgenshow. Justin Bieber ja gestern auch bei der Halbzeitshow beim Fußball-WM-Finale. Ich fand es so insgesamt, ja, war ganz nett, aber Justin Bieber war echt cool, weil der kam nur mit Gitarre und hat da einfach gesungen, ohne großes Tamtam. Irgendwie beeindruckend.
1: Gut. Hier ist die Radio Brocken Morgenshow, 3:08. Schön, dass Sie mit uns in den Montag starten.
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0: Schönen guten Morgen mit dem Wetter in Sachsen-Anhalt. Also wir starten in diesem Montag mit 14 Grad bei Ihnen in Altenburg bei Bernburg. In Querfurt 13 Grad. Es sind viele Wolken unterwegs, aber auch die Sonne kriegt ihre Chance. Da freuen sich meine Brombeeren. Ich habe am Wochenende neue Triebe weggeschnitten, damit eben, und die hängen richtig voll, wirklich richtig voll, damit die Sonne kriegen.
1: Ich stelle mir das vor, wie der ganze Brombeerstrauß so, yeah!
0: Du, das machte Schnips und frei Wahnsinn. Das war wirklich so.
8: Kann man uns ja mal auf ein Körbchen freuen vielleicht, ne?
0: Das kannst du wissen, das sind so viele. Herrlich, herrlich. Bis 21 Grad sind heute drin.
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9: Es ist 7.30 Uhr. Ich bin Elisa Engel. Guten Morgen. Spanien ist Fußball-Weltmeister. Das zweite Mal seit 2010. In der Verlängerung haben die Spanier Argentinien mit 1:0 geschlagen. Zum ersten Mal gab es auch eine Halbzeitshow mit Stars wie Madonna und Shakira. Dadurch war die Halbzeitpause fast doppelt so lang wie normalerweise. In Deutschland ist jetzt der Weg frei für den neuen Bundestrainer. Jürgen Klopp hat sich nach eigenen Aussagen mit Red Bull geeinigt und verhandelt jetzt noch Details mit dem DFB. Spätestens Freitag soll er offiziell als Bundestrainer vorgestellt werden. Auf Sachsen-Anhalts Straßen hat es am Wochenende gleich 2 tödliche Unfälle gegeben. Ein Motorradfahrer ist auf der A9 bei Weißenfels gegen die Leitplanke und ein Auto geprallt und noch am Unfallort verstorben. Im Harz zwischen Stiege und Hasselfelde ist ein Auto in den Gegenverkehr geraten und frontal mit einem entgegenkommenden Wagen zusammengestoßen. Der Unfallverursacher ist noch vor Ort seinen Verletzungen erlegen. 2 weitere Menschen wurden leicht verletzt. Die CDU-Spitze berät heute in Berlin, wie es nach dem Rücktritt von Fraktionschef Spahn weitergeht. Als aussichtsreichster Kandidat für die Nachfolge gilt der bisherige Kanzleramtschef Thorsten Frey. Übernimmt er als Fraktionschef, dann müsste auch die Ministerriege umgebaut werden. Spahn war am Samstag zurückgetreten. Er hatte als Politiker Nein zur Leihmutterschaft in Deutschland gesagt, ist jetzt aber per Leihmutterschaft in den USA selbst Vater geworden. Das hatte für heftige Kritik gesorgt. Warum der Posten des Fraktionschefs überhaupt so wichtig ist, das hören Sie in 10 Minuten bei Amrei und Thilo. Und das ist die gute Nachricht aus Sachsen-Anhalt. Das Fraunhofer-Zentrum in Leuna bekommt fast 5 Millionen vom Land für den Ausbau seiner Forschungsanlagen. Damit können Chemieunternehmen in Sachsen-Anhalt neue energiesparende Verfahren entwickeln und auch pflanzliche Rohstoffe besser nutzen. Jetzt haben wir es kurz nach 7:30 und Sie sind auf dem aktuellsten Stand.
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1: Gegenstände liegen auf der A9 Richtung Berlin zwischen Kleinmarzins und Niemeck auf der Fahrbahn. Fahrzeugteile auf der B2 im Burgenlandkreis zwischen Zeitz und Drossdorf. Dann gab es einen Unfall auf der B176 ebenfalls im Burgenlandkreis zwischen Leiha und Pettstedt. Und ein kaputtes Auto steht auf der B180 im Kreis Mansfeld-Südharz zwischen Klostermansfeld und Mansfeld auf der Kreuzung. Es gab einen Unfall im Saalekreis zwischen Rassnitz und Gröbers. Kommen Sie vorsichtig dran vorbei. Und im Saalekreis ist voll gesperrt zwischen Kösseln und Werdetau. Auch hier gab es einen Unfall. Da geht die Umleitung über Werben und Möstinsdorf. Geblitzt werden Sie A36 Richtung Braunschweig per Wernigerode Nord, A38 Richtung Göttingen am Dreieck Südharz, B107 zwischen Schwemmsaal und Bad Düben und in Pollitz aus Richtung Scharpenhofe. Sie finden alle Staus und Blitzer jederzeit in unserer kostenlosen Radio Brocken-App. Gute Fahrt, kommen Sie gut an.
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0: Amrei und Thilo hier, schönen guten Morgen. Zwei Wochen Sommerferien sind ja rum. Die einen sind zurück aus dem Urlaub. Erster Arbeitstag vielleicht heute. Willkommen zurück. Und allen, die in den Urlaub starten, genießen Sie das in vollen Zügen.
1: Okay, das könnte man auch missverstehen, aber du meinst jetzt nicht die vollen Züge, in denen man sitzt und
0: fährt. Nein, ganz sicher nicht, Thilo.
1: Nein. Die beste Musik für Sachsen-Anhalt, gleich mit den Sparks.
0: Mann.
1: Und hier ist Teddy Swims.

0: Guten Morgen mit Radio Brocken. Ja, Amrei und Thilo hier um 7.41 Uhr. Es war einfach ein Skandal zu viel.
1: Ja.
0: Na? CDU-Fraktionschef Jens Spahn ist eher unfreiwillig zurückgetreten am Wochenende.
1: Ja, nun steht die Union vor einem fetten Problem. Wer soll's machen? Denn der Job dieses Fraktionsvorsitzenden, der ist wichtig. Herr Lisa Engel aus den Radio Brocken Nachrichten. Warum? Was macht den so wichtig?
2: Also in der Fraktion im Bundestag sind ja erstmal alle Abgeordneten derselben Partei zusammengeschlossen. Mhm. Na, bei der Union sind es eben die Schwesterparteien CDU und CSU. Und der Fraktionschef ist deren Boss. Also der repräsentiert die Fraktion und ihre Ansichten öffentlich. Und das Wichtigste ist aber, der sorgt dafür, dass die Regierungspläne des Kanzlers am Ende auch eine Mehrheit kriegen. Das heißt, er hält seine Abgeordneten in der Fraktion auf Linie, damit die auch alle für die Regierungsvorhaben stimmen. Haut er auch mal auf den Tisch, wenn es eben Streit gibt. Und er verhandelt als Ansprechpartner Nummer eins auch mit dem Regierungspartner über solche Sachen. Also in dem Fall mit der SPD.
1: Und da sagt man Jens Spahn, man kann ihm nicht viel Gutes nachsagen, aber da, das ist ja doch ein guter Verhandlungsführer gewesen
2: ja,
1: ist.
2: Definitiv.
1: Also für Kanzler Merz ist das jetzt erstmal ein Problem, diese Lücke, die muss geschlossen werden. Mhm. Gleichzeitig hat er auch die Chance, jemanden hinzusetzen, der, sagen wir mal, loyaler ist und sich tatsächlich auch politisch auf eine andere Weise einbringt, damit eben auch der Kanzler wieder Oberwasser in der Union kriegt.
2: Gucken wir mal, ob das klappt.
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0: Guten Morgen mit der Radiobock Morgenshow um 7.46 Uhr und dem Blick in die Verkehrszentrale. Es gab einen Unfall auf der B176. Vorsicht bitte zwischen Laiha und Pettstedt. Da kommen Sie vorsichtig dran vorbei. Der aktuellste Blitzer steht in Politz, wenn Sie aus Richtung Scharpenhufe kommen. 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
1: Ja, der Wind, der pustet heute auch mal wieder. Alles schön hin und her, so Wolken, Sonne und es gibt bis zum Nachmittag auch wieder ein paar kleine Schauerchen dazwischen bei 21 Grad maximal.
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0: Guten Morgen mit Amrei und Thilo an diesem Montag. Die Radio Brocken Morgenshow. Heute sind wir auf den Hund gekommen, weil ganz viele hier im Land auch einen Hund haben.
1: Auf jeden Fall.
0: Das gilt für die Menschen in der Stadt, das gilt genauso für die Menschen auf dem Land. Und die Diskussionen sind wieder neu entfacht über den Hundeführerschein für alle Hunde und vor allem eben für alle Hundegrößen sozusagen.
1: Ja, also sogenannte Listenhunde, für die gibt es ja diesen Sachkundenachweis. Genau. Schon gefährliche Hunde, Kampfhunde oder die halt schon mal auffällig geworden sind. Also so ein Wesenstest muss da ja gemacht werden. Und es ist ein Thema, was wirklich viele trifft und catcht. Und wir diskutieren. Sie schicken uns ganz viele Sprachnachrichten. Das ist wundervoll. Wie Walter aus Magdeburg.
2: Guten Morgen in die Runde. Ich habe mir jetzt gerade angehört im Radio mit den Hundetrainern. Es ist klar, dass er das aus seiner Sicht sieht. Aus meiner Sicht ist das nur eine Herausforderung, wieder vom Staat Steuern zu erhöhen.
1: Mhm. Okay, die Heike aus Könnern hat sich auch gemeldet.
3: Man sollte sich die Menschen angucken, die sich die Hunde anschaffen. Weil so ein kleiner Yorkshire oder so ein Chihuahua, die gehen ja nicht auf Kinder los. Und ein Hund wird nicht von Natur aus böse geboren.
1: Das ist auch wahr. Aber es geht natürlich um die Diskussion große oder kleine Hunde oder eben auch Stadt und Land. Da hat der Ronny aus Gatterstedt was zu sagen.
4: Sinnvoll, ja. Das Problem ist bloß, wer will das kontrollieren? Wer will das überprüfen, ob jeder Hundehalter einen Hundeführerschein hat? Es wird nicht mal geschafft, zu gucken, ob überhaupt jeder seine Steuern bezahlt, ob die Hunde überhaupt alle Marken haben. Hm. Ja, ich wohne auf dem Dorf, da kenne ich keinen Hund, der eine Hundemarke hat, zum Beispiel.
0: Na gut, das könnte man wieder versicherungsabhängig machen. Wenn der Hund dann tatsächlich Dinge tut, die Hunde eigentlich nicht tun sollten, dann könnte das daran gebunden sein.
1: Wir merken schon, das ist ein sehr vielschichtiges Thema. Ne? Da muss noch eine Menge geklärt werden, glaube ich, Hundeführerschein für alle. Wie gesagt, für gefährliche Hunde gibt es das schon, aber soll eben der kleine Pfiffi von Oma Erna da auch so einen Hundeführerschein machen? Sie können gerne mitmachen, diskutieren. Gerne eine WhatsApp zu uns in die Show.

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7: Guten Morgen, unser Wetter. In Sachsen-Anhalt, also der Sommer zeigt gerade so ein bisschen die leicht kühlere Schulter, würde ich mal sagen, bis zu 21 Grad sind heute drin. Im Moment haben wir in Büssen bei Salzwedel 14 Grad, in Freiburg auch 14 Grad und dann gibt es heute so einen Sonne-Wolken-Mix mit ein paar Schauern bis zum Nachmittag.
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10: Es ist 8 Uhr. Ich bin Elisa Engel. Guten Morgen. Ab heute muss sich ein Anhänger des 1. FC Magdeburg wegen versuchten Mordes vor Gericht verantworten. Er soll bei den Krawallen beim Spiel gegen Dynamo Dresden Anfang des Jahres einen 15 Kilo schweren Pflasterstein auf Polizisten geworfen haben. Seit Ende Januar sitzt der Angeklagte in U-Haft und hat bisher zu den Vorwürfen geschwiegen. Bei der Randale wurden insgesamt mehr als 70 Polizisten verletzt. Gegen mehr als 130 mutmaßliche Tatbeteiligte wird noch ermittelt. Die Sorge wächst, dass sich der Krieg im Nahen Osten ausweitet. Die USA und der Iran haben sich wieder gegenseitig angegriffen, die 9. Nacht in Folge. Nach Medienberichten verlegt das US-Militär jetzt auch weitere Kampfjets und Tankflugzeuge in die Region. Mitten in den Ferien gibt es einen massiven Dämpfer für den Tourismus am Geißelteilsee im Saalekreis. Wegen eines Gerichtsstreits ist der Nordbereich des Sees vorerst wieder gesperrt und im südlichen Teil ist Kitesurfen untersagt. Beides war erst seit Mai freigegeben. Hintergrund ist ein Eilantrag von Naturschützern. Sie sagen, am Nordufer brüten derzeit seltene Vogelarten, die geschützt werden müssen. Die jetzige Entscheidung ist eine Zwischenverfügung und gilt, bis das Gericht eine endgültige Entscheidung getroffen hat. Der neue Fußball-Weltmeister Spanien feiert und Argentinien weint mit Lionel Messi. Im WM-Finale haben die Spanier Argentinien mit 1:0 in der Verlängerung geschlagen. Auch die Auszeichnungen für den besten WM-Spieler, Torhüter und Nachwuchsspieler sind allesamt an Spanien gegangen, an Rodri, Simon und Kubasi. Und das ist die gute Nachricht aus Sachsen-Anhalt. Junge Menschen in Magdeburg finden dank des Projekts Lebensraum leichter eine eigene Wohnung. Seit 2023 hat die Stadt schon 100 Jugendliche und junge Erwachsene beim Start in ein selbstständiges Leben begleitet, die von Obdachlosigkeit bedroht waren. Jetzt haben wir es 7:58 und Sie sind auf dem aktuellsten Stand.
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11: Ein Unterlegkeil liegt auf der A14 Richtung Dresden zwischen Halle Trotha und dem Rastplatz Petersberg. Unfall auf der B176 im Burgenlandkreis zwischen Laiha und Pettstedt. Kaputtes Auto auf der B180 im Kreis Mansfeld-Südharz zwischen Kloster Mansfeld und Mansfeld auf der Kreuzung. Und eine Vollsperrung im Saalekreis zwischen Kösseln und Werdetau nach einem Unfall. Umleitung geht über Werben und Möstensdorf. Geblitzt werden sie A36 Richtung Braunschweig bei Wernigerode Nord. A38 Richtung Göttingen am Dreieck Südharz, Magdeburger Ring Richtung A2, Abfahrt Walbert-Vaterstraße, dann B107 zwischen Schwemmsaal und Bad Düben, B187 in Schweinitz aus Richtung Holzdorf und in Geest-Gottberg aus Richtung Seehausen. Sie melden Staus und Blitzer kostenlos 08000 52 58 52. Gute Fahrt.
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11: Er ist blass, lebt eher zurückgezogen. Man muss schon hinunter zu ihm steigen, um ihn zu besuchen. Ach, werden Sie sagen, ja, das ist mein Teenager, der sitzt wieder den ganzen Tag vor der Dattelkiste. Nein, es geht um ein sehr besonderes Wesen, das sie heute einlädt, es zu besuchen bei Ferien for Free, unserem kostenlosen Ferienerlebnis.
7: Was für eine Ansage. Krass, jetzt sind Sie oder? Bestimmt gespannt, wo es hingeht. Wir verraten es Ihnen nochmal in 7 Minuten nach Whitney Houston. I wanna dance with somebody. Richtig gute Laune, Mucke und das Beste von heute jetzt mit Alex Warren und Fever Dream bei Radio Brocken.

0: Na, probiert, diese Töne zu erreichen.
1: Um Gottes Willen.
0: Whitney Houston hier in der Radio Brocken Morgenshow. Es ist 7:11. Es geht in den Montag und ein neues, frisches, heute geradezu unterirdisches Ferienerlebnis wartet auf Sie.
1: Ferien for free. Heute geht's unter Tage im Rübeland. Es tropft von der Decke, ist mit 8 Grad auch eher, sagen wir mal, kühl. Und hier lebt ein einzigartiges Tier. Der Grottenolm. Ist so ein niedlicher kleiner Zeitgenosse, der sieht nicht, glaube ich, der ist blind. Der mag es vor allem nass und er lebt auch wirklich nur in dieser Höhle.
0: Das ist was ganz Einmaliges in Sachsen-Anhalt und überhaupt deutschlandweit. In der Hermannshöhle der Rübeländer Tropfsteinhöhlen. Es geht in den wunderschönen Harz und in dieser Höhle bestaunt ihr auch eine wunderschöne, funkelnde Kristallkammer. 9:30 geht's los, bis 16:30, letzter Einlass. 3:30. Und Ihre Eintrittskarte ist ein Hallo Radio Brocken an der Kasse. Da wünschen wir doch mal einen spannenden Ferientag hier mit Radio Brocken. Ferien for free.

0: Live. Guten Morgen um 8:45 Uhr. Montag. Und der Blick in die Radiobrocken Verkehrszentrale zeigt, es gibt eine Vollsperrung im Saalekreis, Thilo.
1: Zwischen Kösseln und Werdetau, ja, da hat es einen Unfall gegeben, deswegen fahren sie so lange über Werben und Möstinsdorf. Und der aktuellste Blitzer steht in Bernburg-Roschwitz, Thomas-Münzer-Straße statt einwärts. 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
0: Und das Wetter dazu heute zum Start in die Woche mit vielen Wolken, auch mal Sonne. Und ein paar Regenspritzer sind auch mit dabei und das bei 21 Grad maximal. Dazu die heißen besten 80er bei Radio Rocken. David Bowie mit China Girl. Schön, dass Sie bei uns sind.

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1: Hallihallo.
0: Vor halb neun ist
1: es. Ist Montag und sie hat ein Ende. Die Fußball-Weltmeisterschaft. Sie hat viel Müdigkeit hervorgerufen, weil die Spiele immer so spät stattgefunden haben. Eben auch das Finale und der Weltmeister steht fest. Spanien holt also den Titel. Ich habe es gesehen, zumindest bis zur Halbzeitpause. Ich wollte unbedingt diese Halbzeitshow sehen.
0: Ja.
1: Naja, also die war ähnlich wie das Spiel. So ein bisschen langweilig. Ich weiß auch nicht. Also da fand ich das Spiel England gegen Frankreich, also Spiel um Platz 3, fand ich wesentlich spannender. Einfach, weil auch viel mehr Tore gefallen sind.
0: Ja, und du? Am Ende sind dann also Trump und auch der FIFA-Boss Infantino auf das Spielfeld gelaufen, wollten sich eigentlich feiern lassen und sind aber wirklich ganz, ganz bitterböse ausgebuht worden. Und Trump hat gesagt, ich will die nächste Fußball-WM wieder nach Amerika holen.
1: Sag mal, wie so ein Kleinkind, oder?
0: Wir lassen das einfach mal unkommentiert stehen.
1: Ich will.

0: Guten Morgen mit dem Wetter in Sachsen-Anhalt. Heute ziehen da mal ein paar graue Wolken am Fenster vorbei, aber dann scheint im nächsten Moment auch plötzlich wieder der blaue Himmel durch, weil der Wind sorgt da für so einen Mischmasch und die Sonne guckt durch. Im Moment haben wir 14 Grad in Nedlitz bei Zerbst, Weißenfels mit 15 Grad dabei. Es kann bis zum Nachmittag hier und da auch mal ein bisschen schauern und dann bekommen wir 21 Grad maximal.
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2: Es wird 8.30 Uhr. Ich bin Elisa Engel. Guten Morgen. Nach den Krawallen beim Fußballderby zwischen Magdeburg und Dresden Anfang des Jahres muss sich nun der erste Tatverdächtige vor Gericht verantworten. Heute startet der Prozess wegen versuchten Mordes. Der 29-jährige FCM-Anhänger soll einen 15 Kilo schweren Pflasterstein auf Polizisten geworfen haben. Er sitzt seit Ende Januar in U-Haft. Bei den Ausschreitungen wurden insgesamt mehr als 70 Polizisten verletzt. Gegen mehr als 130 mutmaßliche Tatbeteiligte wird noch ermittelt. Nach dem Rücktritt von Unionsfraktionschef Jens Spahn berät heute Vormittag die CDU-Spitze, wie es weitergeht. Kanzler Friedrich Merz will die Nachfolge zügig regeln. Am Wochenende hat er schon mit CSU-Chef Markus Söder gesprochen. Als Favorit gilt Kanzleramtschef Thorsten Frey. In dem Fall wäre dann auch Stühlerücken in der Ministerriege angesagt. Deutsche Arbeitnehmer waren in diesem Jahr bisher im Durchschnitt kürzer krankgeschrieben als noch 2025. Laut Krankenkasse DAK waren es im ersten Halbjahr 9,6 Tage. Auf Platz 1 der Krankheitsursachen stehen jetzt psychische Erkrankungen wie Depressionen, plus 9%. Erkältungen und Grippe sind dagegen deutlich zurückgegangen. Spanien ist Fußball-Weltmeister, zum zweiten Mal nach 2010. In der Verlängerung haben die Spanier Argentinien mit 1:0 geschlagen. Zum ersten Mal gab es auch eine Halbzeitshow mit Stars wie Madonna und Shakira. Dadurch war die Halbzeitpause fast doppelt so lang wie normalerweise. Und das ist die gute Nachricht aus Sachsen-Anhalt. Feuerwehrleute und Katastrophenschutz im Burgenlandkreis können bald unter echten Bedingungen üben, wie sie im Ernstfall Menschen retten. Bei Wetau entsteht dafür eine neue Ausbildungsanlage mit Brandwanne, Tunnel und Gleisanlage für fast 2,5 Millionen Euro. Jetzt haben wir es kurz nach 9:30 und Sie sind auf dem aktuellsten Stand.
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3: Mit einem Unfall auf der B176 im Burgenlandkreis zwischen Laiha und Pettstedt. Dann steht ein kaputtes Auto auf der B180 im Kreis Mansfeld-Südharz zwischen Klostermansfeld und Mansfeld auf der Kreuzung. Wir haben eine Vollsperrung im Saalekreis zwischen Kösseln und Werdetau. Nach einem Unfall. Die Umleitung geht über Werben und Möstensdorf und geblitzt werden sie. Magdeburger Ring Richtung A2, Abfahrt Albert-Vater-Straße, B107 zwischen Schwemmsaale und Bad Düben, B187 in Schweinitz aus Richtung Holzdorf, in Bernburg-Roschwitz, Thomas-Münzer-Straße stadteinwärts und in Geest-Gottberg aus Richtung Seehausen. Sie finden alle Staus und Blitzer jederzeit in unserer kostenlosen Radio Brocken App. Gute Fahrt, kommen Sie gut an.
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3: Das sind wir, Amrei und Thilo.
0: Guten Morgen.
3: Und wir bellen uns heute einen Hundeführerschein für alle. Also nicht nur für diese gefährlichen Rassen, die man auch als solche kennt oder die irgendwie auffällig geworden sind, sondern eben für auch quasi alle Hunde. Unsere Radio Brocken Umfrage, so tickt Sachsen-Anhalt, 7 von 10 sagen, ja, unbedingt diesen Hundeführerschein sollte es geben.
0: Ich wäre auch dafür. Hab ja auch einen Hund. Ja. Das ist ein Schäferhund, also einen recht großen. Ne? Aber es sollte da zum Beispiel auch drum gehen, welcher Hund passt am besten zu mir. Das klappt wahrscheinlich auch nicht immer. Aber Ronny aus Gatterstedt hat Fragen.
4: Also ich finde das ein bisschen sinnlos, weil die Behörden sowieso schon überfordert sind. Wie das laufen soll, weiß ich nicht, mit der Überprüfung. Ja, ich wohne auf dem Dorf, da kenne ich keinen Hund, der eine Hundemarke hat zum Beispiel.
3: Ja gut, das ist natürlich immer so ein Ding, ne? Wie will man das alles verwalten?
0: Was sagt unser Hundeexperte dazu? Das hören Sie in 7 Minuten nach Rihanna mit Diamonds, unser Happy Hit der Stunde. Nach den besten 80ern mit Hall & Oates. Out of Touch jetzt bei Radio Brocken.

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0: Guten Morgen, hier ist die Radio Brücken Morgenshow um 8.40 Uhr an diesem Montag. Heute dreht es sich bei uns um den Hund. Von wegen, wenn ich sage zu meinem Hund, komm her oder nicht, dann kommt er her oder nicht. Der Hundeführerschein für alle Hunde. Also nicht nur für die quasi gelisteten, gefährlichen Hunde, wie es den also schon gibt, sondern eben auch für die kleinen Pfiffis. Diese Diskussion rückt wieder in den Fokus, weil gerade jetzt im Sommer wieder Tierheime überfüllt sind und weil es eben leider auch wieder Hundeattacken auf Kinder gegeben hat mit Verletzungen.
1: Also die Mehrheit der Sachsen-Anhalter sagt ja, wäre gut. Fände ich gut, so ein Hundeführerschein. Ich gehöre dazu. In der Stadt und auf dem Land wird das allerdings unterschiedlich betrachtet. Der erfolgreiche Hundetrainer, unter anderem auch deutscher Meister in der Fährtenhundeprüfung, Sven Preisler von der Hundeschule und Tierpension Bears Ranch in Sieglitz, der hat da auch seine Erfahrungen.
2: Tatsächlich gibt es Unterschiede, was Stadt und Land angeht. Also ich bin ja hier mehr auf dem ländlichen Bereich und da sind ganz viele Leute mit Hunden, die sich auch neue Hunde anschaffen etc., die kommen gar nicht auf die Idee, in eine Hundeschule zu gehen, weil das einfach schon immer so war. Der Hund lief früher frei durchs Dorf, das hat keinen interessiert. Dann hat er beim Nachbarn die Hühner gerissen, hat auch keinen interessiert. Und ja, das geht alles noch so ein bisschen in so einem alten Denken und ja, das geht schon, das kann ich schon. Und in der Stadt, wo ja doch viel, viel mehr Betrieb ist, viel, viel mehr Menschen unterwegs sind, muss das doch besser funktionieren. Und da ist tatsächlich der Anspruch an eine Hundeschule, wird da mehr gefordert. Hier auf dem Land ist es wirklich wenig, kommen wirklich wenig.
1: Ja. Und was die Durchführbarkeit so eines Sachkundenachweises angeht, für alle Hunde, da hat Sven seine Zweifel.
2: Das müssen ja auch Leute sein, die über Sachkenntnis verfügen. Prinzipiell, wie gesagt, Hunde-Sachkundenachweis finde ich gut. Aber wie man es regeln kann, das wird noch eine schwierige Kiste.
0: Ja, das ist die andere Seite. Ne? Es wird wieder ein Haufen Bürokratiekrempel und muss viel geregelt werden. Und wahrscheinlich wird es auch eine Stange Geld kosten, diesen Führerschein dann zu machen. Aber ja, natürlich ist es für das Wohl der Tiere und eben auch für das Wohl des Menschen nicht die dümmste Idee.
1: Auf jeden Fall. Und Sie können auch weiterhin diskutieren mit uns. Schicken Sie uns gerne eine WhatsApp-Sprachnachricht 0345 20 44 300. Hundeführerschein für alle.

0: geht auf ein richtig schönes, leckeres, frisches Brötchen. Das wäre jetzt was Feines.
1: Hat da Bryan Adams von gesungen?
0: Nee, hat er nicht.
1: Wie kommst du drauf?
0: Vielleicht duftet sie irgendwie danach, ich habe keine Ahnung. Jedenfalls, falls Sie gerade beim Frühstück sind, lassen Sie es schmecken. Es ist 8:45.
1: Du kannst jetzt jemanden fragen, ob er dir was bringt. Du, sowas passiert manchmal.
0: Nee, sowas, das mache ich nicht. Also, wir haben eine Vollsperrung im Saalekreis, um mal wieder zurück auf die Straßen zu kommen, zwischen Kösseln und Werdetau. Da gab es einen Unfall, deswegen geht die Umleitung hier über Werben und Möstinsdorf. Und der aktuellste Blitzer, der steht in Bernburg-Roschwitz-Thomas-Münzer-Straße statt einwärts. 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
1: Ein wechselhafter Montag heute mit Sonne, mit Wolken, auch mal kleine Schauer dabei und 21 Grad maximal.

0: Die beste Musik für Sachsen-Anhalt hier bei Radio Brocken mit zwei Künstlern, die unterschiedlicher nicht sein können. Bruce Springsteen, seit über 35 Jahren verheiratet, weiß, was Sache ist. Taylor Swift wird's noch erfahren, die ist ja gerade frisch verheiratet. Ja. Hören wir alles gleich nach Tilos lustigem Seitenhieb auf die Woche.
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3: Die CDU sucht einen neuen Maskendealer. Jens Spahn hat sich, und das war ja überfällig, in sein Privatleben zurückgezogen. Da kann er jetzt ein Buch schreiben: Ich, meine Lieblingsskandale und ich. Mittwoch ist Welttag des Gehirns und Welttag der Hängematte, was bestens zusammengeht, denn ein ausgeruhtes Hirn leistet mehr. Es sei denn, man nutzt das Hirn eh nie zum Denken, dann hat man einfach einen schönen Tag in der Hängematte. Martin Gore von Deepish Mode wird 65 diese Woche, also auf geht's in Rente. Enjoy the silence. Oder bei Mindestrente, you just can't get enough.
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7: So, jetzt lacht mal wieder die Sonne vor dem Fenster, dann ziehen dunkle Wolken vorbei. Dafür ist der Wind verantwortlich, der pustet das alles schön durcheinander heute. Wechselhaft dieser Montag, im Moment bei 14 Grad in Damerow bei Havelberg, in Thale aktuell 15 Grad mit ein paar Schauerchen, die so bis zum Nachmittag unterwegs sind, werden es dann bis zu 21 Grad heute.
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8: Es ist 9 Uhr. Ich bin Elisa Engel. Guten Morgen. Ab heute muss sich ein Fan des ersten FC Magdeburg wegen versuchten Mordes vor Gericht verantworten. Er soll bei den Krawallen beim Spiel gegen Dynamo Dresden Anfang des Jahres einen 15 Kilo schweren Pflasterstein auf Polizisten geworfen haben. Seit Ende Januar sitzt der Angeklagte in U-Haft und hat bisher zu den Vorwürfen geschwiegen. Bei den Krawallen wurden insgesamt mehr als 70 Polizisten verletzt. Gegen mehr als 130 mutmaßliche Tatbeteiligte wird noch ermittelt. Immer mehr Menschen in Deutschland nehmen ihre Kriegsdienstverweigerung zurück. Im ersten Halbjahr haben sich schon mehr als 400 Menschen dementsprechend beim Bundesamt erklärt, schreibt das Redaktionsnetzwerk Deutschland. Hochgerechnet könnte das ein neuer Rekord werden. Gleichzeitig steigt aber auch die Zahl derer, die den Dienst an der Waffe verweigern. Von Januar bis Juni fast 6.000 und damit mehr als im gesamten Vorjahr. Hintergrund ist wohl die angespannte Sicherheitslage und die Diskussion um die mögliche Rückkehr der Wehrpflicht. Mitten in den Ferien gibt es einen massiven Dämpfer für den Tourismus am Geißeltalsee im Saalekreis. Wegen eines Gerichtsstreits ist der Nordbereich des Sees vorerst wieder gesperrt und im südlichen Teil ist Kitesurfen verboten. Beides war erst seit Mai freigegeben. Hintergrund ist ein Eilantrag von Naturschützern. Sie sagen, am Nordufer brüten derzeit seltene Vogelarten, die besonders geschützt werden müssen. Die Sperrung ist allerdings erstmal eine Zwischenverfügung und gilt, bis das Gericht eine endgültige Entscheidung getroffen hat. Und das ist die gute Nachricht aus Sachsen-Anhalt. Das Fraunhofer-Zentrum in Leuna bekommt fast 5 Millionen vom Land für den Ausbau seiner Forschungsanlagen. Damit können Chemieunternehmen in Sachsen-Anhalt neue, energiesparende Verfahren entwickeln und pflanzliche Rohstoffe besser nutzen. Jetzt haben wir es gleich 8:55 und Sie sind auf dem aktuellsten Stand.
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9: Ein kaputtes Auto steht auf der B180 im Kreis Mansfeld-Südharz zwischen Kloster Mansfeld und Mansfeld auf der Kreuzung. Dann haben wir eine Vollsperrung im Saalekreis zwischen Kösseln und Werdetau nach einem Unfall. Die Umleitung geht über Werben und Möstinsdorf. Geblitzt werdet ihr. Werden Sie Magdeburger Ring Richtung A2 an der Abfahrt Albert-Vater-Straße, B107 zwischen Schwemmsal und Bad Düben, B187 in Schweinitz aus Richtung Holzdorf, in Bernburg-Roschwitz, Thomas-Münzer-Straße statt einwärts und in Geest-Gottberg aus Richtung Seehausen. Sie melden Staus und Blitzer kostenlos 08000 52 58 52. Gute Fahrt.
3: 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Guten Morgen. Guten Morgen. Guten Morgen mit Amrei Gericke und Thilo Liebsch. Die Radio Brocken Morgenshow.
9: Der kleine Grottenolm möchte Sie gerne kennenlernen. Das ist so ein niedlicher Zeitgenosse, der es vor allem nass mag und vor allem bitte tief unter der
7: Dunkel.
9: Erde.
7: Dunkel, ja. Er lebt nur in der Hermannshöhle, der Rübeländer Tropfsteinhöhlen. Und hier bestaunen sie auch mit ihren Kindern eine wunderschöne, funkelnde Kristallkammer bei Ferien for Free. 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
9: Genau.
7: Eintrittskarte ist ein Hallo Radio Brocken an der Kasse. 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
9: Und natürlich jetzt mit der besten Musik für Sachsen-Anhalt. Ganz viel davon. Da hören wir Felix Yen, da hören wir die Dexys, Midnight Runners, Madcon sind dabei und hier Bananarama.

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0: Viele Worte in diesem Lied von Felix Jähn mit Pride. Es geht aber auch nur mit La La La und einer Klampfe. Da kannst du echt was reißen.
1: Ja, klar.
0: Mr. Big mit ihrem Welthit Wild World gleich bei uns. Die beste Musik für Sachsen-Anhalt. Guten Morgen mit Radio Brocken.
1: Vorher grinsen wir uns ein mit unserem Meister für unnützes Wissen. Der redet einfach drauf los, wie ihm der Schnabel gewachsen ist. Ja, und damit ist er nicht mal allein.
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7: Na, wenn Wolken sind, so wie wir das jetzt haben, geht es mit den Temperaturen eben nicht so rasch und schon lange nicht so lange oder so weit nach oben. 15 Grad jetzt gerade in Großwirschleben bei Bernburg. Bad Dürrenberg 15 Grad bis 21 werden es. Da guckt mal die Sonne durch. Es gibt aber auch bis zum Nachmittag stellenweise kurze Schauer.
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10: Graffiti-Sprayer in Bitterfeld-Wolfen haben jetzt eine neue legale Wand zum Gestalten. Die Firma Hermann Selecta hat eine Fläche an ihrem Firmengelände in der Zörbecker Straße freigegeben. Zunächst bis Mitte Januar. Organisiert haben das Projekt 2 Graffiti-Künstler zusammen mit dem Jugendbeirat von Bitterfeld-Wolfen.
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11: Reifenteile liegen auf der A2 Richtung Berlin zwischen Irxleben und Magdeburg Zentrum und sind dann jetzt auch weg. Gut. Ein Pannenauto auf der B100 Richtung Bitterfeld zwischen Hohenturm und Landsberg, rechte Spur. Vollsperrung im Saalekreis zwischen Kösseln und Werdetau nach einem Unfall, das haben wir schon den ganzen Morgen heute. Zieht sich also hin, Umleitung geht über Werben und Möstinsdorf und geblitzt werden sie Magdeburger Ring Richtung A2, Abfahrt Albert-Vater-Straße, B107 Ortsausgang Gentin Richtung Jericho, B187 in Schweinitz aus Richtung Holzdorf, in Bernburg, Roschwitz, Thomas-Münzer-Straße statt einwärts, in Halle-Neustadt auf der Magistrale Richtung Schwimmhalle und in Rossdorf Richtung Klein-Wusterwitz. Das soll es gewesen sein. 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
8: 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Bei Stau linke Spur nach links, alle anderen nach rechts. Helfen Sie den Helfern und bilden Sie bei Stau und stockendem Verkehr eine Rettungsgasse. 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

0: Er musste einfach mit aufs Siegerbild.
1: Ja.
0: Also Spanien holt den Fußball-WM-Titel. Und Trump stellt sich einfach dreist mit hin, als der Fotograf abdrückt. Der ist wirklich wie so ein kleines Kind. Ja.
1: Gut, jetzt könnte man sagen, so sind sie halt, die Amerikaner, oder wir lassen das einfach singen und wünschen einen schönen Montag. Wir sind Amrei und Thilo, die Radio-Morgenshow.

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3: So, gucken wir mal auf unser Montagswetter. Heute Sonne, Wolken. Am Nachmittag gibt es auch zum Teil kurze Schauer bei Temperaturen bis 21 Grad. Ist also deutlich frischer. Morgen den ganzen Tag über sonnig. Da wird es auch wieder ein bisschen wärmer. Kriegen wir 24 Grad. Und am Mittwoch ein paar Schauer und Gewitter mit dabei bei 22 Grad.
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2: Es ist 10 Uhr. Ich bin Elisa Engel. Guten Tag.
10: Nach den Krawallen beim Fußballspiel zwischen Magdeburg und Dresden Anfang des Jahres muss sich nun der erste Tatverdächtige vor Gericht verantworten. Heute startet der Prozess wegen versuchten Mordes. Der 29-jährige FCM-Anhänger soll einen 15 Kilo schweren Pflasterstein auf Polizisten geworfen haben. Er sitzt seit Ende Januar in U-Haft. Bei den Ausschreitungen wurde insgesamt mehr als 70 Polizisten verletzt. Gegen mehr als 130 mutmaßliche Tatbeteiligte wird noch ermittelt. Die CDU-Spitze berät heute in Berlin, wie es nach dem Rücktritt von Fraktionschef Spahn weitergeht. Als aussichtsreichster Kandidat für die Nachfolge gilt der bisherige Kanzleramtschef Thorsten Frey. Übernimmt er als Fraktionschef, dann müsste auch die Ministerriege umgebaut werden. Spahn war am Samstag zurückgetreten. Er hatte als Politiker Nein zur Leihmutterschaft in Deutschland gesagt, ist jetzt aber per Leihmutterschaft in den USA selbst Vater geworden. Das hatte für heftige Kritik gesorgt. Zwischen Magdeburg und Dessau fahren in den nächsten Wochen Busse statt Züge. Grunds- und Bauarbeiten zwischen Güterglück und Zerbst, wo Mängel an der Strecke beseitigt werden. Die Linien RE13 von Leipzig nach Magdeburg und RE14 fallen komplett aus. Stattdessen fahren Busse zwischen Gommern und dem Dessauer Hauptbahnhof. Es dauert voraussichtlich bis Ende August. Auch die Bauarbeiten zwischen Magdeburg und Stendal laufen heute noch, einen Tag länger als geplant. Die S1 soll ab dem Abend wieder fahren, nach 18 Uhr. Ein betrunkener 85-Jähriger hat in Quedlinburg einen schweren Unfall gebaut. Er ist beim Ausparken gegen einen Pflanzkübel gefahren, der dann auf die Außenanlage eines Lokals geschleudert wurde. Zwei Gäste wurden von Glassplittern verletzt und haben einen Schock erlitten. Der Mann hatte fast 1,3 Promille. Jetzt haben wir es 2:02 und Sie sind auf dem aktuellsten Stand.
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3: Pannenauto auf der B100 in Richtung Bitterfeld zwischen Hohenturm und Landsberg auf der rechten Spur. Und dann haben wir eine Vollsperrung im Saalekreis zwischen Kösseln und Werdertau nach einem Unfall, Umleitung über Werben und Möst-Hinsdorf. Die Blitzer. In Magdeburg auf dem Ring Richtung A2 an der Abfahrt Albert-Vater-Straße. B107 Ortsausgang Gentin in Richtung Jericho. B187 Schweinitz aus Richtung Holzdorf. In Bernburg-Roschwitz Thomas-Münzer-Straße stadteinwärts. In Halle-Neustadt auf der Magistrale Blitzer Richtung Schwimmhalle. Und in Rostorf steht noch einer in Richtung Klein-Wusterwitz bei Tempo 30. Melden Sie Staus und Blitzer kostenlos unter 08.052.58.52.
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3: Schönen Montag, erster Arbeitstag der Woche. Oder anders, der erste Schritt Richtung Wochenende ist gemacht. Ne? Wir sind mit dabei, wenn Sie arbeiten, machen Ihnen gute Laune mit den Radiobrocken Happy Hits. Gleich aus den 80ern habe ich einen von Irene Cara, Flashdance. Und das Beste von heute, damit steigen wir jetzt ein in diese Stunde. Hier ist 5 a.m. und Michael Schulte.

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Wenn wir unterwegs durch unser Land sind, dann entdecken wir ja immer wieder schöne Ecken, gerade jetzt im Sommer. Da zählt auch Klein Quenstedt im Harz dazu mit seinen vielen Blumenkästen. Die sind überall im Ort verteilt, sorgen dafür richtig schöne bunte Blütenpracht. Und damit das so schön blühen kann, haben die Klein Quenstedter sogar einen eigenen Gießdienst mit Freiwilligen. Und das, finde ich, ist echtes Engagement für unser Zuhause und eine super Idee. Schönen Montag, Radio Borken hier jetzt mit Kate Bush.

0: Schönen Montag, Radio Brocken hier. Gleich die beste Musik für Sachsen-Anhalt von Coldplay. Ich habe Viva La Vida und die besten 80er an If You Knew What You Want von den Bengals spiele ich Ihnen.
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8: In Bitterfeld-Wolfen wurde Film- und Fotografiegeschichte geschrieben. Vor über 100 Jahren wurde hier die Filmfabrik Wolfen eröffnet, die unter anderem Kinofilme produzierte, Platten und Magnetbänder herstellte. Hier wurde auch der erste Mehrschichten-Farbfilm gegossen. Und damit wurden zum Beispiel die ersten Farbreportagen über die Olympischen Spiele in Berlin gedreht.
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0: Kurzer Blick auf unser Montagswetter. Heute mit Sonne, mit Wolken, am Nachmittag auch stellenweise kurze Schauer. Temperaturen bis 21 Grad.
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0: Ein Pannenauto auf der B100 in Richtung Bitterfeld zwischen Hohenturm und Landsberg auf der rechten Spur. Und die Blitzer. Magdeburg auf dem Ring Richtung A2 wird an der Abfahrt Albert-Vater-Straße geblitzt. B107 Ortsausgang Gentinen Richtung Jericho. B187 Schweinitz aus Richtung Holzdorf. Im Bernburg-Roschwitz Thomas-Münzer-Straße statt einwärts. Halle-Neustadt auf der Magistrale Blitzer Richtung Schwimmhalle. Und in Roßdorf in Richtung Klein-Wusterwitz bei Tempo 30. 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
0: Hallo am Montag.

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0: 184.000. So viele Hunde leben bei uns in Sachsen-Anhalt. Einer davon auch bei mir, meine Rapunzel. Kann ja bei jetzt jeder so machen, wie er möchte, wenn der Vermieter nichts dagegen hat. Aber es könnte sich bald ändern, wenn ein Hundeführerschein eingeführt wird. Diskutiert wird das ja schon länger und Österreich hat den gerade eingeführt. Radio Brocken hier. Jetzt mit Hundetrainerin Nina Weinert aus Magdeburg. Was bringt sowas denn?
1: Ich finde, es ist nicht verkehrt, Hundebesitzer im Vorfeld einmal darüber zu informieren, was bei der Hundehaltung und bei der Hundeerziehung besonders wichtig ist und vor allem auch im Nachgang das Ganze auch nochmal zu festigen oder nochmal zu prüfen, gegebenenfalls auch nochmal Fragen stellen zu können, also dass die Hundehalter auch nochmal einen Ansprechpartner haben, gerade im ersten Jahr. Ja, ich persönlich weiß eigentlich nichts, was dagegen sprechen sollte, einen Hundeführerschein ganzheitlich einzuführen.
0: Sagt Hundetrainerin Nina Weinert. Und jetzt kommen Sie. Ne? Was denken Sie denn? Ist so ein verpflichtender Hundeführerschein eine Maßnahme, die was Positives bringt? Oder ist es wieder nur mehr Bürokratie und vor allen Dingen höhere Kosten für die potenziellen Tierhalter? Sagen Sie es mir gerne unter 0345 20 44 300. Und genau da bin ich mir auch nicht so richtig sicher, ob es wirklich was Positives bringt. Bin sehr gespannt auf Ihre Meinung, was Sie drüber denken. Radio Brocken hier, die beste Musik für Sachsen-Anhalt, jetzt mit Phil Collins.

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1: So, jetzt ist er fertig. Gleich weiter hier bei uns bei Radio Brocken mit der besten Musik für Sachsen-Anhalt und den besten 80ern von Falco. Ich habe Joan Jett and the Blackhearts, I Love Rock'n'Roll für Sie und das Beste von heute von Kamrad. Das ist die beste Musik für Sachsen-Anhalt hier bei Radio Brocken.
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1: Sonne, Wolken und ein paar Regentropfen, das ist das Wetter heute bei uns in Sachsen-Anhalt. Regen eher so am Nachmittag und der auch nur kurz bei 21 Grad. Morgen dann den ganzen Tag über Sonne, trocken bleibt es 24 Grad. Und am Mittwoch, da kommen dann wieder Schauer und Gewitter, gut für die Natur bei 22 Grad.
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10: Es ist kurz nach 11. Ich bin Elisa Engel. Guten Tag. Der Iran-Krieg treibt die Ölpreise weiter nach oben. Ein Barrel der Nordseesorte Brent hat heute Nacht erstmals seit Anfang Juni wieder mehr als $90 gekostet. Und seit Anfang Juli ist der Preis um fast 30% gestiegen. Im Nahen Osten wächst die Sorge, dass sich der Krieg ausweitet. Die USA verlegen weitere Kampfjets in die Region und haben schon die 9. Nacht in Folge Ziele im Iran bombardiert. Der Iran hat mit Angriffen auf US-Stützpunkte in Kuwait und Bahrain reagiert. Seit heute muss sich ein Anhänger des 1. FC Magdeburg wegen versuchten Mordes vor Gericht verantworten. Er soll bei den Krawallen beim Spiel gegen Dynamo Dresden Anfang des Jahres einen 15 Kilo schweren Pflasterstein auf Polizisten geworfen haben. Seit Ende Januar sitzt der Angeklagte in U-Haft und hat bisher zu den Vorwürfen geschwiegen. Bei den Krawallen wurden insgesamt mehr als 70 Polizisten verletzt. Gegen mehr als 130 mutmaßliche Tatbeteiligte wird noch ermittelt. Deutsche Arbeitnehmer waren in diesem Jahr bisher im Durchschnitt kürzer krankgeschrieben als noch 2025. Laut DRK waren es im ersten Halbjahr 9,6 Tage. Auf Platz 1 der Krankheitsursachen stehen inzwischen psychische Erkrankungen wie Depressionen, plus 9%. Erkältungen und Grippe sind dagegen deutlich zurückgegangen. In Sachsen-Anhalt lässt der Großteil einkommensschwacher Familien Geld für ihre Kinder liegen, das ihnen eigentlich zusteht. Und zwar den sogenannten Teilhabebetrag von 15 Euro im Monat für Sportvereine, Musikunterricht oder Ferienfreizeiten. Nur gut jedes 8. Kind zwischen 6 und 15 Jahren im Bürgergeldbezug bezieht das Geld, zeigt eine Studie der Bertelsmann Stiftung. Schuld sind laut Stiftung komplizierte Anträge und aufwendige Nachweise. Viele Familien würden deshalb aufgeben. Die Studienmacher fordern, das Geld einfach automatisch auszuzahlen. Jetzt haben wir es gleich 3 nach 11 und Sie sind auf dem aktuellsten Stand.
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1: Unfall auf der A2 in Richtung Berlin zwischen dem Rastplatz Wüstenforst und CESA auf der rechten Spur. Und Blitzer in Magdeburg auf dem Ring Richtung A2 an der Albert-Vater-Straße. B107 Ortsausgang Gentin in Richtung Jericho, B187 in Schweinitz aus Richtung Holzdorf, in Bernburg-Roschwitz, Thomas-Münzer-Straße wird stadteinwärts geblitzt, in Halle-Neustadt auf der Magistrale Richtung Schwimmhalle und in Rostorf Richtung Klein-Wusterwitz bei Tempo 30. Melden Sie Staus und Blitzer kostenlos unter 08000 52 58 52.
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1: Wenn Sie gerade unterwegs sind, nicht wundern, wenn Sie in Haldensleben in der Magdeburger Straße eine lange Menschenschlange sehen und da vorbeifahren. Da hat ein neuer Döner vor ein paar Minuten aufgemacht. Und der lockt mit Dönern unter 2 Euro. Aber von mir haben sie es nicht. Ne? Unterwegs sind wir auch dabei im Autoradio mit der besten Musik für Sachsen-Anhalt. Gleich von Adele, Rolling in the Deep. Und das hier ist einer der besten 80er. Feels Like Heaven und die Fiction Factory.

0: Wir sorgen für Spaß bei der Arbeit. Machen wir mit den Radiobrocken Happy Hits gleich der nächste von Freddie Mercury, Living on My Own. Und für Spaß in den Sommerferien sorgen wir ja auch jeden Tag mit einem kostenlosen Ferienerlebnis für alle im Land.
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0: Heute laden wir Sie unter die Erde ein, in eine echte Zauberwelt. Es geht nämlich in die Hermannshöhle in Rübeland. Thomas Schuld, du bist als Betriebsleiter ja jeden Tag dort. Was fasziniert dich denn trotzdem immer noch so ganz besonders?
2: Das Highlight ist der Olmensee, wo insgesamt 7 Tiere und die einzige Population Europas beheimatet ist. Wer mit ein bisschen Glück kann man die Tiere sehen und auch erleben. Und das andere ist natürlich unsere Kristallkammer. Man taucht in der Kristallkammer tausende von Jahren zurück in das Urmeer der Bode. Und das sind die Highlights, die man sich nicht entgehen lassen sollte.
0: Spannend, ne? Kleiner Tipp noch, nehmen Sie sich eine Jacke mit. In der Höhle sind so 8, 9 Grad. Ja, und dann entdecken Sie eine Welt unter Tage. Ein Hallo Radio Borken an der Kasse spart Ihnen den Eintritt und wir wünschen Ihnen viel Spaß dabei.

0: Radio Borken am Montag. Mit der besten Musik für Sachsen-Anhalt sind wir bei Ihnen, bei der Arbeit gleich. Joan Jett and the Blackhearts, I Love Rock'n'Roll und das Beste von heute habe ich auch für Sie. Kamerad spiele ich Ihnen, Hug Yourself, gleich.
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0: Sonne kriegen wir heute, ein paar Wolken ziehen durch und am Nachmittag, da kann es auch mal kurze Schauer geben bei Temperaturen bis 21 Grad.
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0: Unfall auf der A2 in Richtung Berlin zwischen dem Rastplatz Wüstenforst und Ciesa auf der rechten Spur und Blitzer in Magdeburg auf dem Ring Richtung A2 an der Abfahrt Albert-Vater-Straße. B107 am Ortsausgang Gentin in Richtung Jericho. B187 Schweinitz aus Richtung Holzdorf. In Bernburg-Roschwitz Thomas-Münzer-Straße stadteinwärts. Halle-Neustadt auf der Magistrale wird Richtung Schwimmhalle geblitzt und in Rostorf in Richtung Klein-Wusterwitz, wenn Sie schneller als 30 fahren. 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
0: Schönen Montag.

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0: Ganz schön viel passiert so die letzten Tage. Ne? WM ist zu Ende, Fußball, ne? Genau wie der Fraktionsvorsitz von Jens Spahn. Aber auch die kommende Woche bietet einiges. Da warten jede Menge Dinge, die passieren. Was da alles auf uns zukommt, einer weiß es, unser Thilo aus der Radio Bocken Morgenshow. Hier ist er mit seinem lustigen Seitenhieb auf die Woche.
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2: Die CDU sucht einen neuen Maskendealer. Jens Spahn hat sich, und das war ja überfällig, in sein Privatleben zurückgezogen. Da kann er jetzt ein Buch schreiben: Ich, meine Lieblingsskandale und ich. Mittwoch ist Welttag des Gehirns und Welttag der Hängematte, was bestens zusammengeht, denn ein ausgeruhtes Hirn leistet mehr. Es sei denn, man nutzt das Hirn eh nie zum Denken, dann hat man einfach einen schönen Tag in der Hängematte. Martin Gore von Deepish Mode wird 65 diese Woche, also auf geht's in Rente. Enjoy the silence. Oder bei Mindestrente, you just can't get enough.
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0: Radio Brocken hier, kurz vor der Montag-Mittagspause. Und in die begleiten wir Sie mit den besten 80ern von den Kombinats. Die 90er mit Ugly Kid Joe hören Sie Cats in the Cradle und das Beste von heute von Sumber. Die beste Musik für Sachsen-Anhalt hier bei Radio Brocken.
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0: Sonne, paar Wolken und am Nachmittag ein paar Regentropfen. Das Wetter für heute bei Temperaturen bis 21 Grad. Morgen ist es sonniger und wärmer mit 24 Grad. Und am Mittwoch gibt es wieder Schauer und Gewitter, 22 Grad.
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2: Es ist kurz nach 12. Ich bin Elisa Engel. Guten Tag. Die Union im Bundestag braucht nach dem Rücktritt von Jens Spahn einen neuen Fraktionschef. Und die Entscheidung fällt nächste Woche Mittwoch, am 29. Juli. Dann kommt die Fraktion zu einer Sondersitzung zusammen. Das hat Kanzler Merz angekündigt, ist aus Unionskreisen bekannt geworden. Spahn war am Samstag zurückgetreten. Hintergrund ist, dass er mit Hilfe einer Leihmutterschaft in den USA Vater geworden ist, obwohl er sich als Politiker gegen Leihmutterschaft in Deutschland ausgesprochen hatte. Die Spritpreise steigen weiter. Zuletzt war Benzin wieder teurer als vor Start des Tankrabatts. Das hat der ADAC berechnet. E10 hat gestern im bundesweiten Schnitt 2,15 Euro gekostet, Diesel fast 2,18 Euro. Hintergrund sind die steigenden Ölpreise. Im Nahen Osten verhärten sich die Fronten und USA und der Iran haben sich die 9. Nacht in Folge gegenseitig angegriffen. Immer mehr Menschen in Deutschland nehmen ihre Kriegsdienstverweigerung zurück. Im ersten Halbjahr haben sich schon mehr als 400 Menschen beim zuständigen Bundesamt dementsprechend erklärt, schreibt das Redaktionsnetzwerk Deutschland. Hochgerechnet könnte das ein neuer Rekord werden. Gleichzeitig steigt aber auch die Zahl derer, die den Dienst an der Waffe verweigern. Von Januar bis Juni fast 6.000 und damit mehr als im gesamten Vorjahr. Hintergrund ist wohl die angespannte Sicherheitslage und die Diskussion um eine mögliche Rückkehr der Wehrpflicht. In Arendsee läuft vorerst keine Großaktion an, um die Wasserqualität zu verbessern. Der Altmarkreis Salzwedel hat dem Landesbetrieb für Hochwasserschutz die Genehmigung verweigert, tonnenweise Fellmittel in den See zu kippen. Damit sollte eigentlich der Phosphorgehalt gesenkt werden. Der Kreis sagt aber, die Risiken fürs Ökosystem sind unkalkulierbar, zumal ein bis zu 52 Meter tiefer See weltweit noch nie so behandelt worden ist. Außerdem gelangt weiter Phosphor übers Grundwasser in den See und ohne Ursachenbekämpfung bringe die Aktion wenig. Jetzt haben wir es 3:03 und Sie sind auf dem aktuellsten Stand.
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0: Unfall auf der A2 in Richtung Berlin zwischen dem Rastplatz Wüstenforst und CESA auf der rechten Spur. Und dann noch ein Stau auf der A2 in Richtung Hannover. Den wir alle kennen, Irxleben und Bornstedt, Baustelle 3 Kilometer, dauert 15 Minuten, bis sie da durch sind. Die Blitzer in Magdeburg auf dem Ring Richtung A2 an der Abfahrt Albert-Vater-Straße. B107, Ortsausgang Gentin in Richtung Jericho. B187 in Schweinitz aus Richtung Holzdorf. Bernburg-Roschwitz, Thomas-Münzer-Straße statt einwärts. In Halle-Neustadt auf der Magistrale Blitzer Richtung Schwimmhalle. Und in Rostorf gibt es noch einen in Richtung Kleinwusterwitz. Der löst aus, wenn Sie schneller als 30 unterwegs sind. Melden Sie Staus und Blitzer kostenlos unter 08052 58 52.
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0: Die besten 80er gleich mit dabei von Aha. Hören Sie The Sun Always Shines on TV. Und hier ist James Morrison gemeinsam mit Nelly Furtado, Broken Strings.

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0: Also ich habe ja selber einen Hund, Rapunzel. Verstehe jeden, der sein Leben auch mit einem Hund verbringen möchte, ist eben so ein richtiges Familienmitglied. Ne? Beim Thema Hundeführerschein, da bin ich aber gespalten. Einerseits gut, wenn Menschen etwas über Hundehaltung lernen, bevor sie sich einen Hund holen. Andererseits ist es vielleicht noch ein Stückchen mehr Bürokratie, neue Kosten. In Österreich gibt es sowas ja schon verpflichtend und das wird jetzt auch in Deutschland diskutiert. Wir diskutieren mit Ihnen. Was denken Sie denn drüber? Martina aus Warby.
1: Hundeführerschein finde ich sehr gut. Wenn ich manchmal so sehe, wie die mit den Hunden umgehen und wie die traktieren, kein Wunder, dass die so werden, so aggressiv und so. Ich habe selber eine Hündin und die ist so lieb. Die wird mit Liebe erfüllt.
0: Ja. Dirk aus Magdeburg, du siehst es ein bisschen anders.
2: Na, das halte ich für sinnlos. Ja, auf freiwilligen Basis sehr gerne, wer das machen möchte, um überhaupt mal ein Gefühl zu bekommen, was das überhaupt bedeutet. Aber alle anderen, die jetzt wirklich schon jahrelang mit Hunden zu tun haben, also ich weiß nicht.
0: Was denken Sie denn über einen verpflichtenden Hundeführerschein? Wird der gerade diskutiert? Her mit Ihrer Meinung. Gern als WhatsApp-Sprachnachricht an die 0345 20 44 300.
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2: Die jetzt wirklich schon jahrelang mit Hunden zu tun haben. Also ich weiß nicht.
0: Was denken Sie denn über einen verpflichtenden

0: Radio Brocken hier. Einen schönen Montag bei der Arbeit, im Büro oder unterwegs zum nächsten Kunden. Kommen wir einfach mit. Mit der besten Musik für Sachsen-Anhalt. Miles Smith, Nice to Meet You. Gleich und die besten 80er von Mike Oldfield und Maggie Riley. To France.
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0: Sonne, Wolken, heute Nachmittag auch ein paar Regenschauer möglich, kurze zumindest, bei Temperaturen bis 21 Grad.
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0: Unfall auf der A2 in Richtung Berlin zwischen dem Rastplatz Wüstenforst und Ceesa auf der rechten Spur. Und dann haben wir Stau auf der A2 Richtung Hannover zwischen Irxleben und Bornstedt in der Baustelle. 3 Kilometer ist er lang, 15 Minuten dauert es, bis sie durch sind. Die Blitzer. Magdeburg auf dem Ring Richtung A2 an der Abfahrt Albert-Vater-Straße. B107 Ortsausgang Gentin in Richtung Jericho. B187 Schweinitz aus Richtung Holzdorf. Im Wernburg-Roschwitz Thomas-Münzer-Straße stadteinwärts. Halle-Neustadt auf der Magistrale Blitzer Richtung Schwimmhalle. Und in Rostock wird geblitzt in Richtung Klein-Wusterwitz, wenn Sie schneller als 30 fahren. 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
0: Hallo am Montag.
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Sehr coole Nummer aus den 90ern von Coro, Because the Night. Und wir machen Ihnen jetzt im Sommer sowieso gute Laune bei der Arbeit mit den Radiobrocken Happy Hits. Und Spaß stand ja bei der neuen Deutschen Welle immer ganz weit vorne. Einer ihrer Stars ist Hubert K. Und den hören Sie gleich bei mir. Engel 07 spiele ich Ihnen nach dem hier von Marc Ambor bei Radio Brocken. Jetzt Belong Together.

0: Radio Brocken hier gleich weiter bei uns. Während Sie arbeiten, die beste Musik für Sachsen-Anhalt, da läuft's doch einfach besser. Die besten 80er von Mature. Die 90er mit Robert Miles und Fable und das Beste von heute kommt vom Purple Disco Machine. All My Life. Ja, das ist die beste Musik für Sachsen-Anhalt hier bei Radio Brocken.
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0: Kurzer Blick auf das Wetter. Heute mit Sonne, mit Wolken. Am Nachmittag auch ein paar Regentropfen, die runterkommen können. 21 Grad. Morgen dann ein sonniger Tag. 24 Grad. Und ab Mittwoch wieder mehr Schauer und Gewitter bis 22 Grad.
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12: Es ist 13 Uhr. Ich bin Joshua Heise. Guten Tag. Der Rücktritt von Jens Spahn hat die Unionsfraktion ordentlich durcheinander gewirbelt. Deshalb haben die Chefs der Schwesterparteien Merz und Söder die Abgeordneten für den 29. Juli zu einer Sondersitzung nach Berlin beordert. In Präsenz und trotz Sommerpause. Es gilt als wahrscheinlich, dass durch die Neubesetzung des Fraktionsvorsitzes auch das Bundeskabinett neu aufgestellt wird. In Sachsen-Anhalt lässt der Großteil einkommensschwacher Familien Geld für ihre Kinder liegen, das ihnen eigentlich zusteht. Und zwar den sogenannten Teilhabebetrag von 15 Euro im Monat für Sportvereine, Musikunterricht oder Ferienfreizeiten. Nur gut jedes achte Kind zwischen 6 und 15 Jahren im Bürgergeldbezug bekommt das Geld, zeigt eine Studie der Bertelsmann Stiftung. Schuld sind laut Stiftung komplizierte Anträge und aufwendige Nachweise. Viele Familien würden deshalb aufgeben. Die Studien Macher fordern, das Geld einfach automatisch auszuzahlen. Im Prozess um einen Axtangriff in einem ICE ist das Urteil gefallen. Das Landgericht Regensburg ordnete an, dass der 21-jährige Täter weiter in einer Psychiatrie bleiben soll. Er gilt wegen einer Schizophrenie als schuldunfähig. Ihm waren unter anderem versuchter Totschlag und gefährliche Körperverletzung zur Last gelegt worden. Bei dem Angriff im Juli 2025 waren zwei Menschen schwer verletzt worden. Ganz schön teuer für einen Billiganbieter. Die EU hat den Online-Händler AliExpress wegen des Verkaufs illegaler Produkte zu einer Strafe von 550 Millionen Euro verdonnert. Der chinesische Konzern habe gefälschte Kleidung, unsicheres Spielzeug und gefährliche Kosmetika wochenlang nicht von der Plattform genommen, hieß es zur Begründung. Der Bahnmitarbeiter, der nach einer eskalierten Ticketkontrolle aus einem fahrenden Regionalzug gefallen ist, schwebt nicht mehr in Lebensgefahr. Die Staatsanwaltschaft Karlsruhe geht davon aus, dass ein Fahrgast den 26-Jährigen getreten und geschlagen hat und die Zugtür während des Gerangels nachließ. Ein Haftbefehl gegen den Tatverdächtigen ist vom Amtsgericht Karlsruhe abgelehnt worden. 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
0: Unfall auf der A2 in Richtung Berlin zwischen dem Rastplatz Wüstenforst und Ceesa auf der rechten Spur. Ein Stau haben wir auf der A2 in Richtung Hannover zwischen Irxleben und Bornstedt in der Baustelle. 3 Kilometer ist er lang, 15 Minuten dauert es, bis sie durch sind. Und in Wernigerode eine Sperrung auf der Ilsenburger Straße nach einem Unfall. Die Blitzer auf dem Magdeburger Ring Richtung A2 an der Abfahrt Albert-Vater-Straße. B107 Ortsausgang Gentin in Richtung Jericho. B187 Schweinitz aus Richtung Holzdorf. In Bernburg-Roschwitz Thomas-Münzer-Straße stadteinwärts. Halle-Neustadt auf der Magistrale in Richtung Schwimmhalle. Und Roßdorf in Richtung Klein-Wusterwitz bei Tempo 30. Melden Sie Staus und Blitzer kostenlos unter 08000 52 58 52.
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0: Ja, und mit den Happy Hits, die Songs, die einfach gute Laune machen. Hier schon der nächste von den Pet Shop Boys, Go West.

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0: Radio Brocken am Montag. Ihre Lieblingssongs bei der Arbeit immer mit dabei. Gleich von Matthew Wilder, die besten 80er, Break My Stride. Und Ed Sheeran spiele ich Ihnen mit Photograph.
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0: Sonne, Wolken, Regen, Tropfen, das ist das Wetter für heute bei Temperaturen bis 21 Grad.
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7: Graffiti-Sprayer in Bitterfeld-Wolfen haben jetzt eine neue legale Wand zum Gestalten. Die Firma Hermann Selecta hat eine Fläche an ihrem Firmengelände in der Zörbiger Straße freigegeben. Zunächst bis Mitte Januar. Organisiert haben das Projekt 2 Graffiti-Künstler zusammen mit dem Jugendbeirat von Bitterfeld-Wolfen.
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0: Unfall auf der A2 in Richtung Berlin zwischen dem Rastplatz Wüstenforst und Ciesar auf der rechten Spur. Und dann haben wir noch einen Stau auf der A2 in Richtung Hannover zwischen Irxleben und Bornstedt in der Baustelle. 3 Kilometer ist er lang und 15 Minuten dauert es, bis sie durch sind. Die Blitzer. In Magdeburg auf dem Ring Richtung A2 an der Abfahrt Albert-Vater-Straße. B107 Ortsausgang Gentin in Richtung Jericho. B187 Schweinitz aus Richtung Holzdorf. In Bernburg-Rauschwitz Blitzer in der Thomas-Münzer-Straße stadteinwärts. In Halle-Neustadt auf der Magistrale wird Richtung Schwimmhalle geblitzt. Und in Rostorf in Richtung Klein-Wusterwitz, wenn Sie schneller als 30 fahren. 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

Sachsen-Anhalt ist ja gerade so im Urlaubsmodus. Die zu Hause gebliebenen, die übernehmen die Arbeit der Kollegen und für die Urlauber, ja, da geht's ja oft in den Flieger. Ab heute verraten wir Ihnen die Geheimnisse beim Fliegen, die wir sonst nie erfahren. Was zum Beispiel hat das hier zu bedeuten? Ja, 14 Uhr in der Radiobocken-Nachmittagsshow mit Lucy Militzer und Janis Buntenkötter. Hören Sie ganz genau zu, denn dann erfahren Sie auch, was dieses Geräusch in einem Flugzeug zu bedeuten hat. Jetzt bei mir die beste Musik für Sachsen-Anhalt. Hier die besten 80er, Sometimes Erasure. Schönen Montag. Nein.

0: Ab 14 Uhr Lucy Militzer, Janis Bundenkötter in der Radio Brocken Nachmittagsshow. Und die beiden bringen sie mit den besten 80ern Richtung Feierabend von Paul Simon. Neunziger von Christina Aguilera, Genie in a Bottle und das Beste von heute von Clock Clock. Die beste Musik für Sachsen-Anhalt hier bei Radio Brocken.
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3: Die Stadt Alsleben war mal bekannt als echte Zuckerstadt. In den 80ern wurden hier über 800 Tonnen Zucker am Tag produziert.
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7: Unser Wetter heute Nachmittag ist ein bisschen unberechenbar. Es gibt viele Wolken auf dem Radio-Brocken-Wetterradar. Ab und zu Sonne, ab und zu Regen und Gewitter sind bis zum Abend theoretisch auch noch möglich.
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9: Es ist 14 Uhr. Ich bin Joshua Heise. Guten Tag. Die Unionsfraktion im Bundestag wählt am 29. Juli eine neue Spitze. Dafür haben die Parteichefs Merz und Söder eine Sondersitzung in der Sommerpause einberufen. Heiß im Rennen für den Posten sind Kanzleramtschef Frei und Innenminister Dobrindt. Hintergrund ist der Rücktritt von Jens Spahn nach der Debatte um seine Leihmutterschaft in den USA. 5 Tage nach dem Großbrand in einer Schweinemastanlage in Coswig sind die Aufräumarbeiten in vollem Gange. Erst danach können die Brandermittler in die Halle. Etwa 20.000 Schweine waren in der Nacht zum Mittwoch in den Flammen verendet. Ein paar Tiere haben die Feuerwehrleute noch rausholen können. Für die Bergung der toten Tiere müssen Spezialtransporte organisiert werden. Der Schaden liegt nach ersten Schätzungen bei rund 9 Millionen Euro. Ist er die Lucky Number 7? Andy Burnham ist neuer Premierminister des Vereinigten Königreichs. Wie die britische Nachrichtenagentur PA meldet, beauftragte König Charles den Labour-Chef mit der Regierungsbildung. Burnham ist der 7. Regierungschef in 10 Jahren. Er folgt auf Keir Starmer, der nach mehreren politischen Fehlschlägen im Juni zurückgetreten war. Der sogenannte Gender Pay Gap ist im letzten Jahr kleiner geworden. Laut Bundesarbeitsagentur verdienten Frauen im Schnitt 309 Euro weniger im Monat als Männer. Im Jahr davor waren es noch 346 Euro. Hauptverantwortlich für die Lohnlücke sind demnach unterschiedliche Berufsfelder und familienbedingte Jobauszeiten, die Frauen häufiger nehmen als Männer. Elektroautos sind in den letzten 5 Jahren deutlich billiger geworden. Laut einer Studie sanken die Listenpreise von 2020 bis 2025 inflationsbereinigt um 18%. Tine Klimach berichtet.
10: E-Autos haben heute im Durchschnitt größere Reichweiten und mehr Motorleistung. Die Studienmacher sagen, dass die Preise noch weiter fallen könnten, denn die gesunkenen Batteriepreise seien noch nicht vollständig weitergegeben worden. Außerdem sollten auch steigende Stückzahlen dafür sorgen. Die Preise für Verbrenner haben in den vergangenen Jahren dagegen um 2% zugelegt.
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11: Es gibt einen Unfall auf der A2 Richtung Berlin zwischen dem Rastplatz Wüstenforst und Ciesa auf der rechten Spur. Und wir haben Stop and Go auf der A2 Richtung Hannover zwischen Irxleben und Bornstedt in der Baustelle. 6 Kilometer sind's, dadurch brauchen sie gerade eine knappe halbe Stunde länger. Und es wird geblitzt auf dem Magdeburger Ring Richtung A2 an der Abfahrt Albert-Vater-Straße. B107 am Ortsausgang Gentin Richtung Jericho. B187 in Schweinitz aus Richtung Holzdorf. In Bernburg-Roschwitz blitzen sie der Thomas-Münzer-Straße stadteinwärts. In Halle-Neustadt auf der Magistrale Richtung Schwimmhalle und in Rostorf noch in Richtung Klein-Wusterwitz bei Tempo 30. Melden Sie Staus und Blitzer kostenlos unter 08000 52 58 52.
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7: Schönen Montag.
11: Hi.
7: Heute ist irgendwie richtig Schwung in der Bude. Schon allein durch den Kollegenaustausch. Die einen sind in Urlaub gestartet, die anderen gerade frisch wieder da.
11: Ja.
7: Wir haben heute für alle Urlauber was in der Show.
11: Wir lüften die Geheimnisse aus dem Flugzeug mit einer ehemaligen Flugbegleiterin. Warum sind Stewardessen in der kritischsten Phase des Fluges wie abwesend? Und warum ist das Lächeln beim Einsteigen gar nicht nur freundlich gemeint? Sie hören es in der Viertelstunde hier bei Radio Brocken.

0: Radio Brocken hier mit einer Sofortmeldung aus der Verkehrszentrale. Reifenteile liegen auf der A14 Richtung Dresden in Höhe Schkeuditzer Kreuz auf allen Spuren. Der Grund ist ein kaputter LKW, der da gerade auf dem Standstreifen steht. 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

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Wir unterbrechen für eine Sofortmeldung aus der Verkehrszentrale. Eine Plane liegt auf der A38 Richtung Leipzig zwischen dem Rastplatz Helmetal und Sangerhausen Süd auf der linken Spur. 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

0: Radio Brocken hier, die Nachmittagsshow, nach der Sie nie wieder normal in den Urlaub fliegen werden.
1: Hallo.
0: Sie werden ab sofort mit ganz anderen Augen im Flugzeug sitzen. Wir lüften die ganze Woche über die Geheimnisse bei Flügen und fangen heute mal mit dem Thema Sicherheit an.
1: Radio Brocken Sachsen-Anhalt-Reporterin Isabella Kürbs war in ihrem früheren Leben Flugbegleiterin.
2: Hallo.
1: Gibt uns diese Woche so die geheimen Einblicke. Zum Beispiel, dass die gefährlichste Phase eines Fluges der Start und die Landung sind.
2: Ja. Das ist wirklich so. Und da sehen die Flugbegleiter vielleicht manchmal so ein bisschen aus, als würden die so ein bisschen träumen oder schlafen, haben die Augen zu.
1: Beim kritischsten Punkt.
2: Aber die träumen oder schlafen nicht, denn die machen den 30-Second-Review, also 30 Sekunden im Kopf nochmal alles Wichtige durchgehen.
0: Okay.
2: Wo sitze ich gerade? Die Kommandos zum Evakuieren? Welche Tür ist die nächste, zu dem ich und meine Passagiere raus können?
1: Sie gehen
2: der nächste
1: quasi
2: Notausgang.
1: Einfach so in sich, um nochmal das alles zu rekapitulieren.
2: Genau, richtig. Wer hilft mir, falls wir evakuieren müssen.
1: Mhm. Und die Sicherheitsarbeit an sich geht ja aber schon viel früher los, beim Einsteigen schon, ne?
2: Ja, richtig. Da wird schon ein erster Sicherheitscheck gemacht. Also die Flugbegleiter sind ja immer sehr freundlich und grüßen dann auch. Guten Morgen,
0: ja,
2: hallo.
0: Fühle ich mich immer direkt willkommen.
2: Ja, seid ihr auch. Aber natürlich gibt es da auch schon einen ersten Sicherheitscheck. Das bedeutet, die Leute werden ganz genau von oben bis unten angeschaut.
0: Mhm.
2: Also könnten die mir im Falle einer Evakuierung helfen? Sind die stark? Wie groß? Wie klein sind die? Wo können die sitzen? Und natürlich, ja, merkt man dann auch schon, ob jemand vielleicht sogar alkoholisiert ist oder Drogen genommen hat. Und die können dann gleich wieder umdrehen, ja.
1: Was du direkt gescannt. Und ich dachte, die bieten mir da einfach nur die Schokolade an, damit ich mich wohlfühle.
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0: ersten Songs, die schon nach Feierabend klingen. Hier ist Radio Brocken mit der Nachmittagsshow.
1: Die beste Musik für Sachsen-Anhalt. Gleich mit Climie Fischer aus den 80ern. Love Changes Everything. 90er von haben R.E.M. haben wir mit am Start. Und das Beste von heute ist ein cooles Duett von Leonie und Callum Scott.
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0: Mischmaschwetter heute in Sachsen-Anhalt. Viele Wolken, mal kurz Sonne, auch mal kurz Regen und später vielleicht noch kurz Gewitter.
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11: Ich bin Joshua Heise. Die Unionsfraktion im Bundestag wählt am 29. Juli eine neue Spitze. Dafür haben die Parteichefs Merz und Söder eine Sondersitzung in der Sommerpause einberufen. Heiß im Rennen für den Posten sind Kanzleramtschef Frei und Innenminister Dobrindt. Hintergrund ist der Rücktritt von Jens Spahn nach der Debatte um seine Leihmutterschaft in den USA. Ist er die Lucky Number 7? Andy Burnham ist neuer Premierminister des Vereinigten Königreichs. Wie die britische Nachrichtenagentur PA meldet, beauftragte König Charles den Labour-Chef mit der Regierungsbildung. Burnham ist der 7. Regierungschef in 10 Jahren. Er folgt auf Keir Starmer, der nach mehreren politischen Fehlschlägen im Juni zurückgetreten war. Der sogenannte Gender Pay Gap ist im letzten Jahr kleiner geworden. Laut Bundesarbeitsagentur verdienten Frauen im Schnitt 309 Euro weniger im Monat als Männer. Im Jahr davor waren es noch 346 Euro. Hauptverantwortlich für die Lohnlücke sind demnach unterschiedliche Berufsfelder und familienbedingte Jobauszeiten, die Frauen häufiger nehmen als Männer.
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1: Unfall auf der A2 Richtung Berlin zwischen dem Rastplatz Wüstenforst und Ciesa auf der rechten Spur. Stop and Go gibt's auf der A2 Richtung Hannover zwischen Irxleben und Bornstedt in der Baustelle. 8 Kilometer sind's, dadurch brauchen sie gerade eine knappe halbe Stunde länger. Reifenteile liegen noch auf der A14 Richtung Dresden in Höhe Schkeuditzer Kreuz auf allen Spuren. Der Grund ist ein defekter LKW, der da gerade auf dem Standstreifen steht. Und wir haben eine Plane auf der A38 Richtung Leipzig zwischen dem Rastplatz Helmetal und Sangerhausen Süd auf der linken Spur. Die Blitzer. B71 am Ortsausgang Letzlingen Richtung Born. In Halle-Neustadt auf der Magistrale Richtung Schwimmhalle. In Magdeburg an der Steinkuhle Richtung Lorenzweg bei Tempo 30. In Rheinstedt noch Siedlung Richtung Stadt Heun. In Kleinrodensleben blitzen sie in der Domaslebener Straße Richtung Großrodensleben. Und in Süpplingen in der Halslebener Straße Richtung Bodendorf. 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
1: Eine Comicfigur kennt ihr alle, aber niemand kennt ihren vollen Namen.
0: Unser Klugscheißer vom Dienst weiß es und Sie wissen es damit auch in 7 Minuten.

0: Es geht happy durch den ersten Arbeitstag der Woche mit einem Radiobrocken Happy Hit von Britney Spears. Das sind die Songs für die Extraportion gute Laune.
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0: 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Schönen Montagnachmittag.
1: Es war einfach ein Skandal zu viel. Union-Fraktionschef Jens Spahn ist am Wochenende zurückgetreten. Eher unfreiwillig nach seiner Leihmuttergeschichte. Jetzt steht die Union vor einem Problem. Wer soll es jetzt machen? Wer soll Fraktionschef werden? Der Job ist gar nicht so unwichtig, wie er klingt, Elisa Engel aus den Radio Brocken-Nachrichten.
2: In der Fraktion im Bundestag sind ja alle Abgeordneten derselben Partei zusammengeschlossen. Also bei der Union sind es jetzt die Schwesterparteien CDU und CSU. Und der Fraktionschef ist deren Boss. Also er repräsentiert die Fraktion und ihre Ansichten öffentlich. Und das Allerwichtigste, er sorgt dafür, dass die Regierungspläne des Kanzlers auch eine Mehrheit kriegen. Das heißt, er hält die Abgeordneten der Fraktion auf Linie, damit die auch für die Regierungsvorhaben stimmen und nicht einfach nach Gutdünken. Und er verhandelt auch als Ansprechpartner Nummer 1 mit dem Regierungspartner über solche Sachen, um da eben die Stimmen einzuwerben. Also in dem Fall mit der SPD.
1: Idealerweise ist der neue Fraktionschef also ein sehr loyaler Parteifreund.
2: Ja,
1: muss der Fraktionsvorstand der Union entscheiden. Vorhin ist schon durchgesickert, am 29. Juli, da gibt es eine Sondersitzung, da soll entschieden werden. Also 1,5 Wochen Zeit, um den Nachfolger zu finden.
0: 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Und dazu geht's mit der besten Musik für Sachsen-Anhalt durch den Montagnachmittag. R.E.M. jetzt.

0: Dienstags-Beats schon an einem Montag. Das gibt's halt hier bei Radio Brocken. Das ist die beste Musik für Sachsen-Anhalt.
1: 80er Disco-Mucke gleich von Dead or Alive. Die Fine Young Cannibals spielen wir Ihnen mit She Drives Me Crazy. Zu den besten 80ern das Beste von heute.
0: Alex Warren haben wir auch gleich dabei nach um 3.
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0: Sehr wechselhaftes Wetter haben wir heute in Sachsen-Anhalt. Wir haben auf dem Radio Brocken Wetterradar viele Wolken, bisschen Sonne mogelt sich dazwischen, bisschen Regen aber auch. Es kann später noch zu Gewittern kommen. Kühler ist es auch geworden. 18 Grad haben wir in Remsdorf bei Zeitz, 19 Grad in Wolmirstedt. Der Wettertrend für Sachsen-Anhalt ist vor allem morgen ein sehr schöner. Morgen wird der sonnigste Tag der Woche bei bis zu 24 Grad.
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12: Es ist 15 Uhr. Ich bin Joshua Heise. Guten Tag. Kinder und Jugendliche aus ärmeren Familien haben ein Recht auf einen sogenannten Teilhabebetrag. Der Zuschuss in Höhe von 15 Euro kann etwa für soziale und kulturelle Aktivitäten genutzt werden. Aber das Geld kommt bei über 80% der Berechtigten nicht an. Laut einer Studie der Bertelsmann Stiftung liegt das daran, dass der Betrag zu klein und der Aufwand bei der Beantragung zu groß ist. In Sachsen-Anhalt droht etwa 60% der Vollzeitbeschäftigten später eine Rente auf Armutsniveau. Das geht aus einer Anfrage der Linken im Bundestag hervor. Konkret, wer weniger als 3.770 Euro brutto im Monat verdient, kommt nach 45 Arbeitsjahren nicht mal auf die Armutsgrenze von 1.445 Euro Rente. Das trifft im Land auf mehr als 300.000 Vollzeitbeschäftigte zu, so die Linke. Damit liegt unser Land deutlich über dem Bundesschnitt. Der neue britische Premier Burnham hat nach seiner Ernennung durch König Charles die größten Veränderungen der letzten 40 Jahre angekündigt. Allen voran wolle er die Obdachlosigkeit im Land beenden, sagte der 56-Jährige in einer kurzen Rede. Großbritannien müsse der Welt zeigen, dass es die Stabilität wiedererlangen könne. Burnham war bisher Bürgermeister von Manchester. Wer folgt auf Jens Spahn an der Unionsfraktionsspitze? Das will die Bundestagsfraktion am 29. Juli in einer Sondersitzung entscheiden. Ursula Winkler berichtet.
13: Bei den Spekulationen wird am häufigsten Kanzleramt Chefrey genannt. Aber auch etwa CDU-Generalsekretär Linnemann oder Innenminister Dobrindt sind im Gespräch. Gut möglich, dass dann auch das Kabinett umgebildet wird. Vergangene Woche hatten Spahn und sein Ehemann bekannt gegeben, dass sie Eltern eines Sohnes geworden sind, mit Hilfe einer Leihmutter in den USA.
12: Die frischgebackenen spanischen Fußballweltmeister sind in Madrid gelandet. Die Behörden erwarten bis zu 1 Million Menschen, die das Team dann später im Zentrum der Hauptstadt feiern werden. Zuvor gibt's Empfänge beim spanischen König und beim Ministerpräsidenten. Die Spanier hatten das WM-Finale gegen Titelverteidiger Argentinien mit 1:0 nach Verlängerung gewonnen. 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
1: Es gibt einen Unfall auf der A2 Richtung Berlin zwischen dem Rastplatz Wüstenforst und Ziesa auf der rechten Spur. Stop and Go haben wir auf der Gegenrichtung Hannover auf der A2 zwischen Irxleben und Bornstedt in der Baustelle. 10 Kilometer sind's, knappe 20 Minuten brauchen sie da gerade länger. Dann liegen noch Reifenteile auf der A14 Richtung Dresden, Höhe Schkeuditzer Kreuz auf allen Spuren wegen eines kaputten LKWs, der da auf dem Standstreifen steht. Und es wird geblitzt. Auf der B71 am Ortsausgang Letzlingen Richtung Born. In Halle-Neustadt auf der Magistrale Richtung Schwimmhalle. In Magdeburg an der Steinkuhle Richtung Lorenzweg, Tempo 30 ist hier. In Rheinstedt blitzen sie, wenn sie Richtung Heum unterwegs sind. In Kleinrodensleben in der Domaslebener Straße Richtung Großrodensleben und in Süpplingen in der Haldenslebener Straße Richtung Bodendorf. Melden Sie Staus und Blitzer kostenlos unter 08000 52 58 52.
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4: Vom Strand zurück an den Schreibtisch, in die Praxis oder auf die Baustelle. Und zu Hause ist der Koffer immer noch nicht ausgepackt.
1: Ja.
4: Es geht mir auch immer so. Es geht uns doch allen
1: ja,
4: so.
1: Ja, aber mit uns fällt Ihnen der Einstieg in den Alltag auch gleich ein bisschen leichter. Ne? Gewohnte Umgebung mit Radio Brocken. Die beste Musik für Sachsen-Anhalt. Sorgt dafür mit 80er-Mucke von Dead or Alive gleich. Alize spielen wir Ihnen. Moa Lolita. Und wenn Deepish Mode laufen, dann kann die Laune nur besser werden.

0: jetzt schon in Woche 3 der Sommerferien. Immer noch 3 Wochen vor uns mit ganz viel kostenlosen Ferien-Highlights.
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0: 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Es ist gut, dass morgen der sonnigste Tag der Woche wird. 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

0: Wir bringen sie gut Richtung Feierabend. Hier ist Radio Brocken.
1: Die beste Musik für Sachsen-Anhalt mit den besten 80ern. Kylie Minogue in der nächsten halben Stunde zum Beispiel. 90er dabei mit Ace of Base. Und das Beste von heute kommt unter anderem von Disturbed und Cyril.
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1: Durchmischtes und recht kühles Wetter haben wir in Sachsen-Anhalt. Sonne spitzt ein bisschen durch, Gewitter können aber auch noch aufziehen bei bis zu 21 Grad heute.
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9: Ich bin Joshua Heise. Kinder und Jugendliche aus ärmeren Familien haben ein Recht auf einen sogenannten Teilhabebetrag. Der Zuschuss in Höhe von 15 Euro kann etwa für soziale und kulturelle Aktivitäten genutzt werden. Aber das Geld kommt bei über 80% der Berechtigten nicht an. Laut einer Studie der Bertelsmann Stiftung liegt das daran, dass der Betrag zu klein und der Aufwand bei der Beantragung zu groß ist. Der neue britische Premier Burnham hat nach seiner Ernennung durch König Charles die größten Veränderungen der letzten 40 Jahre angekündigt. Allen voran wolle er die Obdachlosigkeit im Land beenden, sagte der 56-Jährige in einer kurzen Rede. Großbritannien müsse der Welt zeigen, dass es die Stabilität wiedererlangen könne. Burnham war bisher Bürgermeister von Manchester. Wer folgt auf Jens Spahn an der Unionsfraktionsspitze? Das will die Bundestagsfraktion am 29. Juli in einer Sondersitzung entscheiden. Ursula Winkler berichtet.
10: Bei den Spekulationen wird am häufigsten Kanzleramt Schäffrey genannt. Aber auch etwa CDU-Generalsekretär Linnemann oder Innenminister Dobrindt sind im Gespräch. Gut möglich, dass dann auch das Kabinett umgebildet wird. Vergangene Woche hatten Spahn und sein Ehemann bekannt gegeben, dass sie Eltern eines Sohnes geworden sind, mit Hilfe einer Leihmutter in den USA.
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11: Es gibt einen Unfall auf der A2 Richtung Berlin zwischen dem Rastplatz Wüstenforst und Ziesa auf der rechten Spur. Stop and Go haben wir auf der A2 Richtung Hannover mal wieder in der Baustelle zwischen Irxleben und Bornstedt. 8 Kilometer sind's, knappe 20 Minuten brauchen Sie gerade länger nach Hause. Reifenteile noch auf der A14 Richtung Dresden, Höhe Schkeuditzer Kreuz auf allen Spuren. Da hat ein LKW, der da auf dem Standstreifen steht, seine Reifen verloren. Und es wird geblitzt auf der B71 am Ortsausgang Letzlingen Richtung Born. In Halle-Neustadt auf der Magistrale Richtung Schwimmhalle. In Magdeburg an der Steinkuhle Richtung Lorenzweg bei Tempo 30. In Rheinstedt blitzen Sie, wenn Sie Richtung Heum unterwegs sind. In Kleinrodensleben in der Domaslebener Straße Richtung Großrodensleben. Und in Süpplingen in der Haldenslebener Straße Richtung Bodendorf. 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
1: Die längste WM aller Zeiten ist jetzt auch mal vorbei. Und trotzdem gibt es noch genug Stoff für unseren Thilo in seiner Wochenvorschau.
11: Hören Sie in einer Viertelstunde.
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0: beseelt geht's durch den Montag, wenn sie am Wochenende tolle Sachen erlebt haben, Erinnerungen, die bleiben. Hier ist die Radio Borg Nachmittagsshow mit Lucy und Janis.
1: Hi.
0: Wir beide sind auch sehr happy in die neue Woche gestartet.
1: Ja.
0: Wir hatten gestern so einen schönen Abend auf dem One Republic Konzert in Halle.
1: Ich habe die ja vorher noch nie live gesehen, aber ich fand die immer cool und ich muss sagen, es war nicht mein letztes One Republic Konzert. Wenn die nochmal durch Deutschland kommen, bin ich sofort am Start.
0: Du hast auch sehr oft mitgesungen, habe ich gesehen,
1: war textsicher. Im Augenwinkel. Ja, die haben ja wirklich nur Hits. Man kennt ja mehr, als man denkt. Ne? Man denkt immer so Apologize, Counting Stars, aber die haben ja noch so viel mehr gehabt.
0: Ja, und die hatten auch echt viel Spaß. Also Ryan Tedder, der Frontmann, hat auch gesagt, das ist die eine der schönsten Bühnen, auf der er je gespielt hat. So, sie kennen nur drei Bühnen, die so vom Wald umringt sind. Eine in Dänemark, eine in England und eben die Peisnitzinsel in Halle.
1: Das war für ihn fast so ein bisschen märchenhaft.
0: Er hat auch irgendwas gesagt, wir spielen für Feen auch. Hier sind sie bei uns, One Republic.

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0: Mit uns kommen sie einfach noch besser gelaunt Richtung Feierabend. Gleich mit einem Radiobrocken Happy Hit von Kylie Minogue. I should be so lucky.
1: Da ist er also rum, die Fußball-WM. Hm. Glückwunsch an Spanien. Meine Spanischlehrerin ist gerade in Barcelona, hat gestern Abend ein Video geschickt. Das hat die ganze Zeit nur Feuerwerke. Naja. Hochging und Hubkonzerte die ganze Nacht
0: Ausnahmezustand.
1: Durch. Das war gestern. Jetzt gucken wir nach vorn auf diese Woche mit einem Augenzwinkern.
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4: Die CDU sucht einen neuen Maskendealer. Jens Spahn hat sich, und das war ja überfällig, in sein Privatleben zurückgezogen. Da kann er jetzt ein Buch schreiben. Ich, meine Lieblingsskandale und ich. Mittwoch ist Welttag des Gehirns und Welttag der Hängematte, was bestens zusammengeht, denn ein ausgeruhtes Hirn leistet mehr. Es sei denn, man nutzt das Hirn eh nie zum Denken, dann hat man einfach einen schönen Tag in der Hängematte. Martin Gore von Deepish Mode wird 65 diese Woche, also auf geht's in Rente. Enjoy the silence. Oder bei Mindestrente, you just can't get enough.
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0: viel Soul und Power in diesem Song. Das ist Radio Brocken mit der besten Musik für Sachsen-Anhalt. Auch nach 16 Uhr.
1: Die besten 80er mit Boy Meets Girl haben wir dabei. Midnight Oil, Beds Are Burning auch am Start. Und das Beste von heute. Let's pretend it's not the end of the world.
0: Weltstar Miley Cyrus mit ihrer kratzigen, markanten Stimme. Die spielen wir natürlich auch gleich.
1: Du auch aus Tausenden raus. Ne? Ja. Das ist unfassbar, diese Frau.
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1: Ein sehr durchwachsener Sommertag ist das, wobei Sommer bei den Temperaturen offiziell ja gar nicht stimmt.
0: Nee.
1: 19 Grad in Rheinstedt bei Aschersleben, 18 Grad sind es in Gentin, aber es tut auch mal gut, da schön durchlüften zu können. Auf dem Radiobrocken Wetterradar viele Wolken, bisschen Sonne dabei, bisschen Regen zieht auch durch, am Abend vielleicht sogar noch Gewitter. Der Wettertrend für Sachsen-Anhalt wird freundlicher morgen. Morgen ist sowieso der sonnigste Tag der Woche bei bis zu 24 Grad.
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8: Es ist 16 Uhr. Ich bin Joshua Heise. Guten Tag. Zur Miete wohnen ist in Deutschland wieder teurer geworden. Laut Institut der Deutschen Wirtschaft verlangten die Vermieter im zweiten Quartal bundesweit 4% mehr als im Vorjahreszeitraum. Extrem verteuert haben sich die Mieten demnach in Köln und Hamburg mit rund 8 bzw. 6%, während sie in Stuttgart und Berlin um rund 1% stiegen. In Sachsen-Anhalt lässt der Großteil einkommensschwacher Familien Geld für ihre Kinder liegen, das ihnen eigentlich zusteht. Und zwar den sogenannten Teilhabebetrag von 15 Euro im Monat für Sportvereine, Musikunterricht oder Ferienfreizeiten. Nur gut jedes achte Kind zwischen 6 und 15 Jahren im Bürgergeldbezug bekommt das Geld, zeigt eine Studie der Bertelsmann Stiftung. Schuld sind laut Stiftung komplizierte Anträge und aufwendige Nachweise. Viele Familien würden deshalb aufgeben. Die Studienmacher fordern, das Geld einfach automatisch auszuzahlen. Die Bundesregierung hat der Opfer des missglückten Hitler-Attentats vor 82 Jahren gedacht. Bildungsministerin Prien sagte, der Widerstand erinnere daran, dass Demokratie von Menschen lebe, die bereit seien, Verantwortung zu übernehmen. Am 20. Juli 1944 hatte eine Gruppe um Graf von Stauffenberg versucht, Hitler mit einer Bombe zu töten. Der Versuch misslang und die Verschwörer wurden noch in derselben Nacht erschossen. Mit einem 10-Jahres-Plan will der neue britische Premier Burnham seinem Land mehr Luft zum Atmen geben. Das hat der 56-Jährige bei seiner Antrittsrede vor 10 Downing Street verkündet. Eins seiner Ziele? Die Obdachlosigkeit beenden. Außerdem will Burnham die politische Macht dezentralisieren, also weniger Regulierung aus London und mehr Selbstkontrolle für den Rest des Vereinigten Königreichs. Die Zahl der Kriegsdienstverweigerer nimmt zu. Es gibt aber auch immer mehr Menschen in Deutschland, die ihre Kriegsdienstverweigerung widerrufen und sagen, sie wären jetzt doch bereit für die Bundeswehr. Laut Bundesamt für Familie und zivilgesellschaftliche Aufgaben gab es im ersten Halbjahr gut 400 Widerrufe. Hochgerechnet auf das Gesamtjahr ist mit einem Rekord zu rechnen. 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
0: Stop and Go auf der A2 Richtung Hannover zwischen Irxleben und Bornstedt in der Baustelle. 11 Kilometer sind's, knapp 20 Minuten brauchen Sie länger. Gegenstände haben wir auf der A9 Richtung Nürnberg zwischen Niemeck und Kleinmarzins. Dann liegen Reifenteile auf der A14 Richtung Dresden, Höhe Schkeuditzer Kreuz auf allen Spuren. Da hat ein kaputter LKW seine Reifen verloren, der steht da noch auf dem Standstreifen. Eine Sichtbehinderung haben wir auf der A14 gerade, hat uns der Florian durchgegeben. Höhe Kalbesaale können Sie gerade wegen Erntearbeiten nicht so gut gucken. Kaputtes Fahrzeug auf der B81 Richtung Halberstadt zwischen der A14 Ausfahrt Magdeburg-Sudenburg und Langweddingen. Und wir haben einen Unfall in Salzwedel auf der großen Pagenbergstraße zwischen der Karl-Marx-Straße und der Ankerstraße in beiden Richtungen. Die Blitzer. B71 am Ortsausgang Letzlingen in Richtung Born. In Halle-Neustadt blitzen sie auf der Magistrale Richtung Schwimmhalle. In Magdeburg an der Steinkuhle Richtung Lorenzweg bei Tempo 30 und in Rheinstedt noch Richtung Heum. Melden Sie Staus und Blitzer kostenlos unter 08000 52 58 52.
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4: Meine Damen und Herren, herzlich willkommen zu unserem Flug in den Feierabend. Mhm. Wir erreichen unser Ziel heute schon sehr bald. Bitte achten Sie darauf, dass Ihr Gepäck in den oberen Fächern verrutscht sein kann.
0: Ob Sie Ihren Flug in den Urlaub gerade hinter sich haben oder der noch bevorsteht, Sie werden ab sofort mit ganz anderen Augen verreisen. Ja. Wir lüften diese Woche hier in der Show die Geheimnisse aus dem Flieger mit einer ehemaligen Stewardess.
1: So interessant.
0: In einer Viertelstunde hören Sie, was gewisse Geräusche und Durchsagen bedeuten.
1: Das nimmt vielleicht einigen auch die Flugangst, ne?

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Wir unterbrechen für eine Sofortmeldung aus der Verkehrszentrale. Reifenteile liegen auf der A2 Richtung Berlin zwischen Helmstedt-West und Marienborn-Helmstedt. 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

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Wir unterbrechen für eine Sofortmeldung aus der Verkehrszentrale. Reifenteile liegen auf der A14 Richtung Dresden. Die hatten wir doch schon. Ah, nee. Reifenteile auf der 14 Richtung Dresden zwischen dem Rastplatz Alter Postweg und dem Kreuz Bernburg auf der rechten Spur. Aber nämlich zweimal Reifenteile auf der 14. Die hier sind jetzt neu. 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

0: 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Hier ist die Radio Brocken Nachmittagsshow.
1: Hallo.
0: Wir lüften diese Woche die Geheimnisse aus dem Flieger. Was läuft im Hintergrund ab? Was sind so die geheimen Codes? Verrät uns alles Radio Brocken Sachsen-Anhalt-Reporter Isabella Kürbs. Die war früher tatsächlich mal Flugbegleiterin.
1: Ja, die kann Ihnen vielleicht auch so ein bisschen die Flugangst nehmen. Es gibt ja schon einige, die jetzt den Fliegen und diese ganzen Geräusche im Flugzeug vor allem nicht so ganz geheuer sind. Mit uns erfahren Sie, was dahinter steckt. Man hört ja zum Beispiel ganz oft dieses Geräusch.
0: Kriege ich sofort wieder irgendwie Urlaubsgefühle gerade.
2: Klingt schön, oder?
1: Was heißt das?
2: Das bedeutet, dass die Crew miteinander redet. Das heißt, man ruft sich an und fragt, wollen wir einen Kaffee trinken? Nee, natürlich nicht nur. Aber es geht vor allem eben auch um sicherheitsrelevante Dinge oder seid ihr mit dem Service schon fertig? Es gibt auch Unterschiede. Wenn es einmal klingelt, dann will ein Passagier was haben. Zweimal, ne, dann redet die Crew miteinander. Und wenn es dreimal Ding, Ding, Ding macht, dann ruft der Captain an, der sogenannte Captain Call.
1: Chef.
2: Dann, genau,
0: ist kommt, was Wichtiges.
2: Kommt was aus dem Cockpit, ja.
1: Mhm. Gut, jetzt hört man ja nicht, was ihr da untereinander besprecht. Als Passagiere kriegst du davon ja irgendwie nur so mit, wenn es wirklich wichtige Durchsagen sind. Sowas wie Cabin Crew, prepare for takeoff oder prepare for landing.
2: Ja, das ist im Prinzip einfach nur nochmal ein Kommando. Okay, wir wissen, es geht jetzt los und jetzt fokussieren wir uns nur auf diese Start oder Landung, falls irgendwas passieren sollte.
1: Also da beginnt dann die kritischen 30 Sekunden, wo du als Flugbegleiter nochmal alles durchgehst.
2: Genau, richtig. Ansonsten gibt es natürlich auch noch das Cabin Crew Be Seated. Das würde jetzt auftreten, wenn richtig schlimme Turbulenzen sind. Und dann müssen wir uns hinsetzen an unsere Flugbegleiterstation wahlweise. Wenn wir dort aber nicht sind und sind gerade zum Beispiel im Service, dann würde ich mich auch vielleicht auf euren Schoß setzen und festhalten lassen von euch.
1: Also wenn der Kapitän durchsagt, Be Seated, dann hockst du bei mir auf dem Schoß.
2: Cabin Crew Be Seated, hocke ich auf deinem Schoß und frage, ob du mich festhalten kannst.
0: Aber das ist noch nicht eingetreten in deiner Zeit.
2: Bei mir nicht, aber ich kenne Kollegen, bei denen ist das eingetreten und da war das nicht jemand, bei dem sie unbedingt auf dem Schoß sitzen wollte.
0: Ja gut, man kann sich's manchmal dann auch nicht aussuchen.
1: Das könnte auch der Traummann sein.
2: Ja.
1: Ne?
2: Ja.
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1: Gestern war er noch beim Finale in der Halbzeitshow von der WM ist er aufgetreten. Justin Bieber. Gleich haben wir ihn hier in der Show mit Friends. Außerdem die besten 80er mit Belinda Carlisle und Fergal Sharkey. Und das Beste von heute kommt gleich von Michael Schulte.
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7: Mal Sonne, mal ein paar Regenschauer. Also das ist heute ein wilder Wettermischmasch bei Temperaturen bis 21 Grad.
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9: Ich bin Joshua Heise. Zur Miete wohnen ist in Deutschland wieder teurer geworden. Laut Institut der Deutschen Wirtschaft verlangten die Vermieter im zweiten Quartal bundesweit 4% mehr als im Vorjahreszeitraum. Extrem verteuert haben sich die Mieten demnach in Köln und Hamburg mit rund 8 bzw. 6%, während sie in Stuttgart und Berlin um rund 1% stiegen. Die Bundesregierung hat der Opfer des missglückten Hitler-Attentats vor 82 Jahren gedacht. Bildungsministerin Prien sagte, der Widerstand erinnere daran, dass Demokratie von Menschen lebe, die bereit seien, Verantwortung zu übernehmen. Am 20. Juli 1944 hatte eine Gruppe um Graf von Stauffenberg versucht, Hitler mit einer Bombe zu töten. Der Versuch misslang und die Verschwörer wurden noch in derselben Nacht erschossen. Mit einem 10-Jahres-Plan will der neue britische Premier Burnham seinem Land mehr Luft zum Atmen geben. Das hat der 56-Jährige bei seiner Antrittsrede vor 10 Downing Street verkündet. Eins seiner Ziele, die Obdachlosigkeit beenden. Außerdem will Burnham die politische Macht dezentralisieren, also weniger Regulierung aus London und mehr Selbstkontrolle für den Rest des Vereinigten Königreichs.
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10: Stop and go auf der A2 Richtung Hannover zwischen Irxleben und Bornstedt in der Baustelle. 11 Kilometer sind's, dadurch brauchen Sie gerade knappe 20 Minuten länger nach Hause. Gegenstände auf der A9 Richtung Nürnberg zwischen Niemeck und Kleinmarzehns. Reifenteile auf der A14 Richtung Dresden zwischen dem Rastplatz Alter Postweg und dem Kreuz Bernburg auf allen Spuren. Hier staut sich's auch gerade schon auf 6 Kilometern. Dann haben wir eine Sichtbehinderung auf der A14 Richtung Dresden, Höhe Kalbe-Saale wegen Erntearbeiten. Einen Unfall gibt's in Salzwedel, große Parkenbergstraße zwischen der Karl-Marx-Straße und der Ackerstraße in beiden Richtungen. Blitzer haben wir noch auf der B71 am Ortsausgang Letzlingen Richtung Born, in Halle-Neustadt auf der Magistrale Richtung Schwimmhalle, in Magdeburg an der Steinkuhle Richtung Lorenzweg, 30 sind da erlaubt. In Rheinstedt blitzen sie Richtung Heum, in Kleinrodensleben in der Domaslebener Straße Richtung Großrodensleben und in Süblingen in der Haldenslebener Straße Richtung Bodendorf. 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
7: Wir mogeln uns zu Ihnen ins Radio, genau wie Trump auf das Mannschaftsfoto der Spanier gestern.
10: Nur, dass wir bei Ihnen hoffentlich willkommen.

0: Radio Brocken ist bei Ihnen.
1: Hallo.
0: Vielleicht ist das gar nicht so schlecht, dass diese Woche so durchwachsenes Wetter ist. Endlich mal wieder ins Kino gehen im Sommer. Ich meine, man geht ja sowieso schon viel zu selten ins Kino. Aber jetzt gibt es wirklich einen Film, der gibt bei vielen auf jeden Fall Anlass. Bei dir ja
1: bei
0: auch.
1: Ja.
0: Der neue von Christopher Nolan, Die Odyssee, ist allein dieses Wochenende erfolgreicher schon angelaufen als die Batman-Filme damals.
1: Ja, wundert mich nicht. Weil es ist halt auch ein Film, der neue Standards setzt. Weil es der allererste Film ist, der komplett mit IMAX-Kameras gedreht wurde. Klingt total technisch und dröge.
0: Ja, ja.
1: Aber soll wohl für uns Zuschauer richtig neues Kinoerlebnis werden. Das Bild ist viel größer als bei allen bisherigen Filmen. Also die ganze Kinoleinwand wird komplett ausgenutzt. Viel schärferes Bild, viel klareres Bild, weil dafür halt diese besonderen Kameras benutzt worden sind. Das hat bisher keiner gemacht, weil die ungefähr die Ausmaße von einem Auto haben. Also du musst dir vorstellen, dass dich ein Auto filmt, während du da schauspielerst. Und das ist auch übelst laut. Also die mussten da extra so ein Gehäuse drumherum bauen, dass man damit überhaupt auch so Dialoge filmen kann. Das ist was völlig Neues.
0: Ja, gut, das ist sicherlich faszinierend und auch irgendwie cool und aufwendig gemacht. Aber mich zieht sowas nicht ins Kino. Ich kann mich da so für technische Dinge wenig begeistern. Ich brauche eine emotionale Story und das ist es.
1: Das ist ja das Erlebnis.
0: Und die Nolan-Filme, die gehen auch immer so lange.
1: Ja, 3 Stunden.
0: Oh nee,
1: 3 Stunden.
0: Da bin ich raus. Kommen Sie gut durch die Woche. Radio Brocken ist bei Ihnen mit der besten Musik für Sachsen-Anhalt von Belinda Carlisle.

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0: zum Dahinträumen. Vielleicht ja in den Urlaub, der bevorsteht. Hier ist die Radio Brocken Nachmittagsshow.
1: Hallo.
0: Nach dieser Woche werden Sie jetzt im Flugzeug auf ganz neue Dinge achten.
1: Wir lüften die Geheimnisse aus dem Flieger, zusammen mit Radio Brocken Sachsen-Anhalt-Reporterin Isabella Kürbs. Die war früher tatsächlich mal Stewardess und beantwortet gerne Ihre Fragen auch. Sabrina aus Köthen hat sich in die Show gemeldet. Sie will wissen, was das nach der Landung immer für ein komisches, technisches und auch lautes Geräusch ist. Vielleicht meint sie ja das hier. Ich dachte bisher immer, dass das Geräusch irgendwie mit den Ladeklappen von der Kofferladung zu tun hat. Also, dass da irgendwie so die Ladeklappen aufgehen.
2: Nee, tatsächlich nicht. Das ist die Power Transfer Unit und es ist im Prinzip ein Hydrauliksystem. Es wird auch der bellende Hund genannt, weil es wirklich so ein bisschen bellend ja irgendwie ist. Das kann schon so ein bisschen beängstigend sein. Und es ist eben im System im Flugzeug, was zwischen zwei Hydrauliksystemen einfach da die Power überträgt sozusagen. Und es ist sogar was Gutes, wenn er es hört, weil dann wisst ihr, das System funktioniert.
0: Dabei klingt das echt immer so, als wäre irgendwas im Arsch. Aber du bist ja auch in dieser Woche dazu da, uns so ein bisschen die Angst vorm Fliegen zu nehmen. Kommen Sie gut in den Feierabend mit Radio Brocken.

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1: Die Rhythmics spielen wir Ihnen nach 17 Uhr. John Farnham auch dabei mit You're the Voice. Und zu den besten 80ern das Beste von heute.
0: Der Strahlemann. Kamera, der kann ja eigentlich gar keine Balladen. Ne? Der macht immer gute Laune-Songs. Hug Yourself, es ist gleich nach um 5.
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0: Es ist ja schön, wenn es erstmal Entwarnung geben kann für Ihren Feierabend. Es sieht auf dem Radio Brocken Wetterradar momentan doch nicht nach Gewittern aus. Hoffen wir, dass das so bleibt. Ansonsten trotzdem immer mal ein Regenschauer mit dabei. Neben Sonnenschein, sehr durchwachsen. Wir haben 20 Grad in Nienberg bei Halle, 20 auch in Wolmerstedt. Der Wettertrend für Sachsen-Anhalt wird generell die Woche sehr wechselhaft. Aber morgen wird noch der sonnigste Tag mit bis zu 24 Grad.
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12: Es ist 17 Uhr. Ich bin Joshua Heise. Guten Tag. Der neue britische Premier Burnham hat nach seiner Ernennung durch König Charles die größten Veränderungen der letzten 40 Jahre angekündigt. Allen voran wolle er die Obdachlosigkeit im Land beenden, sagte der 56-Jährige in einer kurzen Rede. Großbritannien müsse der Welt zeigen, dass es die Stabilität wiedererlangen könne. Burnham war bisher Bürgermeister von Manchester. 5 Tage nach dem Großbrand in einer Schweinemastanlage in Coswig sind die Aufräumarbeiten in vollem Gange. Erst danach können die Brandermittler in die Halle. Etwa 20.000 Schweine waren in der Nacht zum Mittwoch in den Flammen verendet. Ein paar Tiere haben die Feuerwehrleute noch rausholen können. Für die Bergung der toten Tiere müssen Spezialtransporte organisiert werden. Der Schaden liegt nach ersten Schätzungen bei rund 9 Millionen Euro. Mit der Arbeitsunfähigkeitsbescheinigung ab Tag 1 will die Bundesregierung den Krankenstand in Deutschland verringern. Eine neue DAK-Auswertung zeigt jetzt, die Krankheitsausfälle gehen eh schon zurück. Demnach waren Erwerbstätige im ersten Halbjahr im Schnitt 9,6 Tage krankgeschrieben, ein Minus von 0,3 Tagen. Häufigster Grund waren psychische Erkrankungen. Ein Bahnmitarbeiter, der bei einer eskalierten Ticketkontrolle aus einem fahrenden Regionalzug gefallen ist, ist außer Lebensgefahr. Der 26-Jährige war am Freitagabend bei Tempo 120 aus dem Zug gestürzt. Der tatverdächtige Fahrgast ist auf freiem Fuß, weil das Amtsgericht Karlsruhe einen Haftbefehl abgelehnt hat. Die Staatsanwaltschaft prüft jetzt Beschwerde dagegen. In Spanien hat sich ein Waldbrand nordöstlich von Madrid dramatisch ausgeweitet. Inzwischen sind 26.000 Hektar verbrannt, doppelt so viel wie noch gestern. Rund 1.200 Menschen mussten ihre Häuser verlassen. Für morgen wird eine neue Hitzewelle mit bis zu 40 Grad erwartet, die die Lage weiter verschärfen könnte. Auch in Frankreich sind hunderte Feuerwehrleute im Einsatz. 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
1: Stop and go auf der A2 Richtung Hannover zwischen Irxleben und Bornstedt in der Baustelle. 5 Kilometer sind's. Eine knappe Viertelstunde brauchen Sie dadurch länger nach Hause. Die Blitzer. Auf der B6 in Halle steht einer auf der Paracelsusstraße mal wieder Richtung Steintor. B71 wird geblitzt am Ortsausgang Letzlingen Richtung Born. B184 bei Gommern, kurz vor der Abfahrt zur B246a, wenn Sie von Gommern aus kommen. In Bernburg, im Radmannsdorfer Weg, kurz vor der Auffahrt zur A36. In Kleinrodensleben blitzen Sie in der Domaslebener Straße Richtung Großrodensleben und in Süblingen in der Haldenslebener Straße Richtung Bodendorf. Melden Sie Staus und Blitzer kostenlos unter 08000 52 58 52.
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0: Bettenwechsel auch auf Arbeit. Die nächsten Kollegen sind in Urlaub gedüst. Die anderen sind jetzt zurück in dickem Pulli. Wenn sie aus dem Süden gekommen sind, war das ein ganz schöner Temperaturschock jetzt für sie.
1: Ja, aber vielleicht freuen sie sich auch einfach, dass die Hitze endlich, dass sie die endlich los sind.
0: Oder das.
1: Endlich wieder durchatmen können. Und auf die beste Musik für Sachsen-Anhalt freuen sie sich natürlich auch. Die haben sie ja sowieso immer und überall mit dabei über die Radio Brocken. Die Rhythmics spielen wir ihm. Felix Jen ist mit am Start mit DJ Beats und los geht's mit dieser wahnsinnig kraftvollen Stimme von John Farnham. So ein cooler 80er. You're the Voice, jetzt bei Radio Brocken.

0: Pride. DJ Beats, die motivieren für ihr Feierabendprogramm. Bei mir ist jetzt ein bisschen ruhiger. Wir haben keinen Spanischkurs mehr, weil Sommerferien sind. Ich bin auch nach dem WM-Sieg ein bisschen froh, meine Spanischlehrerin nicht zu sehen.
1: Ja, ist doch mal schön, so einen Feierabend zu haben, wo nichts los ist. Genießen Sie den.
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0: Und für noch mehr gute Laune in den Sommerferien gibt es jetzt einen Radio Brocken Happy Hit. Kamrat, bei dem ist sowieso jeder Song ein Happy Hit. Der versprüht so viel gute Laune. Hug Yourself jetzt für Sie.

0: Mike Oldfield und Maggie Reilly zusammen. Das passt einfach. Genauso wie Lucy Mielitzer und Janis Buntenkötter. Hier ist ihre Radio Brocken Nachmittagsshow.
1: Wie wir und der Feierabend von so. Ihnen. Das passt auch gut zusammen. Die beste Musik für Sachsen-Anhalt gleich nach 5:30 auch wieder. So geil einfach. Die besten 80er mit Corey Hart. Das Beste von heute lässt sie, wenn sie noch im Auto sitzen, auf dem Sitz hin und her rutschen, weil da wackelt der Hintern, sie können nichts dagegen tun. Ah, Patin von Rosé und Bruno Mars, auch am Start gleich.

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8: Ein wechselhafter Nachmittag ist das. Es ist schön, wenn die Sonne rauskommt, kann aber passieren, dass es danach direkt wieder regnet bei um die 20 Grad.
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10: Ich bin Joshua Heise. Der neue britische Premier Burnham hat nach seiner Ernennung durch König Charles die größten Veränderungen der letzten 40 Jahre angekündigt. Allen voran wolle er die Obdachlosigkeit im Land beenden, sagte der 56-Jährige in einer kurzen Rede. Großbritannien müsse der Welt zeigen, dass es die Stabilität wieder erlangen könne. Burnham war bisher Bürgermeister von Manchester. Mit der Arbeitsunfähigkeitsbescheinigung ab Tag 1 will die Bundesregierung den Krankenstand in Deutschland verringern. Eine neue DAK-Auswertung zeigt jetzt, die Krankheitsausfälle gehen eh schon zurück. Demnach waren Erwerbstätige im ersten Halbjahr im Schnitt 9,6 Tage krankgeschrieben, ein Minus von 0,3 Tagen. Häufigster Grund waren psychische Erkrankungen. Ein Bahnmitarbeiter, der bei einer eskalierten Ticketkontrolle aus einem fahrenden Regionalzug gefallen ist, ist außer Lebensgefahr. Der 26-Jährige war am Freitagabend bei Tempo 120 aus dem Zug gestürzt. Der tatverdächtige Fahrgast ist auf freiem Fuß, weil das Amtsgericht Karlsruhe einen Haftbefehl abgelehnt hat. Die Staatsanwaltschaft prüft jetzt Beschwerde dagegen.
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11: Stop and go auf der A2 Richtung Hannover zwischen Irxleben und Bornstedt in der Baustelle. 4 Kilometer sind es, knappe 5 Minuten dauert es gerade länger. Kommen Sie also sehr schnell durch. Die Blitzer. B6 in Halle, Paracelsusstraße Richtung Steintor. B71 am Ortsausgang Letzlingen Richtung Born. B184 bei Gommern, kurz vor der Abfahrt zur B246a, wenn Sie von Gommern aus kommen. In Bernburg, Radmannsdorfer Weg, kurz vor der Auffahrt zur A36. In Kleinrodensleben blitzen Sie in der Domaslebener Straße Richtung Großrodensleben und in Süpplingen in der Haldenslebener Straße Richtung Bodendorf. 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
11: Bei Ihrem nächsten Urlaubsflug werden Sie an Wackelpudding denken.
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0: nach Hause. Radio Borken ist mit dabei.
1: Was gucken wir denn jetzt abends, wo die WM vorbei ist? Wird auf jeden Fall eine Umstellung für mich. Obwohl ich auch ein bisschen froh bin, dass jetzt nach 5 Wochen der Zirkus langsam vorbei ist.
0: Oh, schon viel rum.
1: Ja, generell war das ähnlich wie schon in Katar eine WM, die so ihr Geschmäckle hatte, sag ich mal. Erst dieser somalische Schiedsrichter, der nicht einreisen durfte. Dann der USA-Spieler, der plötzlich doch nicht mehr für das nächste Spiel gesperrt war, weil Trump dann mit Infantino telefoniert hat und ihn drum gebeten hat. Genau. Dann auch gestern das Jubelfoto der Spanier. Da hat sich dann Trump noch so raufgemogelt und man sah so Infantino, wie er ihm hinterher rennt, um ihn so ein bisschen aus dem Bild zu ziehen. Aber Trump stand da völlig unbeeindruckt,
0: so unangenehm,
1: ganz stur. Und hat sich da nichts sagen lassen. Aber ich hätte sogar noch mit viel Schlimmerem gerechnet, dass der vielleicht noch den Pokal in die Höhe stemmen möchte oder so. Ja, aber das kam Gott sei Dank nicht.
0: Also zum Glück ist in 2 Jahren ja eine EM. Weder Trump noch FIFA haben da ihre Finger im Spiel. Und wir können auch nicht gegen Paraguay rausfliegen.
1: Ja.

0: Wir heben ab in dem Feierabend. Hier ist die Radio Brock Nachmittagsshow.
1: Ey, dieses eine Geräusch, und schon ein bisschen gedanklich voll im Flugzeug.
0: Total.
1: Einfach.
0: Wir lüften diese Woche die Geheimnisse beim Fliegen zusammen mit unserer Radio Brock Sachsen-Anhalt-Reporterin Isabella Körbs. Du warst ja tatsächlich mal eine Zeit lang Stewardess und nimmst einigen hier in der Show vielleicht auch ein bisschen die Flugangst.
1: Ja, vielen ist ja Fliegen nicht geheuer, weil sie Angst haben, dass das Flugzeug einfach vom Himmel fällt. Aber ganz so einfach ist es nicht.
2: Nee, das kann eigentlich gar nicht passieren. Wir stellen uns jetzt mal das Flugzeug als eine Murmel vor und das packen wir in Wackelpudding rein und dann wabbeln mal richtig ordentlich mit dem Finger oben drauf, dann kann sich das schon so ein bisschen bewegen. Das sind dann eben die Turbulenzen, die wir spüren. Die können mal weniger, mal stärker sein. Aber es kann eben nicht einfach so vom Himmel fallen, weil der Druck der Atmosphäre permanent wirkt. Und also der geht auch nicht weg.
0: Fest eingebettet.
2: Genau, richtig.
1: Das Flugzeug ist die Murmel und kommt nicht durch den Wackelpudding durch.
2: Richtig.
0: Das ist ja sehr beruhigend, gerade zu hören.
2: Ja. Also es gibt ja auch ganz viele Dinge, die man nicht so von außen sieht, um die wir uns dann kümmern oder ich mich gekümmert habe. Zum Beispiel auch die Aufteilung der Passagiere im Flugzeug. Also wenn der Flieger nur halb voll ist, können die eben nicht alle ganz vorne sitzen, sondern dann werden die dann von der Kabinenbesatzung auch ordentlich im Flieger verteilt, dass das alles ordentlich gewichtet ist.
0: Das hatte ich tatsächlich auch mal. Das war ein Flieger nach Göteborg, der war nicht voll ausgelastet. Und dann durfte ich nicht auf dem Platz sitzen, wo ich mich eigentlich darauf gefreut hatte zu sitzen, sondern musste halt vor, aber halb so wild.
2: Aber saß am Fenster wenigstens?
0: Nein,
2: oh,
0: am
2: ja.
0: Gang. Aber ist auch okay.
1: Mit deinen langen Beinen vielleicht sogar besser.
2: Genau.
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0: 90er, der so ein bisschen so ein gefühlter 90er ist, so wie er sich anhört, wie er aufgemacht ist. Hier ist Radio Brocken, die beste Musik für Sachsen-Anhalt.
1: Aber die besten 80er sind und bleiben halt die besten 80er. Auch in der nächsten halben Stunde bei uns. Nick Kershaw zum Beispiel, die Pet Shop Boys mit It's a Sin sind am Start. Und das Beste von heute dazu.
0: Sophie and the Giants, auch für Sie am Start.
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1: Ein wechselhafter Feierabend ist das in Sachsen-Anhalt heute. Wir haben auf dem Radio Brocken Wetterradar von Wolken über Sonne bis zu Regen und auch kleinen Gewittern tatsächlich alles dabei. Macht sich gerade so ein Gewitter auf den Weg in den Kreis Wittenberg. 20 Grad in Plötzkau bei Wernburg, 18 in Weißenfels. Und der Wettertrend für Sachsen-Anhalt, der sieht aber für morgen sehr gut aus. Es wird der sonnigste Tag der Woche.
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18: Es ist 18 Uhr. Ich bin Joshua Heise. Guten Abend. Mit einem 10-Jahres-Plan will der neue britische Premier Burnham seinem Land mehr Luft zum Atmen geben. Das hat der 56-Jährige bei seiner Antrittsrede vor 10 Downing Street verkündet. Eins seiner Ziele? Die Obdachlosigkeit beenden. Außerdem will Burnham die politische Macht dezentralisieren, also weniger Regulierung aus London und mehr Selbstkontrolle für den Rest des Vereinigten Königreichs. Das italienische Bahnunternehmen Italo hat 26 Hochgeschwindigkeitszüge bei Siemens Mobility bestellt. Kostenpunkt 3 Milliarden Euro. Außerdem gibt es nach Unternehmensangaben eine Option auf 14 weitere Züge. Italo will ab 2028 in den deutschen Markt einsteigen und die Strecken München-Köln-Dortmund sowie München-Berlin-Hamburg bedienen. Die Unionsfraktion im Bundestag wählt am 29. Juli eine neue Spitze. Dafür haben die Parteichefs Merz und Söder eine Sondersitzung in der Sommerpause einberufen. Heiß im Rennen für den Posten sind Kanzleramtschef Frei und Innenminister Dobrindt. Hintergrund ist der Rücktritt von Jens Spahn nach der Debatte um seine Leihmutterschaft in den USA. In Sachsen-Anhalt droht etwa 60% der Vollzeitbeschäftigten später eine Rente auf Armutsniveau. Das geht aus einer Anfrage der Linken im Bundestag hervor. Konkret, wer weniger als 3.770 Euro brutto im Monat verdient, kommt nach 45 Arbeitsjahren nicht mal auf die Armutsgrenze von 1.445 Euro Rente. Das trifft im Land auf mehr als 300.000 Vollzeitbeschäftigte zu, so die Linke. Damit liegt unser Land deutlich über dem Bundesschnitt. Die englische Fußballlegende Kevin Keegan ist tot. Das hat seine Familie mitgeteilt. Der 75-Jährige hatte erst Anfang Juni bekannt gegeben, dass er an Krebs in fortgeschrittenem Stadium litt. Die Erkrankung war bei einer OP nach einem Autounfall entdeckt worden. Keegan war nicht nur englischer Nationalspieler, sondern auch Stürmer beim Hamburger SV, mit dem er 1979 die deutsche Meisterschaft holte. 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
0: Unfall auf der A9 Richtung Nürnberg zwischen Niemeck und Kleinmarzehns. Gerade eben passiert, hier liegen auch Fahrzeugteile auf der Fahrbahn. Und es gibt einen Unfall auf der B81 Richtung Magdeburg zwischen der Straße nach Westeregeln und der Straße nach Wolmirsleben. Die Blitzer auf der B6 in Halle, Paracelsusstraße Richtung Steintor. B71 am Ortsausgang Letzlingen Richtung Born. B184 bei Gommern, kurz vor der Abfahrt zur B246a, wenn Sie von Gommern aus kommen. In Bernburg, Radmannsdorfer Weg, kurz vor der Auffahrt zur A36. Dann noch in Kleinrodensleben, in der Domaslebener Straße Richtung Großrodensleben. Und in Süpplingen blitzen Sie in der Haldenslebener Straße Richtung Bodendorf. Melden Sie Staus und Blitzer kostenlos unter 08000 52 58 52.
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0: Das Abendessen bei Ihnen zu Hause wird vorbereitet. Wir sind natürlich gerne mit dabei.
1: Die beste Musik für Sachsen-Anhalt, jetzt mit dem nächsten Radio Brocken Happy Hit. Der hat schon im Internet sehr, sehr viele happy gemacht, weil dieser Song ist ja mit der entsprechenden Filmszene regelrecht zum Meme geworden. Mhm. Geht durch die Netzwerke und macht jetzt auch Sie happy.

0: endlich raus aus der Jeans, mit der sie heute schon überall saßen, auf Arbeit, in der Straßenbahn, im Bus und endlich rein in die Jogginghose und ab aufs Sofa.
1: Man braucht dann auch irgendwie dieses Wohlfühlgefühl für die Couch, ne? Schönen Feierabend.

0: Musik oder Abendessen vorbereiten Musik. Wir sind bei Ihnen, die Radio Brocken Nachmittagsshow. 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

0: Mit bester Laune geht's rein in den Feierabend und mit der besten Musik für Sachsen-Anhalt. Sie sind immerhin bei Radio Brocken.
1: Eric Carmen spielen wir Ihnen gleich aus den 80ern. Dann haben wir noch Dr. Alban dabei. Partymucke aus den 90ern. It's My Life. Und das Beste von heute kommt gleich von Sambor. Richtiger Durchstarter gerade. Undressed von ihm gleich bei uns.
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0: Diese Wolken werden im Laufe des Abends und der Nacht weniger. Die Temperaturen allerdings richtig kalt. Bis auf 10 Grad geht's runter, im Harz bis auf 8.
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11: Ich bin Joshua Heise. Mit einem 10-Jahres-Plan will der neue britische Premier Burnham seinem Land mehr Luft zum Atmen geben. Das hat der 56-Jährige bei seiner Antrittsrede vor 10 Downing Street verkündet. Eins seiner Ziele? Die Obdachlosigkeit beenden. Außerdem will Burnham die politische Macht dezentralisieren, also weniger Regulierung aus London und mehr Selbstkontrolle für den Rest des Vereinigten Königreichs. Das italienische Bahnunternehmen Italo hat 26 Hochgeschwindigkeitszüge bei Siemens Mobility bestellt. Kostenpunkt 3 Milliarden Euro. Außerdem gibt es nach Unternehmensangaben eine Option auf 14 weitere Züge. Italo will ab 2028 in den deutschen Markt einsteigen und die Strecken München-Köln-Dortmund sowie München-Berlin-Hamburg bedienen. Die Unionsfraktion im Bundestag wählt am 29. Juli eine neue Spitze. Dafür haben die Parteichefs Merz und Söder eine Sondersitzung in der Sommerpause einberufen. Heiß im Rennen für den Posten sind Kanzleramtschef Frei und Innenminister Dobrindt. Hintergrund ist der Rücktritt von Jens Spahn nach der Debatte um seine Leihmutterschaft in den USA.
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1: Unfall auf der A9 Richtung Nürnberg zwischen Niemeck und Kleinmarzenz. Da liegen Fahrzeugteile auf der Fahrbahn. Und es gibt einen Unfall auf der B81 Richtung Magdeburg zwischen den Abzweigen nach Westeregen und Wolmirsleben. Da ist gerade auch dicht.

0: Am besten, Sie fahren schon ab der Magdeburger Chaussee ab und über Egel Nord. Und es wird geblitzt. B6 in Halle, Paracelsusstraße, Richtung Steintor. B71 am Ortsausgang Letzlingen, Richtung Born. B184 bei Gommern, kurz vor der Abfahrt zur B246a, wenn Sie von Gommern aus kommen. In Bernburg, im Radmannsdorfer Weg, kurz vor der Auffahrt zur A36. In Kleinrodensleben blitzen Sie im Domaslebener Weg Richtung Großrodensleben. Und in Süblingen steht ein Blitzer auf der Haldensleber Straße Richtung Bodendorf. 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

0: kommen Sie gut mit uns nach Hause. Hier ist Radio Brocken. Es passiert wirklich selten, dass es jetzt in letzter Zeit noch so Filme im Kino gibt, die einen auch nochmal so ins Kino ziehen, wo man da extra nochmal für hingeht. Aber es gibt, glaube ich, einen, der wird die Kinokassen ordentlich füllen in nächster Zeit. Von Christopher Nolan, der neue Film, Odyssee. Mich damit noch nicht so richtig auseinandergesetzt, weil die Filme von Nolan sind mir oft ein bisschen zu anspruchsvoll.
1: Die sind geil, die sind geil. Das ist einfach komplett, da platzt da fast der Kopf beim Gucken.
0: Ja, und das ist nämlich mein Problem, das will ich ja nicht. Ich will mich berieseln lassen. Ja,
1: und dieser Film hat jetzt schon am Eröffnungswochenende so viel Geld eingespielt, erfolgreicher als die Batman-Filme seiner Zeit. Das soll was heißen. Und ich werde mir den tatsächlich auch anschauen. Kommt selten vor, dass ich auch ins Kino gehe, aber der Film reizt mich, weil jeder, der den bisher schon gesehen hat im Freundeskreis, sagt, geil. 3 Stunden lang. Ich wollte gar nicht meine Augen zumachen, weil ich die ganze Zeit gucken wollte. Ja. Weil das ja auch so speziell gedreht wurde mit so speziellen Kameras.
0: Ja, das sagen
1: ganz
0: alle.
1: Neues Bild.
0: Genau, aber niemand sagt, worum es denn geht in dem Film.
1: Naja, Odyssee halt. Also Mythologie, griechische Mythologie.
0: Oh Gott.
1: Nee, das ist nichts für dich.
0: Bin ich vollkommen raus. Ich brauche irgendwas Emotionales, irgendwas Menschliches.
1: Sagt er, aber hat noch nie Dirty Dancing gesehen. Also bitte.
0: Kommen Sie gut nach Hause. Radio Brocken ist bei Ihnen.

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0: Schönen Feierabend.
1: Hi.
0: Füße hoch, macht an einem Montag besonders Spaß. Radio Brock begleitet Sie mit der besten Musik für Sachsen-Anhalt.
2: Die ist auch bei der Halbzeitshow aufgetreten, bei der Fußball-Weltmeisterschaft.
0: Ja, wer nicht, ja, muss man ja fast
2: also
0: sagen.
2: Alles, was Hang und Namen hat. Natürlich auch hier bei Radio Brocken, Madonna. Rick Astley spielen wir Ihnen, Never Gonna Give You Up. Und zu den besten 80ern das Beste von heute.
0: Gut, die waren nicht dabei, ne? Huntricks,
2: aber BTS ist ja auch so K-Pop. Alles abgedeckt.
0: Huntricks mit Golden hören Sie auch gleich ab 19 Uhr bei Volker Bär.
2: Schönen Abend.
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12: Montagabend mit den aktuellen Sachsen-Anhalt-Temperaturen. Da haben wir aktuell in Nielebock bei Genthin 18 Grad. In Eisleben sind es auch 18. Heute Abend und in der Nacht, da verkrümeln sich noch die letzten Schauer. Dann bleibt es trocken. Temperaturen in der Nacht zwischen 13 und 10 Grad. Der Wettertrend für Sachsen-Anhalt. Morgen mehr Sonne, 24 Grad. Immerhin Mittwoch wieder wechselhafter.
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13: Es ist 19 Uhr. Ich bin Florian Klaus. Guten Abend. Die EU hat den Online-Marktplatz AliExpress zu einer Strafe von 550 Millionen Euro verdonnert. Warum? Der Billiganbieter soll wochenlang illegale Produkte wie gefälschte Kleidung, unsicheres Spielzeug oder gefährliche Kosmetika nicht von der Plattform genommen und teilweise sogar beworben haben. 1. Mai hatte die EU eine 200 Millionen Euro Strafe gegen Temu verhängt. Der neue britische Premier Andy Burnham hat nach seiner Ernennung durch König Charles die größten Veränderungen der letzten 40 Jahre angekündigt. Allen voran wolle er die Obdachlosigkeit im Land beenden, sagte der 56-Jährige in einer kurzen Rede. Großbritannien müsse der Welt zeigen, dass es die Stabilität wiedererlangen könne. Burnham war bisher Bürgermeister von Manchester. Im ARENC läuft vorerst keine Großaktion an, um die Wasserqualität zu verbessern. Der Altmarkkreis Salzwedel hat dem Landesbetrieb für Hochwasserschutz die Genehmigung verweigert, tonnenweise Fellmittel in den See zu kippen. Damit sollte eigentlich der Phosphorgehalt gesenkt werden. Der Kreis sagt aber, die Risiken fürs Ökosystem sind unkalkulierbar, zumal ein bis zu 52 Meter tiefer See weltweit noch nie so behandelt worden ist. Außerdem gelangt weiter Phosphor übers Grundwasser in den See. Ohne Ursachenbekämpfung bringt die Aktion also wenig. Die deutsche Fußballnationalmannschaft gehört nicht mehr zu den 10 besten Teams der Welt. Nach dem WM aus dem 16-Finale ist Deutschland in der FIFA-Weltrangliste auf Platz 12 zurückgefallen. Spanien hat nach seinem Finalsieg gegen Argentinien die Führung vom entthronten Champion übernommen. Auf Platz 3 und 4 folgen Frankreich und England. 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
12: Da gibt es einen Unfall auf der B81 Richtung Magdeburg. Zwischen den Abzweigen nach Westeregeln und Wolmirsleben ist dicht. Am besten fahren Sie schon an der Magdeburger Chaussee runter und über Egeln Nord. Die Blitzer B6 in Halle, Paracelsusstraße Richtung Steintor. B71 am Ortsausgang Letzlingen Richtung Born. B184 bei Gommern, kurz vor der Abfahrt zur B246a von Gommern kommend. Dann haben wir Bernburg, Radmannsdorfer Weg, kurz vor der Auffahrt zur A36. Außerdem Blitzer in Kleinrodensleben, Domersleber Straße Richtung Großrodensleben. Und melden auch Sie uns Staus und Blitzer kostenlos unter 08000 52 58 52.
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12: Hallo, Sie würzen gerade noch ein bisschen nach. Abendbrot, ja, dann gibt's von uns den passenden Sound. Zu Rührei und saurer Gurke gibt's Billy Joel on Huntricks. So, wir starten jetzt.

0: So, der Montag, der hat heute gezeigt, was er kann. Hier ist Radio Brocken. Der Abend gehört jetzt aber erstmal Ihnen. Vielleicht stehen die Schuhe schon in der Ecke. Das Hemd haben Sie getauscht gegen die Lieblingsschlumpfklamotten. Und Sie überlegen nur noch, haben wir eigentlich was Leckeres im Kühlschrank? Und was machen wir dann mit dem angebrochenen Abend? Geht Katrin aus Naumburg genauso.
1: Hallo, jetzt noch ein bisschen Haushalt, Abendbrot essen und die Kinder ins Bett und dann erstmal ein bisschen relaxen auf der Couch.
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3: So, gucken wir auf unser Wetter für Sachsen-Anhalt. Heute Abend und in der Nacht, da verkrümeln sich noch letzte Schauer. Danach bleibt es trocken. Temperaturen in der Nacht zwischen 13 und 10 Grad.
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3: Ein Unfall auf der B81 Richtung Magdeburg zwischen den Abzweigen nach Westeregeln und Wolmirsleben ist dicht. Am besten, Sie fahren schon an der Magdeburger Chaussee ab über Egeln Nord. Die Blitzer. B6 in Halle, Paracelsusstraße Richtung Steintor. B184 bei Gommern, kurz vor der Abfahrt zur B246a von Gommern kommend. Und in Bernburg im Radmannsdorfer Weg, kurz vor der Auffahrt zur A36. Melden auch Sie Staus und Blitzer kostenlos unter 08000 52 58 52.
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3: Hallo, haben Sie schön mit uns.

0: Stehen Sie in der Küche, rühren im Topf, probieren die Soße oder überraschen einfach mal den Lieblingsmenschen mit dem Abendbrot. Perfekt. Gute Musik von uns, von Lady Gaga und Abracadabra, und den Schmunzler gibt es auch noch obendrauf. Denn wir befassen uns mit der Radio Brocken Glaskugel. Gucken, was diese Woche so Tango wird, das macht Thilo Liebsch aus der Radio Brocken Morgenshow. Hier kommt sein lustiger Seitenhieb auf diese Woche.
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3: Die CDU sucht einen neuen Maskendealer. Jens Spahn hat sich, und das war ja überfällig, in sein Privatleben zurückgezogen. Da kann er jetzt ein Buch schreiben: Ich, meine Lieblingsskandale und ich. Mittwoch ist Welttag des Gehirns und Welttag der Hängematte, was bestens zusammengeht. Denn ein ausgeruhtes Hirn leistet mehr. Es sei denn, man nutzt das Hirn eh nie zum Denken. Dann hat man einfach einen schönen Tag in der Hängematte. Martin Gore von Deepish Mode wird 65 diese Woche. Also auf geht's in Rente. Enjoy the silence. Oder bei Mindestrente, you just can't get enough.
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1: Gemeindereferentin in Bitterfeld. Vor einer Weile. Es war Regenwetter und 15 Grad. Da stand plötzlich unser jüngster Sohn in kurzer Hose und T-Shirt vor mir. Frederik, meinst du nicht, dass es dafür zu kalt ist? Aber er strahlte über das ganze Gesicht und meinte, Mama, heute ist Sommer. Im ersten Moment musste ich lachen. Und dann dachte ich mir, ja klar, er hat recht. Es war Sommer, auch wenn es sich im Moment nicht so anfühlte. Es ist auch dann Sommer, wenn ich so in Gedanken oder so beschäftigt bin, dass ich es gar nicht wahrnehme. Die Sonne scheint trotzdem. Manche Situationen kann ich tatsächlich nicht ändern, aber meine Sicht auf die Dinge. Dann ist es gut, wenn ich mir wenigstens in meinem Kopf und in meinem Herzen ein Stück Sommer bewahre. In einem Lied der Band Wise Guys heißt es, jetzt ist Sommer. Egal, ob man schwitzt oder friert, Sommer ist, was in deinem Kopf passiert. Oder wie Frederik sagen würde, Mama, jetzt ist Sommer.
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2: Gucken wir nach Kalbe, da haben wir aktuell 16 Grad, gar nicht so schlecht. In Thale auch hier 16 Grad. Heute Abend und in der Nacht verkrümeln sich die letzten Schauer, danach bleibt es trocken. Temperaturen dann zwischen 13 und 10 Grad und der Wettertrend für Sachsen-Anhalt. Morgen mehr Sonne, 24 Grad, Mittwoch wieder wechselhafter.
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3: Es ist 20 Uhr. Ich bin Florian Klaus. Guten Abend. Die Mietpreise in Deutschland steigen immer weiter. Im zweiten Quartal waren die Angebotsmieten bundesweit 4% höher als ein Jahr zuvor. Das hat das Institut der Deutschen Wirtschaft untersucht. David Riemer berichtet.
4: Vor allem in vielen Großstädten haben die Mieten kräftig zugelegt. Gleichzeitig ist dort das Mietangebot deutlich geschrumpft. Begründung des IW, viele Menschen bleiben in ihren Wohnungen, weil sie ältere Mietverträge mit günstigen Mieten nicht aufgeben wollen. Anders sieht es beim Kauf von Immobilien aus. Die Preise legten bundesweit nur moderat zu.
3: Als siebter Regierungschef innerhalb von 10 Jahren will Großbritanniens neuer Premier Andy Burnham es besser machen als seine Vorgänger. Das Land müsse zeigen, dass es wieder stabil werden könne, sagte er. Burnham hat die größten Veränderungen der letzten 40 Jahre versprochen. Er will unter anderem die Obdachlosigkeit besiegen und Dinge wie Wasser, Energie, Wohnungsbau und ÖPNV wieder stärker unter die Kontrolle der öffentlichen Hand bringen. Zwischen Magdeburg und Dessau fahren in den nächsten Wochen Busse statt Züge. Grund sind Bauarbeiten zwischen Güterglück und Zerbst, wo Mängel an der Strecke beseitigt werden. Die Linien RE13 von Leipzig nach Magdeburg und RE14 fallen komplett aus. Stattdessen fahren Busse zwischen Gommern und dem Dessauer Hauptbahnhof. Die Arbeiten dauern voraussichtlich bis Ende August. Nach ihrer Rückkehr aus den USA sind Spaniens Fußballweltmeister von König Felipe empfangen worden. Er gratulierte der Auswahl zu einem epischen Triumph nach einer wahren Odyssee und sprach von einer legendären und historischen Mannschaft. Der royale Empfang war nicht der letzte Termin der Fußballer heute. Zu einer großen WM-Feier in Madrid sind bis zu 1 Million Menschen erwartet worden. 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
2: Eine Stoßstange liegt auf der A9 Richtung Nürnberg zwischen Coswig und Vockerode auf der mittleren Spur. Dann haben wir großes Pflasterteil A14 Richtung Magdeburg zwischen Gröbers und Halle Ost, auch mittlere Spur. Und die Blitze haben wir. B6 in Halle, Paracelsusstraße Richtung Steintor. B184 bei Gommern, kurz vor der Abfahrt zur B246a. Und in Bernburg im Radmannsdorfer Weg, kurz vor der Auffahrt zur A36. Und melden auch Sie uns Staus und Blitzer kostenlos unter 08000 52 58 52.
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2: Hallo, haben Sie den Feierabend endlich auch eingesammelt? Spätschicht vorbei, na herzlichen Glückwunsch. Faithless und Baby Rexha und George Michael gibt's jetzt für Sie und es heißt Füße hoch.

0: Hier ist Radio Brocken, einen schönen Montagabend. Da sitzen Sie vielleicht beim Eis oder ja, beim Feierabendweinchen mit Schatzi und überlegen, ja, die Ferien gehen ja weiter. Was machen wir? Ja, Sie haben ja uns.
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0: Wir waren schon mit Ihnen baden, wir waren im Spieleland, wir waren in Tropfsteinhöhlen, haben herrliche Rosen bestaunt, Piratenschiffe und Vulkane beklettert. Es war einfach cool mit Ihnen bisher.
2: Wir haben schon viel mitgemacht bei euch.
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0: 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Lene Marlin, die 90er, Sitting Down Here. Das ist Radio Brocken am Montagabend mit der besten Musik für Sachsen-Anhalt.

0: Gucken wir fix auf unser Wetter. Für Sachsen-Anhalt heute Abend und in der Nacht, da verkrümeln sich noch letzte Schauer. Dann bleibt's trocken, Temperaturen zwischen 13 und 10 Grad.
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0: Reifenteile liegen auf der A9 Richtung Nürnberg zwischen Raststätte Köckern-West und Halle auf der linken Spur und Unfall auf der B81 Richtung Magdeburg zwischen dem Abzweigen nach Westeregeln und Wollmirsleben ist gesperrt. Am besten fahren Sie schon an der Magdeburger Chaussee ab und über Egeln Nord. Die Blitzer B6 in Halle, Paracelsusstraße Richtung Steintor, B184 bei Gommern kurz vor der Abfahrt zur B246a und Bernburg-Radmannsdorfer Weg kurz vor der Auffahrt zur A36. 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
0: Hallo, guten Abend.

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4: In Petersberg bei Halle haben wir 16 Grad, in Burg bei Magdeburg auch. In der Nacht geht's runter auf 13 bis 10 Grad. Die Schauer, die noch da sind jetzt, die verkrümeln sich und der Wettertrend für Sachsen-Anhalt. Morgen mehr Sonne bei 24 Grad, Mittwoch wieder wechselhafter.
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5: Es ist 21 Uhr. Ich bin Florian Klaus. Guten Abend. Die Übernahme von Warner Brothers durch Paramount könnte nicht nur Hollywood verändern. 12 US-Bundesstaaten, die den Deal kippen wollen, haben vor Gericht einen ersten Erfolg erzielt. Für zunächst 2 Wochen liegt die Übernahme auf Eis. In der Zeit soll über eine längerfristige einstweilige Verfügung verhandelt werden. Die Bundesstaaten argumentieren unter anderem, dass der Zusammenschluss der beiden Filmgiganten den Wettbewerb verzerren würde. Mit einem 10-Jahres-Plan will der neue britische Premier Burnham seinem Land mehr Luft zum Atmen geben. Das hat der 56-Jährige bei seiner Antrittsrede in der Downing Street verkündet. Eins seiner Ziele, die Obdachlosigkeit beenden. Außerdem will Burnham die politische Macht dezentralisieren, also weniger Regulierung aus London und mehr Selbstkontrolle für den Rest des Vereinigten Königreichs. Im ARENC läuft vorerst keine Großaktion an, um die Wasserqualität zu verbessern. Der Altmarkkreis Salzwedel hat dem Landesbetrieb für Hochwasserschutz die Genehmigung verweigert, tonnenweise Fellmittel in den See zu kippen. Damit sollte eigentlich der Phosphorgehalt gesenkt werden. Der Kreis sagt aber, die Risiken fürs Ökosystem sind unkalkulierbar, zumal ein bis zu 52 Meter tiefer See weltweit noch nie so behandelt worden ist. Außerdem gelangt weiter Phosphor übers Grundwasser in den See. Ohne Ursachenbekämpfung bringt die Aktion also wenig. Die englische Fußballlegende Kevin Keegan ist tot. Das hat seine Familie mitgeteilt. Der 75-Jährige hatte erst Anfang Juni bekannt gegeben, dass er an Krebs im fortgeschrittenen Stadium litt. Die Erkrankung war bei einer OP nach einem Autounfall entdeckt worden. Keegan war nicht nur Nationalspieler, sondern auch Stürmer beim Hamburger SV, mit dem er 1979 die deutsche Meisterschaft holte. 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
4: Im Moment ist alles frei. Die Blitzer auf der B6 in Halle, Paracelsusstraße Richtung Steintor und in Bernburg am Radmannsdorfer Weg, kurz vor der Auffahrt zur A36. Melden sich Staus und Blitzer kostenlos unter 08000 52 58 52.
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4: Hallo, Sie planen vielleicht gerade Urlaub auf der Couch mit Katalogen und im Internet? Wir sind mit dabei. Jam and Spoon, Clock Clock und ABC. Jetzt für Sie.

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4: Gucken auf unser Wetter für Sachsen-Anhalt. Am Abend und in der Nacht verkrümeln sich die letzten Schauer. Es bleibt trocken, Temperaturen zwischen 13 und 10 Grad.
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4: Im Moment ist nicht los, sie kommen heil an. Blitzer gibt's auf der B6 in Halle, Paracelsusstraße Richtung Steintor und in Bernburg am Radmannsdorfer Weg, kurz vor der Auffahrt zur A36. 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
4: Hallo, ich grüße Sie.

Hier ist Radio Brocken mit den besten 80ern. Und aha, Sie schließen vielleicht gerade die Haustür auf und denken, so, jetzt ist endlich mein Feierabend. Nach der langen Schicht, die Schuhe fliegen in die Ecke, der Kühlschrank wird nochmal freundlich angelächelt und dann darf der Montag auch ganz offiziell Feierabend machen. Der Soundtrack dazu, der kommt von uns, Michael Schulte. Und aus ist mit Half of My Heart ist die beste Musik für Sachsen-Anhalt hier bei Radio.

0: gucken wir auf unser Wetter für Sachsen-Anhalt, auf aktuelle Temperaturen. Plötzkau bei Bernburg meldet 15 Grad, Weißenfels auch. Es geht runter in der Nacht auf 13 bis 10 Grad, die Schauer verkrümeln sich. Und der Trend fürs Land, morgen mehr Sonne, 24 Grad, Mittwoch wieder wechselhafter.
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2: Es ist 22 Uhr. Ich bin Florian Klaus. Andy Burnham ist neuer Premierminister des Vereinigten Königreichs und er hat sich einiges vorgenommen. Philipp Detlefs berichtet aus London.
3: Andy Burnham gilt als neue Hoffnung der Labour-Partei. Der frühere Bürgermeister von Manchester soll 2 Jahre nach dem Wahlsieg von Vorgänger Starmer die politische Wende schaffen. Auf den neuen Premier warten viele Probleme. Eine schwache Wirtschaft, Wohnungsnot, hohe Energiekosten und wachsende soziale Ungleichheit. Burnham kündigte mehr staatlichen Einfluss bei Wasser, Energie, Wohnungsbau und Nahverkehr an und versprach, die politische Macht stärker auf die Regionen zu verteilen.
2: Wer besonders in Großstädten nach einer bezahlbaren Mietwohnung sucht, hat es immer schwerer. Die Angebotsmieten waren im 2. Quartal im Bundesschnitt um 4% höher als ein Jahr zuvor. Das hat das Institut der Deutschen Wirtschaft ausgewertet. Gleichzeitig werden demnach auch immer weniger Mietwohnungen angeboten. Ein Grund dafür sei, dass viele Menschen nicht aus ihren noch vergleichsweise günstigen Wohnungen ausziehen wollen, auch wenn die eigentlich nicht mehr passen. Zwischen Magdeburg und Dessau fahren in den nächsten Wochen Busse statt Züge. Grund sind Bauarbeiten zwischen Güterglück und Zerbst, wo Mängel an der Strecke beseitigt werden. Die Linien RE13 von Leipzig nach Magdeburg und RE14 fallen komplett aus. Stattdessen fahren Busse zwischen Gommern und dem Dessauer Hauptbahnhof. Die Arbeiten dauern voraussichtlich bis Ende August. Die deutsche Fußballnationalmannschaft gehört nicht mehr zu den 10 besten Teams der Welt. Nach dem WM aus im 16. Finale ist Deutschland in der FIFA-Weltrangliste auf Platz 12 zurückgefallen. Spanien hat nach seinem Finalsieg gegen Argentinien die Führung vom entthronten Champion übernommen. Auf Platz 3 und 4 folgen Frankreich und England. 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
0: Im Moment ist alles frei. Sie kommen gut durch. Geblitzt wird auf der B6 in Halle. Ist die Paracelsusstraße Richtung Steintor. Melden Sie Staus und Blitzer kostenlos unter 08000 52 58 52. Danke dafür und allen unterwegs eine gute Fahrt.
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0: Hallo, Sie machen sich langsam startklar für die Nachtschicht? Na, da halte ich Sie doch wach, nicht nur Ihr Kaffee. Lieblingsmusik jetzt von Purple Disco Machine, von Roxette und von Bastille.

0: Sie hören Radio Brocken. Vielleicht sind Sie gerade von der Runde mit dem Hund wieder rein oder genießen einfach noch ein paar Minuten an der frischen Luft. Es ist ja nicht mehr so warm, das heißt, es ist regelrecht frisch draußen, aber mit einem Jäckchen lässt sich das gut aushalten oder Sie machen sich's einfach drin gemütlich.
1: Hallo ihr Lieben von Radio Brocken, hier ist die Manuela aus Aachensee. Ich mache es mir gemütlich bei einem schönen Glas Rotwein und einer Kerze, wenn draußen ist es schon ziemlich kalt geworden. Euch einen schönen Abend, tschüss.
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1: Also langsam verkrümeln sich Stück für Stück die Schauer, dann wird es trocken, in der Nacht aber auch frisch bei 13 bis 10 Grad.
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1: Im Moment ist alles frei. Es gibt noch einen Blitzer auf der B6 in Halle, Paracelsusstraße Richtung Steintor. 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
1: Hallo, haben Sie es schön?

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0: wunderbare Taylor Swift. The Fate of Ophelia, das ist Radio Brocken mit der besten Musik für Sachsen-Anhalt. Da freuen wir uns zusammen gleich auf die Pet Shop Boys mit Go West. Vorher freuen wir uns auf Thilo Liebsch aus der Radio Brocken Morgenshow. Hier kommt sein lustiger Seitenhieb auf diese Woche.
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3: Die CDU sucht einen neuen Maskendealer. Jens Spahn hat sich, und das war ja überfällig, in sein Privatleben zurückgezogen. Da kann er jetzt sein Buch schreiben: Ich, meine Lieblingsskandale und ich. Mittwoch ist Welttag des Gehirns und Welttag der Hängematte, was bestens zusammengeht, denn ein ausgeruhtes Hirn leistet mehr. Es sei denn, man nutzt das Hirn eh nie zum Denken, dann hat man einfach einen schönen Tag in der Hängematte. Martin Gore von Deepish Mode wird 65 diese Woche, also auf geht's in Rente. Enjoy the silence. Oder bei Mindestrente, you just can't get enough.
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3: Es ist 23 Uhr. Ich bin Katrin Steinberger. In Großbritannien soll ein frischer Wind wehen. Der neue Premierminister Burnham hat in seiner Antrittsrede die größten Veränderungen seit 40 Jahren angekündigt. Dafür hat er einen 10-Jahres-Plan versprochen. Zu seinen erklärten Zielen gehört unter anderem, die Obdachlosigkeit im Land zu besiegen. Außerdem sollen Dinge wie Wasser, Energie, Wohnungsbau und der Nahverkehr wieder mehr und mehr unter die Kontrolle der öffentlichen Hand kommen. Die Übernahme von Warner Brothers durch Paramount könnte nicht nur Hollywood verändern. 12 US-Bundesstaaten, die den Deal kippen wollen, haben vor Gericht einen ersten Erfolg erzielt. Für zunächst 2 Wochen liegt die Übernahme auf Eis. In der Zeit soll über eine längerfristige einstweilige Verfügung verhandelt werden. Die Bundesstaaten argumentieren unter anderem, dass der Zusammenschluss der beiden Filmgiganten den Wettbewerb verzerren würde. Wer übernimmt nach Jens Spahn an der Unionsfraktionsspitze? Die Entscheidung soll in einer Sondersitzung in der nächsten Woche fallen. Ursula Winkler berichtet aus Berlin.
4: Die 208 Abgeordneten der Unionsfraktion sind zum Teil schon im Urlaub, aber den müssen sie für die Sondersitzung in Berlin kurz unterbrechen. Aktuell wird über mehrere mögliche Spahn-Nachfolger spekuliert. Etwa Kanzleramtschef Frei wird oft genannt oder Generalsekretär Linnemann. Der Posten könnte auch erstmalig an eine Frau oder an die CSU gehen, denn auch Gesundheitsministerin Wacken und Innenminister Dobrindt sind im Gespräch.
3: Nach ihrer Rückkehr aus den USA sind Spaniens Fußball-Weltmeister von König Felipe empfangen worden. Er gratulierte der Auswahl zu ihrem epischen Triumph nach einer wahren Odyssee und sprach von einer legendären und historischen Mannschaft. Nach dem royalen Empfang ging es für die Fußballer noch zu einer großen WM-Feier in Madrid. 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
1: Es ist 0 Uhr, ich bin Katrin Steinberger. Ermittlern aus Deutschland und den USA ist ein wichtiger Schlag gegen einen großen Phishing-Service gelungen. Die Ermittler haben die Infrastruktur des Dienstes Kratos zerschlagen und mehr als 200 Server abgeschaltet. Damit wurden Angriffe auf hunderttausende potenzielle Opfer aus über 30 Ländern verhindert. Laut BKA war Kratos ein digitaler Baukasten für täuschend echte Microsoft-Login-Seiten. Die Spritpreise sind in den vergangenen zwei Wochen wieder stark gestiegen. Die Bundesregierung plant aber im Moment keine neuen Entlastungen für Autofahrer. Das hat ein Regierungssprecher jetzt betont. Ursula Winkler berichtet.
2: Seit Beginn des Monats greift der Tankrabatt nicht mehr und zuletzt ist auch der Ölpreis kräftig nach oben gegangen. Der ADAC rechnet bald mit einem neuen Preisrekord bei E10, sollte sich die Lage nicht ändern. Auch der Regierungssprecher verweist bei den Preisschwankungen auf die Lage im Irankrieg. Damit werde man noch eine Weile leben müssen, sagte er. Er versicherte, die Bundesregierung werde die Entwicklung genau beobachten. Aber momentan gebe es keine Notwendigkeit für neue Entlastungen.
1: Andy Burnham ist neuer Premierminister in Großbritannien und hat noch am selben Tag mit Bundeskanzler Friedrich Merz telefoniert. Beide wollen die enge Partnerschaft zwischen Deutschland und Großbritannien fortsetzen. Auch beim Thema Ukraine waren sich Merz und Burnham einig. Kiew soll umfassend unterstützt und der Druck auf Russland erhöht werden, mit dem Ziel eines gerechten und dauerhaften Friedens. Spaniens Hauptstadt Madrid steht ganz im Zeichen des WM-Triumphs der spanischen Fußballnationalmannschaft. Die Spieler sind nach Stationen bei König Felipe und Ministerpräsident Sanchez in einem offenen Bus durch die Innenstadt gefahren, begleitet von mehr als 1 Million Fans. Ab morgen starten die Profis in ihren Sommerurlaub. 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
1: Gemeindereferentin in Bitterfeld. Er ist wieder da. Der Künstler Daniel Bärstecher hat seine Rundreise durch Deutschland beendet und ist am 19. Juni wieder in seiner Heimatstadt Stuttgart angekommen. Ein Jahr lang war er zu Fuß unterwegs mit Rucksack und im Schweigen. Ich höre zu, ein Jahr im Schweigen, so nannte er seine Aktion, die gleichzeitig ein Kunstprojekt war. Auf seiner Rundreise lief er selten allein. Immer wieder schlossen sich ihm Menschen unterschiedlichen Alters an und gingen ein Stück mit ihm gemeinsam. Von anderen wurde er auch nach Hause eingeladen. Das Besondere, die Menschen erzählten von ihren Erlebnissen, teilten ihre Gedanken. Daniel Bärstecher aber schwieg. Wie soll das gehen, ein Gespräch mit einem, der die ganze Zeit schweigt? Daniel Bärstecher antwortete zwar nicht mit Worten, aber er hörte aufmerksam zu und suchte intensiven Blickkontakt. Mal kam ein Nicken, mal ein Stirnrunzeln oder ein kurzes Auflachen. Die Erzählenden fühlten sich verstanden und manche Frage konnte sich klären. Einfach so, ohne große Worte. Ich finde dieses Projekt zwar ungewöhnlich, aber auch faszinierend. Es ist nicht laut oder besonders pompös, aber wie Daniel Bärstecher sagt, Zuhören, echtes aufmerksames Zuhören, ist eines der größten Geschenke, das wir einander machen können.
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5: Schnell! Weiter! Weiter!
6: Ja.
5: Da lang!
6: Nein, nein, nein, nein, warten Sie! Hier rein! In diesen Gang!
5: Was?
6: Kommen Sie schnell!
5: Da! Es kommt näher!
6: Ganz ruhig, mein Junge. Ganz ruhig.
5: Es kommt näher, Professor. Immer näher. Wir dürfen nicht länger warten. Wir müssen wirklich weg von hier, jetzt.
6: Ein Moment, Geduld noch. Ich will nur noch wissen.
5: Nein, wir müssen hier weg.
6: Behalten Sie die Nerven.
5: Der Nebel. Wieder dieser Nebel. Er kriecht durch den Gang aus der Unterwelt auf uns zu. Nein. Nein.
6: Vielleicht haben Sie recht.
5: Bitte, Professor. Wir müssen sofort hier raus. Auf der Stelle.
6: Es kommt schneller näher, als ich dachte. Welcher war nochmal der Gang, der zum Ausgang führt?
5: Dieser. Da sind unsere Kreidezeichen. Kommen Sie, schnell.
6: Ja.
5: Hoffentlich wählt das Ding einen anderen Gang.
6: Ich schließe mich Ihrem Wunsch an.
5: Oh nein. Oh nein.
6: Ja, das geht wohl nicht immer alle Wünsche in Erfüllung. Laufen Sie. Laufen Sie so schnell Sie können.
5: Ja. Ja!
6: Verdammt! Gleich hat es uns eingeholt!
5: Nein! Nein!
6: Entfuhr!

Oh Gott. Wird das denn nie aufhören? Erst 2:30. Ich will vergessen. Nur vergessen. Verdammt. Warum ist das so schwer?

0: Morgen, Professor Dyer.
1: Morgen, Danforth. Wie sehen Sie denn aus?
0: Hab schlecht geschlafen.
1: Ah, schon wieder mal Albträume von
0: Ja, die ganze Nacht.
1: Mein armer Junge, wenn ich Ihnen nur irgendwie helfen könnte.
0: Ich wüsste nicht, wie ich. Ich werde wohl damit leben müssen und weiter hoffen, dass es irgendwann ein Ende haben wird.
1: Ja.
0: Ich frage mich seit längerem schon, ob es wirklich richtig war, über alles zu schweigen.
1: Die Frage stellt sich nicht, denn wir hatten keine andere Wahl.
0: Aber wir haben doch die Fotos und auch die Luftaufnahmen.
1: Die man sofort als plumpe Fälschungen klassifizieren würde. Ebenso wie die skurrilen Tintenzeichnungen. Was wir in der Antarktis erlebt haben, ist zu fantastisch und zu unglaublich, um von irgendjemandem ernst genommen zu werden. In der Luft würde man Sie und mich zerreißen und vor der gesamten wissenschaftlichen Welt lächerlich machen. Mir könnte das im Grunde egal sein. Ich habe meine Professur hier an der Miskatonic University sicher. Und die 15 Jahre bis zur Pensionierung kriege ich auch noch um. Aber um Sie, mein Junge, täts mir leid. Denn Sie haben Ihre wissenschaftliche Karriere erst noch vor sich.
0: Ich bezweifle, dass ich nach allem, was geschehen ist, noch die nötige Kraft und den Ehrgeiz dafür aufbringen kann.
1: Nicht aufgeben, mein Junge, nicht aufgeben. Es wäre eine Schande, wenn Sie Ihr großes Talent brachliegen ließen.
0: Haben Sie heute schon die Zeitung gelesen?
1: Ah, Sie meinen wegen der Meldung über die geplante Starkweather-Moor-Expedition in die Weiten der Antarktis, hm?
0: Ja. Müssten wir nicht spätestens jetzt mit der Wahrheit herausrücken?
1: Nein.
0: Nein?
1: Ich glaube nicht, dass die Expedition überhaupt stattfinden wird. Nie im Leben werden Starkweather und Moore die nötigen Gelder dafür auftreiben.
0: Und wenn doch?
1: Darüber sollten wir uns erst Gedanken machen, wenn es soweit ist.
0: Wenn wir weiter schweigen, dann könnten noch mehr Menschen zu Schaden kommen. Wir können doch nicht tatenlos zusehen, wie sie in ihr Verderben laufen. Niemand außer uns beiden weiß doch besser, dass man sich dort unten in extreme Lebensgefahr begibt, wenn man...
1: Ich verspreche Ihnen, mein Schweigen zu brechen, sollte die geplante Expedition tatsächlich zustande kommen. Aber das bleibt, wie gesagt, erstmal abzuwarten.
0: Na schön.
1: Sie können mir vertrauen, mein Junge. Ich werde schon das Richtige tun.
0: Ja, ich vertraue Ihnen.
1: Gut. Haben Sie jetzt nicht drüben eine Vorlesung zu halten?
0: Doch. Wir sehen uns später?
1: Aber sicher. Ich habe hier noch einiges durchzuarbeiten. Das hört nie auf mit diesem Papierkram.
0: Dann.
1: Gutes Gelingen.
0: Ja.
1: Ohne dass ich es wollte, überfielen mich nach dem Gespräch mit meinem Assistenten Larry Danforth die Erinnerungen an jenen schicksalhaften Tag im Jahr 1930, an dem damals unsere eigenen Pläne einer Antarktis-Expedition Gestalt angenommen hatten.

0: Professor Pabody.
1: Ah, Professor Dyer.
0: Gut, dass ich Sie treffe.
1: Ah, sicher wollen Sie mit mir über die Entwicklungen sprechen, mit denen Sie mich beauftragt haben.
0: Ganz recht. Haben Sie kurz Zeit?
1: Ja, ja, zufällig habe ich das. Gerade ist ein Termin ausgefallen.
0: Ah, manchmal muss man eben auch Glück haben. Gehen wir in mein Büro?
1: Gerne.
0: Fein. Bitte treten Sie ein und nehmen Sie Platz.
1: Tja, also, was dieses neuartige Bohrgerät betrifft, das Sie sich wünschen, habe ich sehr gute Nachrichten für Sie.
0: Gute Nachrichten sind mir immer willkommen. Lassen Sie hören.
1: Es ist nun viel schneller und leistungsstärker als zuvor. Es sollte daher kein Problem mehr sein, damit verschiedenste Schichten unterschiedlich harten Gesteins durchdringen zu können.
0: Wunderbar.
1: Wir haben alles so zerlegbar wie möglich konzipiert, sodass der Bohrkopf, das Gestänge, der Benzinmotor, das hölzerne Bohrgestell, die Sprengausrüstung, die Stahlseile, der Schneckenbohrer zur Beseitigung des anfallenden Schutts sowie die zusammensetzbaren Rohre für die Bohrlöcher inklusive allen nötigen Zubehörs auf nur 3 Schlitten transportiert werden können. Diese würden dann von je 7 Hunden gezogen.
0: Sehr gut. Das übertrifft bei Weitem meine kühnsten Erwartungen.
1: Meine Assistenten und ich haben uns auch große Mühe gegeben.
0: Mit Erfolg. Ich gratuliere.
1: Danke. Aber das halte ich, ehrlich gesagt, für noch etwas verfrüht. Sie dürfen uns gerne gratulieren, wenn eines Tages alle Pläne ausgeführt und das Ganze auch umgesetzt ist. Bisher existiert das alles ja nur auf dem Papier.
0: Gibt es denn auch Fortschritte bei den für die extreme Flughöhe umkonstruierten Flugzeugen?
1: Oh ja, die gibt es. Die Konstruktionszeichnungen für die Umrüstung von 5 Dornier-Flugzeugen sind ebenfalls fertig.
0: Schön.
1: Mit der nun spielend erreichbaren Flughöhe werden Sie sicher sehr zufrieden sein. Wir haben außerdem ein verbessertes Treibstoffwärmesystem entwickelt, sowie eine Schnellstartvorrichtung.
0: Na wunderbar! Es wird also möglich sein, die gesamte Expedition von einem zentralen Stützpunkt aus zu organisieren.
1: So ist es. Mithilfe der 5 Flugzeuge und der diversen Hundeschlitten werden Sie somit trotzdem jeden beliebigen Punkt der Antarktis erreichen.
0: Sehr gut. Mithilfe Ihres neuartigen Bohrers wird es uns gelingen, während eines einzigen arktischen Sommers mehr Gesteinsproben mit nach Hause zu bringen, als jedes andere Forscherteam vor uns.
1: Ihr Geologen und eure Gesteinsproben.
0: Ich kann unseren Aufbruch gar nicht mehr abwarten. Nach dieser Expedition werden wir so viel mehr wissen über diesen unwirtlichen Kontinent.
1: Tja, wirklich ein hochinteressantes Aufgabenfeld.
0: Ich kann Ihnen schon jetzt nicht genug dafür danken, wie viel Unterstützung wir von der Fakultät für Ingenieurwesen erfahren haben. Ich weiß, das ist keineswegs selbstverständlich. Danke, Herr Kollege.
1: Oh, bitte gern. Es war eine hübsche Herausforderung, vor die Sie uns da gestellt haben.
0: Allerdings.
1: Ich bin mir daher sicher, dass ich auch im Namen meiner Mitarbeiter an diesem Projekt spreche, wenn ich dem Wunsch Ausdruck verleihe, auch vor Ort die technische Realisation betreuen zu dürfen.
0: Ach ja? Also, das freut mich zu hören. Es wäre mir eine sehr große Beruhigung, wenn Sie und Ihr Team mit dabei wären. Mit Professor Edward werden wir außerdem einen ausgezeichneten Physiker dabei haben.
1: Ist Edward nicht auch Meteorologe?
0: Stimmt. Er ist auch Wetterfrosch. Eine bessere Kombination könnte es ja gar nicht geben, wenn man sich in die arktischen Weiten begibt. Ich plane zurzeit, einen Stab von insgesamt 16 Hilfskräften mitzunehmen. 7 davon sollen graduierte Studenten verschiedenster Fakultäten unserer Universität sein und 9 ausgebildete Mechaniker.
1: Um die Auswahl der 9 Mechaniker kann ich mich gerne kümmern, wenn es Ihnen recht ist.
0: Doch, am besten machen wir das zusammen. Den Burschen wird ja einiges abverlangt werden. Von den 16 Hilfskräften müssen nämlich 12 ausgebildete Piloten und auch sehr geübte Funker sein. Den Umgang mit Kompass und Sextant setze ich ebenfalls voraus.
1: Haben Sie eigentlich auch schon geeignete Transportschiffe im Auge?
0: Allerdings. Die Brig Arkham und die Bark Miskatonic stehen auf Abruf zu unserer Verfügung. Kapitän J.B. Douglas wird das Kommando führen. Die Schiffe werden natürlich vollzählig bemannt sein. Sie werden auch die ganze Zeit vor Ort bleiben, bis unsere Expedition abgeschlossen ist. Im schlimmsten Fall könnten wir sogar auf der Arkham überwintern.
1: Klingt alles bereits sehr durchdacht.
0: Ja. Gedanklich ist das Projekt schon recht weit gediehen.
1: Soweit so gut also. Kommen wir nun aber zur nicht unwichtigen, aber dafür umso leidigeren Frage der Finanzierung.
0: Da wiederum habe ich gute Nachrichten für Sie.
1: Ach ja? Ich höre.
0: Die Nathaniel Derby Pigment Stiftung hat meinen Antrag auf Fördermittel geprüft und...
1: Ja?
0: Und die vollständige Übernahme aller uns entstehenden Kosten heute Morgen schriftlich zugesagt.
1: Das ist ja unglaublich. Also damit, dass die Stiftung tatsächlich alle Kosten übernimmt, hätte ich in meinen kühnsten Träumen nicht gerechnet.
0: Also ich muss sagen, das hat mich selber durchaus auch überrascht.
1: Und damit halten Sie Schlitzohr so lange hinter dem Berg?
0: Ja.
1: Sie lassen mich reden und reden und reden und haben selbst eine so gute Neuigkeit in der Hinterhand.
0: Wenn Sie erlauben, ist das dann wohl der Moment, den Champagner zu köpfen?
1: Ja, sehr gerne. Aber nur ein winziges Schlückchen. Ich möchte später nicht lallend vor meine Studenten treten müssen.
0: Ach was. Bitte sehr.
1: Dankeschön, danke.
0: Trinken wir also auf die erfolgreiche Erforschung der Antarktis durch uns und unsere Mannschaft.
1: Jawohl. Ein feines Tröpfchen da, ja. Sie haben wirklich einen ausgezeichneten Geschmack.
0: Danke sehr. Zu diesem Anlass wollte ich mich nicht lumpen lassen.
1: Kommen wir zum Zeitplan. Wann würde denn der Anker gelichtet werden? Noch in diesem Jahr?
0: Das hoffe ich natürlich sehr. Es kommt ein bisschen darauf an, wie schnell Sie und Ihr Team mit dem Bau der Ausrüstung und der Umrüstung der Flugzeuge vorankommen.
1: Alles wartet nur auf den Startschuss. Wir haben jetzt Ende Januar. Wann wäre denn ein konkreter, von Ihnen für gut befundener Termin aufzubrechen?
0: Also... Wenn wir den vollen arktischen Sommer mitnehmen möchten, wozu ich rate, müssen wir spätestens Anfang September den Hafen von Boston verlassen. Wäre das aus Ihrer Sicht realisierbar?
1: Oh ja, durchaus. Es wird zwar keine Zeit geben, bis dahin die Hände in den Schoß zu legen, aber das will im Grunde ja auch niemand.
0: Na, das ist doch ein Wort.
1: Ja, also dann, Anfang September. Prost.
0: Prost. Mir ist wichtig, dass wir möglichst überall, auch an den entlegensten Stellen des Kontinents, mit Hilfe Ihres Bohrers Proben von den Gesteinsschichten entnehmen können. Die Urgeschichte des Lebens in diesem unwirtlichen Teil der Welt wird uns noch nie dagewesene Rückschlüsse auf die gesamte Erdgeschichte erlauben. Außerdem gilt es, die von anderen Forschern bereits gewonnenen Erkenntnisse zu vertiefen. Dass die Antarktis in früheren Zeitaltern eine eher gemäßigte, ja womöglich sogar tropische Zone war, die eine Vielfalt an pflanzlichem und tierischem Leben beherbergte.
1: Sollte es bei der Bohrung Hinweise auf Fossilienfunde geben, ist es kein Problem, dort durch Sprengungen auch in tiefer gelegene Bereiche vorzudringen. Sicher wollen Sie dort ja dann großflächig Proben entnehmen.
0: Allerdings will ich das. Ich werde mich nun, da die Finanzierung erfreulicherweise steht, verstärkt den organisatorischen Fragen bezüglich des Proviants, des Transports und der Unterbringung vor Ort widmen.
1: Planen Sie, was das betrifft, lieber sehr großzügig. Durch die berüchtigten, plötzlich auftretenden arktischen Stürme muss wohl mit einem recht üppigen Maß an Schwund gerechnet werden.
0: Ja, dem wird wohl so sein. Herein!
2: Professor Dyer, darf ich Sie kurz stören?
0: Wenn es sein muss.
1: Ah, Dr. Lake. Guten Tag.
2: Guten Tag, Professor Pabody.
0: Was gibt's denn? Wie Sie sehen, sind Pabody und ich gerade mitten in einer Besprechung.
2: Mit Champagner?
1: Ja. Na, warum nicht? Wären Sie doch vielleicht noch ein Schlückchen von diesem Göttertropfen für mich hätten?
0: Aber natürlich.
1: Nur ein winziges.
2: Was ich von Ihnen möchte, dauert nicht lange.
0: Zum Wohl, Pabody.
1: Danke.
0: Also dann, Dr. Lake, worum geht's?
2: Ich nehme an, Sie besprechen gerade die geplante Expedition in die Antarktis.
1: Oh, Sie an, ja. Sind wir etwa so leicht zu durchschauen?
0: Und wenn?
2: Ich mache es kurz. Nehmen Sie mich mit.
1: Oh, oh, oh.
3: Wie bitte?
2: Sie haben ganz richtig gehört. Sie sollen mich mitnehmen.
0: Also, auch wenn wir hier am helllichten Tag um ein Fläschchen Champagner rumsitzen, heißt das noch lange nicht, dass wir übermäßig zu Scherzen aufgelegt sind oder nicht mehr ganz bei Trost wären.
2: Aber ich bin die beste Ergänzung zu Ihrem Team, die Sie finden können.
0: Ich fürchte bereits, was das betrifft, gehen unsere Ansichten sehr weit auseinander. Das wird eine geologische Expedition. Sie sind, wenn ich mich recht erinnere, bloß Biologin.
2: Eben. Die perfekte Ergänzung zu Ihrer Fachrichtung für eine umfassende Bestandsaufnahme über das Leben in der Region.
0: Ha.
1: Sind Sie sich im Klaren darüber, welchen extremen Strapazen sich die Teilnehmer dieser Expedition in der Antarktis aussetzen?
0: Genau, das wird ganz bestimmt kein Sonntagnachmittagsausflug mit Kaffee und Kuchen.
2: Danke sehr, dass Sie das nochmal klargestellt haben, meine Herren. Aber das ist mir durchaus bewusst.
0: Selbst wenn wir der Meinung wären, dass Sie den Anforderungen körperlich gewachsen sind, bliebe letztlich noch der Punkt, dass man auf solchen Forschungsreisen einfach per se nicht eingestellt ist auf so weibliche Teilnehmer.
1: Ja.
2: Das ist mir ebenfalls bewusst. Und was mich und meine Assistentin betrifft, so können Sie sicher sein, dass wir uns damit ohne zu murren zu arrangieren wissen werden.
0: Ach, das ist ja reizend. Jetzt wollen Sie offenbar schon zu zweit mitkommen.
2: Leslie Carroll wird mich vor Ort bei meinen Untersuchungen unterstützen. Wir arbeiten seit ein paar Jahren bereits erfolgreich zusammen.
0: Sagen Sie mal, hören Sie mir gar nicht zu? Ich sagte doch gerade, wir
2: sind... Sie brauchen sich nicht zu wiederholen, Professor Dyer. Ich habe Sie ganz genau verstanden.
0: Das hört sich für mich aber ganz und gar nicht so an. Selbst wenn wir gewillt wären, wir könnten sie unmöglich mitnehmen. Die Probleme fangen doch schon bei den Toiletten an.
2: Miss Carroll und ich haben kein Problem, uns die sanitären Anlagen mit der übrigen Mannschaft zu teilen. Zumindest, wenn es nicht gerade gleichzeitig ist.
0: Ach so. Und jetzt wollen Sie mir sicher gleich noch erzählen, dass Sie auch im Stehen pinkeln lernen, wenn wir Sie nur mitnehmen, was?
1: Oh, Professor Dyer.
2: Wenn es sein muss, werden wir auch das zustande bringen. So schwierig ist das sicher nicht. Alles eine Frage der Ausrüstung.
1: Ach ja?
2: Ja.
0: Hören Sie, ich habe im Grunde gar nichts gegen Frauen. Wirklich nicht. Aber wenn es nach mir ginge, hätte man ihnen nicht unbedingt die Universitäten öffnen müssen.
1: Oh, wow.
0: Da bin ich nun mal, wenn Sie so wollen, recht altmodisch.
2: Ja, hört sich ganz danach an. Was ist jetzt also? Sind Miss Carroll und ich dabei?
0: Nein. Denn unsere Expedition führt in einen Teil der Erde mit den härtesten klimatischen Bedingungen, denen sich ein Mensch überhaupt aussetzen kann.
2: Ich habe meine Hausaufgaben über die Antarktis gemacht.
1: Da ist aber jemand hartnäckig.
0: Allein die lange Schiffsreise.
2: Sie können ganz unbesorgt sein. Miss Carroll und ich werden gewiss nicht seekrank werden.
0: Und das Essen?
2: Ist kein Problem. Auch damit werden wir uns zu arrangieren wissen.
0: Ein monatelanges Leben unter lauter Männern.
2: Also da kann ich mir ehrlich gesagt Schlimmeres vorstellen. Ich bin mit drei Brüdern aufgewachsen. Oh. Sie können mir glauben, ich weiß daher sehr genau, was auf mich zukommt.
0: Und wenn es am Ziel der Reise so kalt ist, dass Ihnen Ihre ganze Schminke einfriert?
2: Ich hatte ehrlich gesagt nicht angenommen, dass sich unser Gespräch auf diesem Niveau abspielen würde. Also, sind wir dabei?
0: Nein, nein und nein. Tut mir leid. Sind Sie nicht.
2: Und warum nicht, wenn ich fragen darf? Ich habe Ihnen doch gerade versichert, dass Miss Carroll und ich uns voll bewusst sind, dass...
0: Ich denke, ich habe Ihnen gerade wirklich mehr als genügend Gründe gegen Ihre Anwesenheit aufgezählt. Außerdem wird man bei unserem Finanzierer, der Nathaniel Derby Pickman Stiftung, sicher mit allergrößtem Unverständnis reagieren, wenn ich jetzt plötzlich noch verantwortungsloserweise zwei Frauen ins Team nehme.
2: Wird man nicht.
1: Nicht?
2: Nein.
0: Und warum wird man das bitteschön nicht?
2: Ganz einfach, weil ich das dort bereits besprochen habe.
1: Och, Sie haben was?
2: Das dort bereits besprochen, ja. Man hat nicht das Geringste dagegen, dass wir uns Ihnen anschließen. Im Gegenteil.
1: Oh, Sie an.
0: Das schlägt dem Fass ja wohl den Boden aus. Was fällt Ihnen ein hinter meinem Rücken? Einfach...
1: Ja, das würde ich auch gerne wissen.
0: Unerhört ist das! Das ist unerhört!
2: Nathaniel Derby Pickman ist mein Vater.
0: Hä?
1: Oje.
2: Ich denke, Sie haben mich ganz gut verstanden.
1: Tja, das lässt die Sache natürlich plötzlich in einem vollkommen anderen Licht erscheinen. Nicht wahr?
0: Allerdings. Hätten Sie das nicht gleich sagen können, dass Sie sich hinterrücks in dieses Projekt eingekauft haben?
2: Hätte ich. Und mir damit jede Menge Spaß entgehen lassen.
1: Oh, sowas.
0: Warum heißen Sie dann Lake? Und nicht auch Derby Pickman?
2: Lake ist der Name meines Mannes.
0: Muss ja ein feiner Knabe sein, der zustimmt, dass ein angetrautes Eheweib sich mir nichts, dir nichts auf eine solch gefährliche Expedition begibt.
3: Daya.
0: Also dem Burschen hätte ich wirklich einiges zu sagen. Was zischen Sie denn da?
2: Mein Mann starb letztes Jahr bei einem Verkehrsunfall. Sicher hätten Sie es mitbekommen, wenn Sie sich ein wenig mehr für Ihre Kollegen und Mitmenschen und nicht immer nur für sich und Ihre Forschungsarbeit interessieren würden.
0: Also da. Gut, das wusste ich nicht. Es tut mir leid.
2: Das hoffe ich.
3: Tja. Soll ich dann mal zwei neue Gläser holen?
0: Na, von mir aus.
2: Nett von Ihnen. Ich trinke Champagner nämlich für mein Leben gern.
0: Na, ich möchte wetten, Sie sind zu Hause täglich darin gebadet worden.
2: Das nun nicht gerade. Sie können vollkommen unbesorgt sein. Ich bin durchaus in der Lage, wochenlang Bohnen aus der Dose zu essen, wenn es sein muss.
3: Dann trinken wir also auf die Antarktis-Expedition in charmanter Damenbekleidung, Frau Kollegin.
2: Danke, Professor Pabody.
0: Willkommen im Team.
2: Oh, gucken Sie doch nicht so grimmig. Mit mir und meiner Assistentin werden Sie wirklich keinen Ärger haben. Im Gegenteil, Sie sollten auch die Vorteile unserer Anwesenheit sehen. Wenn es mal gilt, irgendwelche Erfrierungen kosmetisch abzudecken, würde ich Ihnen sogar eigenhändig etwas von meiner Schminke auftauen.
3: Oh, wie nett.
0: Ja, ja.
3: Professor Dyer wird gewiss darauf zurückkommen.
2: Zum Wohl.
0: Zum Wohl. Die Vorbereitungen verliefen allesamt nach Plan, sodass wir am 2. September 1930 von Boston aus in See stechen konnten. Unsere Route führte uns zunächst gemächlich an der Küste herunter und dann durch den Panamakanal. In Samoa und in Hobart in Tasmanien legten wir das letzte Mal an und nahmen weitere Vorräte und Trinkwasser an Bord. Keiner der Teilnehmer war jemals zuvor in arktischen Regionen gewesen, sodass wir uns voll auf unsere beiden Kapitäne verließen. Besonders auf J.B. Douglas, der das Oberkommando führte. Ein sehr erfahrener Walfänger. So ließen wir Seemeile für Seemeile den bewohnten Teil der Erde hinter uns. Mit jedem Tag, den wir weiter nach Süden vorstießen, blieb die Sonne länger über den Horizont stehen.
4: Da! Sehen Sie, Professor! Eisberge! Die ersten Eisberge!
0: Tatsächlich.
4: Was für majestätische Schönheiten! Beeindruckend!
0: Am 20. Oktober überquerten wir den Polarkreis. Die stetig sinkenden Temperaturen machten allen Expeditionsteilnehmern nach der langen Fahrt durch die Tropen mächtig zu schaffen. Viele reagierten darauf mit Schlaflosigkeit.
5: Oh!
6: Hallo.
5: Miss Carol.
6: Können Sie auch nicht schlafen?
5: Ja. Hätte ehrlich gesagt nicht gedacht, dass die Klimaumstellung so hart wird.
6: Was machen Sie denn hier so allein?
5: Mich an den merkwürdigen Luftspiegelungen erfreuen. Da, sehen Sie. Dadurch werden die Kuppeln der fernen Berge in Zinnen kosmischer Burgen und Paläste verwandelt.
6: Stimmt. Sehr beeindruckend.
5: Ich kann mich gar nicht satt sehen daran.
6: Stört es Sie, wenn ich auch etwas hier entdeckt bleibe, Mr. Danforth?
5: Nein, gar nicht. Bleiben Sie ruhig.
6: Wir müssen ja nicht reden, wenn Sie lieber...
5: Tun Sie sich keinen Zwang an.
6: Gut. Sie sind also Geologe?
5: Ja. Und Sie Biologin?
6: Vielleicht sollte ich doch lieber schweigen.
5: Wieso denn? Nein, ich fand, unser Gespräch fing vielversprechend an.
6: Ja.
0: Immer weiter nach Süden bahnten sich die Arkham und die Miskatonic ihren Weg durch das Eis, das glücklicherweise nicht besonders dicht gepackt war. Irgendwann kamen wir wieder in offene Gewässer. Am 26. Oktober wurde dann endlich wieder Festland gesichtet.
4: Professor!
0: Ja?
5: Sehen Sie nur!
0: Eine hochaufragende, schneebedeckte Bergkette.
3: Oh ja, beeindruckend.
2: Haben Sie eine Ahnung, was das für Berge sind, Professor Edward?
7: Es müssen die von Ross auf seiner Expedition entdeckten Admiralty-Berge sein.
0: Wahrscheinlich.
7: Wir werden jetzt das Kap Adare umrunden, um an der Ostküste des Viktorialandes entlang zu unserem geplanten Stützpunkt zu kommen. Dem McMurdo's Sund, am Fuße des Vulkans Erebus.
2: Klingt, als ob es auf dem letzten Teil der Reise noch einiges Fantastisches zu sehen geben würde.
5: Fast schade, dass man ab und zu doch schlafen gehen muss.
6: Oh, ich bleibe gern mit Ihnen wach, wenn Sie wollen, Mr. Danforth.
2: Kein Grund, Ruhe zu werden, Mr. Danforth.
5: Nein, nein, Dr. Lake.
6: Aber es wäre doch wirklich verwerflich, sich dieser Aussicht entgehen zu lassen, oder?
2: Du hast ja recht, Leslie. Ich denke, jetzt haben alle Mr. Danforth eingeschlossen verstanden, was du meintest.
0: Es lohnte sich wirklich, an Deck zu bleiben. Gewaltige, geheimnisvolle Gipfel türmten sich vor uns auf. Das merkwürdige Sonnenlicht tauchte die Schneefelder und Gletscher und die wenigen vom Eis befreiten Granitwände in schwach rötlichen Schein. Man musste sich jedoch bereits sehr warm anziehen, um den arktischen Winden, die uns immer öfter von den Berghängen herab um die Nase pfiffen, zu trotzen. Das Panorama der Berge erinnert mich an die verwirrend asiatischen Gemälde von Nicholas Röhrig. Kennen Sie sie, Danforth?
5: Ja. Sie haben vollkommen recht. Diese Gebirge könnten ihm wirklich Modell für seine Bilder gestanden haben.
0: Mhm. Am 8. November sichteten wir endlich die gewaltigen Vulkankegel des Mount Erebus und des Mount Terror. Am Nachmittag erreichten wir unser Ziel, den McMurdo-Sund. Dort gingen wir vor Anker. Mit Hilfe kleiner Boote gelang es uns, am Morgen des 9. November auf der Ross-Insel an Land zu gehen.
7: Was für ein erhabener Moment, das erste Mal den Fuß auf arktischen Boden zu setzen.
2: Kann man wohl sagen.
0: Ja.
2: Erfreulich, dass es hier zurzeit nicht viel kälter ist, als wir es von strengen Wintertagen in New England gewöhnt sind, nicht?
6: Stimmt. Ist aber trotzdem nicht gerade warm.
7: Bereiten Sie sich schon mal darauf vor, dass es in Kürze noch deutlich kälter werden wird.
5: Da spricht der Meteorologe.
7: Die arktischen Stürme sind tückisch. Die Temperaturstürze in diesen Breiten sollte man nicht unterschätzen.
3: Ach ja, keine Sorge, lieber Edward. Wir werden diese Gefahr gewiss im Auge behalten.
0: Unser Hauptquartier wird die ganze Expedition über auf der Arkham bleiben. Wir werden hier an Land im Schatten des Vulkans nur ein vorläufiges Lager errichten.
3: Es wird einige Zeit in Anspruch nehmen. Das Bohrgerät, die Schlitten, Hunde, Zelte, Benzinvorräte, Kameras, Funkgeräte, Ausrüstung und Verpflegung an Land zu schaffen.
7: Und die Flugzeuge. Vergessen Sie die Flugzeuge nicht, Professor.
3: Ausrüstung und Verpflegung an Land zu schaffen.
7: Und die Flugzeuge. Vergessen Sie die Flugzeuge nicht, Professor Pabody.
2: Mhm.
3: Ja, ja. Die werden natürlich auch benötigt. Vor

0: In der Tat klappte alles zu meiner vollsten Zufriedenheit. Die 55 Schlittenhunde wurden an Land gebracht, ein Lager errichtet, der Bohrer montiert und die diversen Transportschlitten und die 5 Flugzeuge zusammengebaut. 4 würden für den Transport der Mannschaft und der Ausrüstung quer über den Kontinent genutzt werden. Eines würde hier am Depot bei den Schiffen bleiben. Der von Professor Parbody konstruierte neue Bohrer erlebte seine erfolgreiche Feuertaufe. Sehen Sie, Parbody, Ihre Befürchtungen waren grundlos. Er funktioniert einwandfrei. Nun können wir uns daran machen, unsere eigentliche Arbeit aufzunehmen. Morgen geht's los.
1: Ja, ich kann es kaum erwarten.
2: Und ich noch weniger.
0: Am 21. November beluden wir die 4 Flugzeuge und starteten zu einem ersten 4-stündigen Non-Stop-Flug. Bitte schnallen Sie sich an, Dr. Lake.
2: Oh, natürlich, wie dumm von mir.
0: Ach, Sie sind wohl noch nie geflogen, was?
2: Nein, das ist mein erster Flug. Ich muss es zugeben.
0: Aha. Na, hoffentlich wird Ihnen dann nicht ganz furchtbar schlecht werden.
2: Das hoffe ich auch.
0: Noch können Sie aussteigen.
2: Für kein Geld der Welt. Ich schaffe das schon. Da können Sie ganz unbesorgt sein. Mein Magen ist mindestens ebenso stark wie ich.
0: Wenn Sie meinen. Wir werden ja sehen, was passiert, wenn es da oben anfängt, tüchtig zu wackeln.
2: Es ist wirklich vergebliche Liebesmüh, Professor Dyer. Sie werden mir keine Angst machen. Insofern bemühen Sie sich bitte nicht weiter.
0: Na schön. Wenn Sie mal wieder alles besser wissen. Es war in gewisser Weise auch nur eigennützig von mir gedacht. Denn ich sitze ja direkt neben Ihnen. Und wenn es Ihnen schlecht wird, dann ist es besser...
2: Danke, ich verstehe. Warten Sie es doch einfach ab, ja?
0: Oh ja, das werde ich. Das werde ich. Also dann, guten Flug.
2: Guten Flug.
0: Der scharfe Wind machte uns, während wir am Anfang des Fluges noch an Höhe zu gewinnen versuchten, sehr zu schaffen. Wackeln war gar kein Ausdruck. Zum Glück hatten wir so etwas geahnt und die Transportgüter entsprechend fest verteut. Dr. Lainey Lake hielt sich dafür, dass es ihr erster Flug war, erstaunlich gut. Ja, sie genoss sogar beinahe jede Erschütterung.
3: Ja! Sie so zu sehen, Professor Dyer.
0: Können Sie Ihren Spott an den Hut stecken? Vermutlich habe ich heute früh noch was Falsches gegessen.
3: Bestimmt. Was kann es nur gewesen sein? Die Bohnen in der schleimigen Tomatensauce? Oder war etwa das Corn and Beef schlecht? Ja, ich meine mich an eine grüne Stelle daran erinnern zu können.
0: Hören Sie auf!
3: Oh, verzeihen Sie. Wie unüberlegt von mir. Sicher wollen Sie jetzt lieber nichts vom Essen hören.
0: Nein.
3: Ah! Ich glaube, es geht schon wieder los. Da kommt wieder so ein Luftloch. Sie melden sich, wenn Sie noch eine zweite Tüte brauchen, ja?
0: Können Sie nicht verdammt noch mal endlich die Klappe halten?
3: Natürlich. Entschuldigung.
0: Danforth!
4: Ja, Professor?
0: Auf dem Rückflug sitzen gefährlich Sie neben mir.
4: Aber...
3: Der Arme. Lassen Sie ihn doch neben Miss Carroll sitzen, ja?
0: Haben wir uns verstanden, Danforth?
4: Ja, Professor.
0: Gottlob blieb der Flug nicht so unruhig. Irgendwann hörte das Gewackel endlich wieder auf. Wir durchflogen dichten Nebel und hatten danach eine atemberaubende Sicht auf den Beardmore-Gletscher.
5: Sehen Sie nur, Miss Carroll.
6: Du meine Güte, das ist ja atemberaubend.
5: Es ist der größte Talgletscher der Welt.
0: Immer weiter drangen wir in die weiße Welt des äußersten Südens ein.
3: Da, sehen Sie, das muss der Mount Nansen sein.
7: Tatsächlich. Dank der Flugzeuge wird es uns erstmalig möglich sein, in Regionen vorzustoßen, die vor uns noch kein menschlicher Fuß betreten hat.
8: Ja, das habe ich gut gemacht.
3: Sehr gut sogar, Professor Parbody, sehr gut.
0: Irgendwo da unten werden wir unseren südlichen Stützpunkt aufschlagen.
7: Auf dem Plateau seitlich des Gletschers sollte es ohne größere Probleme möglich sein zu landen.
3: Wackelt das dann nochmal so schön, wenn es runtergeht?
8: Oh ja, Dr. Lake.
7: Davon können Sie ausgehen.
3: Wie schön.

0: Alle gingen am Boden sogleich hochmotiviert zu Werke. In erstaunlich kurzer Zeit war das Lager errichtet und mit den ersten Bohrungen begonnen worden. Wir entnahmen Mineral- und Bodenproben und machten in abgesprengten Sandstein und Schieferfunden, die wir von Hand mit dem Meißel weiterbearbeiteten, hochinteressante Entdeckungen. Also doch.
1: Fossilienfragmente?
0: Ja. Sehen Sie.
2: Oh, Abdrücke von Fahnen.
1: Und Seelilien in dieser Höhe. Wissen Sie, was das bedeutet?
0: Genauso gut wie Sie.
1: Das dürften wahre Sensationsfunde sein.
3: Soll ich noch mehr Schiefer aufmeißeln, Professor?
0: Ja, bitte.
1: Vielleicht diesen besonders großen da bitte, Mr. Danforth.
3: Meinen Sie den hier?
1: Ja, genau.
0: Na dann mal los, Danforth. Zeigen Sie, was Sie können.
3: Verdammt!
0: Warten Sie. Ich helfe Ihnen.
3: Ja.
1: Aber bitte schön vorsichtig, meine Herren. Nichts zerstören.
0: Danke, Dr. Lake. Ich weiß, es wird Sie überraschen, aber wir machen das nicht zum ersten Mal.
1: Habe ich das behauptet?
0: Also, geschafft.
3: Die einzige Möglichkeit, dass es einem in dieser Schweinekälte mal richtig warm wird.
0: Ja, stimmt.
2: Was ist denn das?
1: Eigenartig.
2: Ein dreieckiger Abdruck.
1: Und bestens erhalten. Könnte das etwa ein Fußabdruck sein?
0: Ein Fußabdruck?
1: Ja, Sie brauchen sich gar nicht darüber lustig zu machen.
0: Also, ich weiß nicht.
2: Ich bin geneigt, dir zuzustimmen, Leni.
3: Aber der Abdruck ist über 30 Zentimeter groß.
0: Das wären aber nicht gerade kleine Füße.
1: Woher stammt denn der Schieferbrocken?
0: Ich glaube, Professor Edwards Team hat ihn von einer Flugexkursion mitgebracht.
1: Aha. Professor Edward?
4: Ja?
1: Kommen Sie mal bitte. Wirklich merkwürdig.
4: Was gibt's denn?
1: Diesen Schieferbrocken hier, wo haben Sie ihn gefunden?
4: In östlicher Richtung, etwa 2 Stunden Flugzeit entfernt. Irgendwo bei den Alexandra-Bergen. Wieso fragen Sie? Ist etwas damit?
1: Sehen Sie selbst.
4: Ach, das ist ja interessant. Was ist das?
0: Nach Dr. Lakes Meinung ein prähistorischer Fußabdruck.
4: Dreieckig?
1: Mhm.
4: Das wäre recht, sagen wir mal, ungewöhnlich.
0: Ich wagte das auch bereits anzumerken.
1: Womöglich hat hier eine uns bis dato noch gar nicht bekannte Art ihre Spuren hinterlassen.
0: Die auf ihren dreieckigen Füßen viel zu weit entwickelt ist, um in die Zeit zu passen, aus der der Schiefer stammt.
1: Das ist mir bewusst. Aber der Fund ist nun mal da und muss irgendwie erklärt werden.
4: Stimmt.
0: Wir sind hier auf viele Überraschungen gefasst. Die Entdeckung neuer Lebewesen in einer Größe, wie dieser Abdruck es vermuten lässt, gehört aber wohl eher nicht dazu.
1: Ich warne ausdrücklich davor, allzu engstirnig zu denken.
0: Ich will
1: immer... Kümmern Sie sich nur weiter um Ihre Mineralien- und Gesteinsproben und lassen Sie mich bitte meine Arbeit tun, ja?
0: Schon gut. Sie müssen ja nicht gleich so kratzbürstig werden.
1: Leslie, der Fund muss fotografiert und abgezeichnet werden. Kümmerst du dich bitte sofort darum?
2: Natürlich.
3: Ich helfe Ihnen, Miss Carroll. Wenn ich darf, Professor.
0: Ja, gehen Sie schon.
1: Je länger ich den Abdruck betrachte, desto sicherer bin ich mir, dass wir es hier mit den Spuren eines massigen, bisher unkategorisierten Organismus zu tun haben, der, obwohl das Gestein, in dem wir ihn gefunden haben, so alt ist, bereits auf einer erstaunlich hohen Stufe der Evolution gestanden hat.
4: Wenn Sie recht hätten, wäre das eine Sensation.
1: Diese Abdrücke sind gut und gerne 500 Millionen Jahre alt oder sogar noch älter.
4: Erstaunlich.
1: Würden Sie die Stelle wiederfinden, woher der Stein stammt?
4: Zweifellos. Wir haben dort eine großflächige Sprengung vorgenommen.
1: Wir müssen unbedingt dort weitersuchen.
0: Nein, das können Sie sich mal ganz schnell wieder aus dem Kopf schlagen.
1: Wann werden Sie es endlich lernen, mal über Ihren Schatten zu springen, Dyer? Fossile Abdrücke, die Hinweise auf unbekannte Lebensformen geben und zu einer Zeit in Stein eingelagert wurden, da es zumindest nach unserem bisherigen Wissensstand noch gar keine Formen von derartigem Leben gegeben hat, wären die biologische und auch geologische Sensation schlechthin. Begreifen Sie denn gar nicht die große Bedeutung dieses Fundes? Das ist präkambrisches Gestein. Als Wissenschaftler sind wir verpflichtet, dem auf der Stelle nachzugehen. Alles andere wäre verantwortungslos, ignorant und fahrlässig.
0: Geht's Ihnen jetzt besser, nachdem Sie sich so schön Luft gemacht haben?
1: Nein.
4: Ich muss Dr. Lake in diesem Punkt zustimmen. Wir sollten der Sache wirklich nachgehen.
1: Ich spreche ja nicht von einem großen Team, aber...
0: Also schön, wenn Sie beide sich dafür gemeinsam einsetzen, soll es mir recht sein. Wir bringen die Sache hier zu Ende und im Anschluss haben Sie mit Ihren Leuten dann 3 Wochen Zeit für Ihr Projekt.
4: Das ist doch ein Wort.
1: Danke.
0: Ja. Wir werden derweilen hier parallel die bisherigen Funde und Proben katalogisieren und auswerten. Über Funk können wir ja jederzeit Kontakt halten.
4: Das wird kein Problem sein.
0: Der Abschluss der Arbeiten an unserem südlichen Stützpunkt dauerte länger als gedacht. Professor Parbody leitete während dieser Zeit eine vorbereitende Exkursion in die Gegend, in der Lake und Atwood weitere fossile Funde in präkambrischem Gestein zu machen gedachten. Bedauerlicherweise verloren wir 2 Schlittenhunde, als einer der Schlitten bei der Überquerung der hohen Pressungswülste im Eis umstürzte.
5: Ja, der Verlust der Tiere ist natürlich sehr bedauerlich, aber...
0: Gottlob ist keiner aus der Mannschaft zu Schaden gekommen.
5: Erstens das und zweitens ist die Gegend tatsächlich ein Paradies für denjenigen, der an präkambrischem Gestein interessiert ist.
1: Ich wusste es.
5: Es kann schon jetzt als gesichert gelten, dass Sie und Professor Atwood mit hochinteressanten Funden zurückkehren werden.
1: Wir werden zumindest alles daran setzen, dass es so sein wird. Dessen können Sie sich sicher sein, Professor Parbody.

0: 22. Januar war es dann soweit. Dr. Lake, Professor Atwood, Leslie Carroll und 9 weitere Kollegen brachen mit den 4 Flugzeugen, mit 37 unserer Schlittenhunde und der nötigen Ausrüstung in das östliche Gebiet auf, in dem der Schieferblock gefunden worden war. 2 Stunden später erhielten wir per Funknachricht, dass das Team sicher gelandet war und mit der Errichtung eines Lagers begonnen hatte. Die entsprechenden Koordinaten gab man uns durch. Etwa 300 Meilen trennten uns.
1: Dyer? Bitte melden. Dyer?
0: Hier, Dyer. Was gibt's, Dr. Lake?
1: Ich wollte Sie nur darüber informieren, dass...
0: Könnten Sie bitte etwas lauter sprechen? Ich verstehe Sie kaum.
1: So besser?
0: Es geht.
1: Ein ziemlich unangenehmer Sturm ist im Anzug.
0: Haben Sie denn...
1: Keine Sorge, wir haben alles im Griff. Das Lager steht und wir haben aus Schneeblöcken Schutzwälle für uns, die Hunde und vor allem die 4 Flugzeuge errichtet.
0: Das ist gut. Gehen Sie bitte keinerlei Risiko ein.
1: Ich fürchte, das muss ich. Unsere bis jetzt gemachten Funde rechtfertigen jedes noch so große Risiko.
0: Nein, ganz bestimmt nicht. Sie sollen...
1: Ich möchte Sie nur darüber informieren, dass ich mit 2 der Flugzeuge nun zu einem Erkundungsflug aufbrechen werde.
0: Sie wollen bei einem arktischen Sturm starten? Sind Sie jetzt vollkommen wahnsinnig geworden?
1: Ich melde mich, wenn wir wieder zurück sind.
0: Das grenzt an Meuterei. Als verantwortlicher Expeditionsleiter weise ich Sie an, umgehend
1: Danke
0: damit...
1: Danke für Ihr Verständnis.
0: Dr. Lake, ich...
1: Ende.
0: Dr. Lake! Dr. Lake!
2: Ach, Dyer. Alles in Ordnung?
0: Nichts ist in Ordnung. Kaum reicht man dieser im Stehen-Pinklerin den kleinen Finger, schon nimmt sie die ganze Hand.
2: Im Stehen-Pinklerin, Dyer. Also wirklich.
0: Das ist doch wahr.
2: Dr. Lake macht Ihnen also wieder Probleme, ja?
0: Allerdings. Angeblich rechtfertigen die 9 Funde jedes noch so große Risiko. Was sagt man dazu, hä?
2: Ja.
0: Stellen Sie sich vor, sie steigt gerade trotz eines aufziehenden arktischen Sturms zu einem Erkundungsflug auf.
2: Mit Ihrer Erlaubnis?
0: Nein, im Gegenteil. Trotz meines ausdrücklichen Verbots. Nach meiner Erlaubnis hat sie gar nicht erst gefragt. Ich kann offenbar dankbar sein, dass sie mich überhaupt im Vorfeld darüber informiert hat.
2: Sie wird ihre Gründe haben. Und ich gebe zu, dass ich es kaum erwarten kann, von diesen zu erfahren. Wer weiß, vor was für einer großen Entdeckung sie steht.
0: Ja, ja, ja. Nehmen Sie sie im Schutz. Parbody und ich wechselten uns in der Hoffnung auf weitere Meldungen von unseren Kollegen am Funkgerät ab.
1: Dyer, bitte melden.
2: Ach, Dyer. Dyer. Aufwachen. Ja, Dr. Lake? Ja, wir hören Sie. Ja, hier ist Parbody.
1: Wir sind noch in der Luft. Nach einem unangenehmen Schneesturm haben wir gerade eine gigantische Gebirgskette entdeckt.
0: Was?
1: Die Ausmaße sind gewaltig. Ich schätze, sie ist höher als alle bisher entdeckten. Auch höher als der Himalaya.
2: Unglaublich.
1: Der höchste Gipfel muss um die 35.000 Fuß hoch sein.
0: Das würde ja bedeuten, der Mount Everest wäre als höchster Berg der Welt aus dem Rennen.
1: Sieht ganz danach aus. Im Licht der tiefstehenden Sonne sieht die Bergkette wie das Tor zu einer verbotenen Welt voll nie gesehener Wunder aus. Wir fliegen jetzt zurück. Morgen werde ich eines der Flugzeuge von allem unnötigen Ballast befreien lassen, um höher aufsteigen zu können.
0: Was immer Sie tun, seien Sie bitte äußerst vorsichtig.
1: Keine Sorge. Edward passt gut auf uns alle auf. Er lässt Sie grüßen. Ende.
2: Ende.
0: Was sagt man dazu? Eine unbekannte Bergkette von diesem Ausmaß.
2: Das allein dürfte schon eine gewaltige Sensation sein.
0: Tja. Mit Spannung erwarteten alle im Lager die nächsten Berichte.
1: Wir fliegen gerade über die höchsten Vorberge. An die wirklich hohen Berge wagen wir uns noch nicht heran. Dafür muss das Wetter erst besser werden. Die Maschine bis hierher hochzuziehen war schon harte Arbeit.
0: Beschreiben Sie, was Sie sehen, Dr. Lake.
1: Der Hauptkamm ist ziemlich massiv. Zurzeit ist es uns daher unmöglich zu sehen, was dahinter ist. Es sieht aus, als ob er unter dem Eis massiv aus präkambrischem Schiefer bestehen würde.
2: Erstaunlich.
1: Auf den Abhängen der höchsten Berge können wir in der Ferne seltsame Gebilde erkennen. Offenbar
3: Was kann das sein?
1: Können wir aus der Entfernung unmöglich sagen. Es sind auch viele Höhlenöffnungen, teilweise in erstaunlich regelmäßiger Anordnung zu erkennen.
2: Nicht zu fassen. In dieser Höhe.
1: Ein eiskalter, schneidender Wind pfeift über den Bergkamm. Wir werden jetzt in den Vorbergen am Fuße des Hauptgebirges einen Platz für das neue Lager suchen, an dem wir mit den Flugzeugen gut landen können. Dann kehren wir um und holen die anderen dorthin.
3: Machen Sie das.
2: Und melden Sie sich wieder.
3: Wir erwägen baldigst, mit dem gesamten Team zu Ihnen zu stoßen.
1: Das wäre sehr gut. Wir rechnen mit einer Fülle an Entdeckungen. Die können wir mit unserem Stab alleine gar nicht bewältigen. Ende.
3: Ende.
0: Nachdem das Lager der Kollegen umgesiedelt war, erreichte uns die nächste schier unglaubliche Meldung.
1: Unsere ersten Bohrversuche machten eine Sprengung nötig. Diese legte einen Hohlraum frei, der sich als Eingang in eine gewaltige Kalksteinhöhle entpuppte.
2: Mhm.
1: Ein Paradies an fossilen Funden von ungeahntem Ausmaß. Nicht nur pflanzlicher, sondern auch tierischer Abstammung. Bis hin zu Knochen von Meereswirbeltieren, Knochenfischen und urzeitlichen Haivorformen.
2: Erstaunlich.
3: Also das wären die ersten Fossilienfunde von Wirbeltieren auf unserer Expedition.
1: Ja, ich kann unser Glück kaum fassen. Die Höhle scheint regelrecht ein Tor zu den Geheimnissen der Entwicklung von Leben auf der Erde zu sein.
2: Aha.
1: Wir haben übrigens auch weitere Abdrücke dieser merkwürdigen dreieckigen Füße gefunden.
2: Das ist interessant.
1: Die unbekannte Spezies hat, wie es sich jetzt aufgrund der frisch gefundenen Abdrücke darstellt, offenbar in der Zeit von vor 600 Millionen Jahren bis zum Beginn der Jura-Periode keine nennenswerten morphologischen Veränderungen durchgemacht.
3: Das wäre aber äußerst ungewöhnlich. Über einen so langen Zeitraum.
1: Ich bin selbst überrascht. Aber die Funde lassen keinen anderen Schluss zu. Die Entdeckung dieser Höhle wird für die Biologie so bedeutend sein wie Einstein für die Mathematik und Physik. Darin sind Professor Edward und ich uns einig.
3: Sonst noch was?
1: Ja. Wir haben an diversen Skelettfragmenten von Sauriern eigenartige Verletzungen gefunden, die keinem bekannten Raubtier oder anderen Fleischfresser zugeordnet werden können.
2: Was für Verletzungen?
1: Einerseits so eine Art Bohrlöcher, andererseits Schnittverletzungen wie von einem Hackwerkzeug.
3: Sehr sonderbar. Damals kann es kein Lebewesen gegeben haben, das in der Lage gewesen wäre, Werkzeuge oder Waffen zu fertigen und zu benutzen.
1: Ja, ich weiß. Wir schließen auch auf höchst sonderbare Specksteinfragmente. Sie sind grünlich. Die Periode, aus der sie stammen, ließ sich bisher nicht bestimmen. Sie sind merkwürdig glatt, machen geradezu einen bearbeiteten, ja sogar geschliffenen Eindruck. Die Form ähnelt stark einem fünfeckigen Stern mit abgeknickten Spitzen.
2: Könnte die Form durch Einwirkung von Wasser entstanden sein? Durch natürlichen Abrieb also?
1: Möglich. Aber zu denken gibt uns, dass wir an verschiedenen Stellen der Höhle genau gleich geformte Steine dieser Art gefunden haben. Die machten ebenfalls einen abgeschliffenen, bewusst gestalteten Eindruck.
3: Unmöglich! Wer sollte in dieser Phase terrestrischen Lebens imstande gewesen sein, so etwas...
1: Das fragen wir uns auch. Die Hunde reagieren übrigens mit allergrößter Abscheu auf die grünen Specksteine. Sie scheinen regelrecht Angst davor zu haben.
2: Verströmen die Steine vielleicht einen Geruch, der den Tieren unangenehm ist?
1: Nein, zumindest keinen, der mit unseren Nasen wahrnehmbar wäre.
3: Seltsam. Bitte weiter beobachten.
1: Selbstverständlich. Ich melde mich später nochmal.
2: Wir bitten darum.
1: Ende.
2: Ende.

0: Die größte Sensation wurde uns am nächsten Tag per Funk von Dr. Lake mitgeteilt.
1: Sie werden es nicht glauben.
0: Was ist denn? Sie klingen so aufgebracht.
1: Wir haben im hinteren Teil der Höhle eine unglaubliche Entdeckung gemacht. 14 monströse, tonnenförmige Lebewesen, die offenbar durch Mineralsalze und die Kälte seit Jahrmillionen bestens konserviert wurden. Die Haut ist zäh wie Leder, an anderen Stellen aber unglaublich flexibel. Ich bin gespannt, wie sich die Sache darstellt, wenn wir die Dinger ins Lager gebracht und vorsichtig aufgetaut haben.
0: Sie sagen 14?
1: Ja. Davon sind 8 relativ unbeschädigt, 6 weisen Verletzungen auf.
0: Handelt es sich eindeutig um Tiere?
1: Kann ich noch nicht sagen. Das müssen wir erst durch Sezieren herausfinden. Allerdings habe ich den Verdacht, dass wir nun das Wesen entdeckt haben, das die merkwürdigen dreieckigen Abdrücke hinterlassen hat.
0: Wie groß sind die Funde denn genau?
1: Gut 2,50 Meter, denke ich. Die Hunde können die Dinger übrigens ebenso wenig ertragen wie die grünen Specksteine. Sie würden sie sicher in Stücke reißen, wenn wir sie nicht zurückhielten.
0: Eigenartig.
1: Wir schaffen die 14 Funde jetzt jedenfalls erst einmal mit vereinten Kräften ohne die Hunde ins Lager. Werden sie vorsichtig auftauen und dann mit der genauen Untersuchung, Klassifizierung und dem Sezieren beginnen. Ich melde mich, sobald mir entsprechende Ergebnisse vorliegen.
0: Machen Sie das, Dr. Lake. Und lassen Sie uns nicht zu lange darauf warten.
1: Ende.
0: Ende. Wir erhielten Nachricht, dass das Bergungsteam und die Funde das Lager wohlbehalten erreicht hatten. Es wurde sofort ein kräftig beheiztes Zelt für die 14 gefrorenen Funde freigeräumt und ein weiteres Zelt errichtet, in dem die Sektion vorgenommen werden sollte. Wir warteten gespannt auf die Ergebnisse.
2: Ah, Dyer.
0: Favori.
2: Schon lange nichts mehr von Professor Atwood und Dr. Lake gehört, oder?
0: Mhm.
2: Stört es Sie, wenn ich...
0: Nein, im Gegenteil. Bitte tun Sie sich keinen Zwang an. Versuchen Sie nur, sie zu erreichen. Vielleicht haben Sie mehr Glück als ich.
2: Ja. Professor Atwood? Dr. Lake? Bitte melden. Dr. Lake? Professor Atwood? Bitte melden Sie sich doch. Nichts.
0: So ist es mir vorhin auch ergangen.
2: Was ist denn da nur los?
0: Wie lange würde es dauern, das letzte verbliebene Flugzeug von McMurdo Sound kommen zu lassen?
2: Eine ganze Weile, fürchte ich. Wir müssen es hier natürlich auch erst wieder betanken. Mit 1 bis 2 Tagen müssen Sie schon rechnen.
0: Tja, was bleibt uns weiter übrig?
2: Ich stimme Ihnen zu. Geben Sie der Crew auf der Arkham entsprechende Anweisungen. Wir brauchen das Flugzeug hier.
0: Besser ist es wohl. Verdammt. Eine solche Situation hätte nicht eintreten dürfen. Danforth soll das übernehmen.
2: Gut. Ich versuche es einstweilen hier weiter.
0: In Ordnung. Danforth?
2: Dr. Lake? Professor Atwood?
3: Ja, Professor?
2: Bitte melden.
0: Funken Sie der Arkham, dass wir so schnell es geht das Flugzeug hier vor Ort brauchen.
3: Ist etwas passiert?
2: Dr. Lake?
0: Nun machen Sie schon.
2: Professor Atwood?
4: Hilfe! Hä? Bist du heil? Die Situation ist außer Kontrolle geraten.
0: Was ist da los bei Ihnen, Dr. Lake?
3: Das war Leslie. Sie hat geschrien.
2: Dr. Lake!
4: Kommen Sie schnell! Wir brauchen Hilfe!
3: Leslie!
0: Was ist denn passiert, Dr. Lake?
3: Leslie!
0: Dr. Lake!
2: Die Verbindung ist unterbrochen.
0: Weiter versuchen.
2: Ja. Professor Atwood! Dr. Lake! Bitte melden Sie sich!
0: Was stehen Sie hier noch rum, Danforth?
3: Ich...
0: Nun machen Sie schon! Nehmen Sie Kontakt mit der Arkham auf. Es geht um jede Sekunde. Das werden Sie doch wohl gehört haben.
3: Ja, ich... Natürlich.
0: Ich fürchte sogar, es geht um Leben und Tod.
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0: Quälend langsam schien die Zeit zu vergehen, bis das Flugzeug vom McMurdo-Sund endlich unseren südlichen Stützpunkt erreichte. Alle waren auf das Äußerste angespannt. Denn es war uns seither trotz ununterbrochener Versuche nicht mehr gelungen, Funkkontakt zu unseren Kollegen herzustellen. Um 7 Uhr früh am 28. Januar 1931 starteten wir. An Bord befanden sich 10 Mann, 7 Hunde, ein Schlitten sowie Benzin- und Lebensmittelvorräte. Die Luft war erfreulich klar, ruhig und nicht sehr kalt. Die Zeichen standen also gut, ohne Probleme das Lager von Edward, Lake und ihrem Team zu erreichen. Der 2,5-stündige Flug bedeutete einen Wendepunkt in meinem bisherigen 45-jährigen Leben. Denn danach musste ich, ebenso wie der junge Danforth, damit fertig werden, in einer Welt weiterzuleben, über deren im Schatten lauernde Schrecken wir mehr wussten als irgendjemand sonst auf diesem Planeten.
3: Da! Sehen Sie nur! Da sind sie, die Berge!
2: Ja, wirklich. Eine Bergkette von dämonisch anmutenden Kegeln und Gipfeln.
7: Du meine Güte.
0: Es kam mir vor, als seien die Gipfel nur die mächtigen Pfeiler eines schauerlichen Tores zu verbotenen, albtraumhaften Sphären und labyrinthischen Abgründen, in denen Zeit und Raum eine vollkommen andere Bedeutung hat. Dies waren, davon war ich in diesem Moment zutiefst überzeugt, Berge des Wahnsinns, ein düsteres Totenreich, das besser von keinem Menschen je hätte betreten werden dürfen.
3: Sehen Sie, dort unterhalb der Gipfel.
2: Tatsächlich, das sind diese merkwürdigen, gleichförmigen Kuben, von denen Dr. Lake gesprochen hat.
0: Wie eine altertümliche Tempelanlage.
3: Mein Gott, was ist das?
2: Du liebe Güte.
3: Es ist eine Stadt mit Mauern, Häusern, minarettartigen Türmen und Palästen. Errichtet in keiner der menschlichen Rasse bekannten Bauweise. Ganz aus nachtschwarzem Stein. Monströs und gewaltig.
2: Alles ist miteinander durch unzählige, weitgespannte, röhrenartige Brücken verbunden. Das ist ja unglaublich.
0: Beruhigen Sie sich, das ist nicht real. Bloß eine weitere dieser polaren Luftspiegelungen.
3: Erstaunlich. Sie wirkt vollkommen echt.
2: Ist das nun ein gutes oder ein böses Omen?
0: Das werden wir bald wissen. Wir schwiegen, während die Bergkette immer gewaltiger vor uns aufwuchs. Das Lager konnte auf der Grundlage der Koordinaten und auch weil die Sicht gut war, schnell aus der Luft ausgemacht werden. Die Landung war unproblematisch. Bevor wir nicht wissen, was hier passiert ist, bleiben noch alle an Bord des Flugzeugs. Professor Parbody, Danforth und ich werden uns ein erstes Bild über die Lage verschaffen. Wir sind bald zurück. Meine Herren, hier, Ihre Waffen.
2: Danke, ja.
0: Kann's losgehen?
3: Ja, ich bin bereit.
2: Ebenfalls.
0: Also dann.